Dies wiederum als Reaktion auf iranische Angriffe auf ein US-Kriegsschiff. Im Zollstreit zwischen den USA und Kanada erhöht US-Präsident Donald Trump den Druck. Er hat angeordnet, dass bestimmte kanadische Produkte ab Ende September nicht mehr in die USA eingeführt werden dürfen, darunter Molkereiprodukte, alkoholische Getränke und Motorräder. Das geht aus entsprechenden Dekreten hervor. Offenbar will Trump auch kanadische Firmen vom öffentlichen Beschaffungswesen in den USA ausschließen. Gleichzeitig forderte er Kanada auf, US-Firmen wie etwa Milchbauern gleichwertigen Zugang zum kanadischen Markt zu gewähren. Weil sich die beiden Länder nicht auf ein Handelsabkommen einigen konnten, belegen sie sich nun gegenseitig mit Zöllen. Die Einnahme von Paracetamol während der Schwangerschaft kann sich auf das ungeborene Kind auswirken. Darauf deutet eine neue Studie hin. Im Fokus ist die Fruchtbarkeit von Mädchen. Wenn die Mutter Paracetamol eingenommen hat, hatten Mädchen im Alter von 3 Monaten unter anderem kleinere Eierstöcke und einen niedrigeren Spiegel an Fortpflanzungshormonen. Das berichtet ein Forschungsteam aus Kopenhagen im Fachjournal Human Reproduction Open. Das könnte später etwa bedeuten, dass die Menopause früher einsetzt. Allerdings betonen die Forschenden, dass es längerfristige Studien brauche, nur so könne geklärt werden, ob es einen ursächlichen Zusammenhang gebe. Und wichtig, Frauen sollten während der Schwangerschaft nicht auf die Einnahme von Paracetamol verzichten, wenn dies medizinisch notwendig sei. Zum Wetter. Heute Mittwoch ist es wechselnd bis stark bewölkt und vorübergehend nass bei deutlich kühleren 19 Grad. Das waren die Nachrichten von Radio SRF, verantwortlich Dominik Rolli.

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1: Die Nachrichten von SRF um 3 Uhr mit Dominik Rolli. Der Iran hat mehrere Raketen auf Jordanien abgefeuert. Ziel war nach iranischen Angaben ein US-Stützpunkt. Jordanien bestätigt den Angriff und sagt, man habe 18 von 20 iranischen Raketen abgefangen. Zwei seien auf unbewohntes Gebiet gestürzt. Aus dem Iran heißt es, dieser Angriff sei Vergeltung für die US-Angriffe auf iranische Öltanker. Die USA hatten zuvor mitgeteilt, dass sie 5 iranische Tanker zerstört hätten, dies wiederum als Reaktion auf iranische Angriffe auf ein US-Kriegsschiff. Die iranischen Tanker seien Teil einer Schattenflotte gewesen, mit der der Iran Milliardenumsätze erziele, hieß es in der Mitteilung. Im Zollstreit zwischen den USA und Kanada erhöht US-Präsident Donald Trump den Druck. Er hat angeordnet, dass bestimmte kanadische Produkte ab Ende September nicht mehr in die USA eingeführt werden dürfen, darunter Molkereiprodukte, alkoholische Getränke und Motorräder. Das geht aus entsprechenden Dekreten hervor. Trump will zudem kanadische Firmen vom öffentlichen Beschaffungswesen in den USA ausschließen. Gleichzeitig forderte er Kanada auf, US-Firmen wie etwa Milchbauern gleichwertigen Zugang zum kanadischen Markt zu gewähren. Weil sich die beiden Länder nicht auf ein Handelsabkommen einigen konnten, belegen sie sich nun gegenseitig mit Zöllen. US-Präsident Donald Trump hat sich zum Wahlerfolg der Rechtsaußenpartei AfD in Sachsen-Anhalt geäußert. Als Grund für den Wahlsieg sieht Trump die deutsche Einwanderungspolitik. Die Wähler seien die, Zitat, absolut schrecklichen Einwanderungsregeln leid, die Deutschland so sehr geschadet hätten, schrieb Trump auf seiner Plattform. Die AfD hatte bei der Landtagswahl im Bundesland Sachsen-Anhalt am Sonntag 43,8% der Stimmen geholt und die absolute Mehrheit nur knapp verpasst. Die AfD gilt in Sachsen-Anhalt als gesichert rechtsextrem. Die Schweizer Regisseurin Bettina Oberli ist mit dem Deutschen Fernsehpreis ausgezeichnet worden. Sie bekam die Auszeichnung für die Miniserie «Naked», die in der ARD gezeigt wurde. In der Serie geht es um das Thema Sexsucht und deren Auswirkungen auf Paare. Der Deutsche Fernsehpreis wird jeweils an 2 Abenden verliehen. Zunächst wurden die Preise für Leistungen hinter der Kamera vergeben. Heute werden in einer im Fernsehen übertragenen Verleihung auch die Schauspielerinnen und Schauspieler gewürdigt. Und das Wetter zum Schluss. Heute Mittwoch ist es wechselnd bis stark bewölkt und vorübergehend nass bei deutlich kühleren 19 Grad. Das waren die Nachrichten von Radio SRF, verantwortlich Dominik Rolli.

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1: Die Nachrichten von SRF um 4 Uhr mit Dominik Rolli. Der Iran hat mehrere Raketen auf Jordanien abgefeuert. Ziel war nach iranischen Angaben ein US-Stützpunkt. Jordanien bestätigt den Angriff und sagt, man habe 18 von 20 iranischen Raketen abgefangen. Zwei seien auf unbewohntes Gebiet gestürzt. Aus dem Iran heißt es, dieser Angriff sei Vergeltung für die US-Angriffe auf iranische Öltanker. Die USA hatten zuvor mitgeteilt, dass sie 5 iranische Tanker zerstört hätten. Dies wiederum als Reaktion auf iranische Angriffe auf ein US-Kriegsschiff. Die iranischen Tanker seien Teil einer Schattenflotte gewesen, mit der der Iran Milliardenumsätze erziele, hieß es in der Mitteilung der USA. Im Zollstreit zwischen den USA und Kanada erhöht US-Präsident Donald Trump den Druck. Er hat angeordnet, dass bestimmte kanadische Produkte ab Ende September nicht mehr in die USA eingeführt werden dürfen, darunter Molkereiprodukte, alkoholische Getränke und Motorräder. Das geht aus entsprechenden Dekreten hervor. Trump will zudem kanadische Firmen vom öffentlichen Beschaffungswesen in den USA ausschließen. Gleichzeitig forderte er Kanada auf, US-Firmen wie etwa Milchbauern gleichwertigen Zugang zum kanadischen Markt zu gewähren. Weil sich die beiden Länder nicht auf ein Handelsabkommen einigen konnten, belegen sie sich nun gegenseitig mit Zöllen. Bei Romanshorn ist am Abend ein Waldbrand ausgebrochen. Ein Sprecher der Kantonspolizei Thurgau bestätigte gegenüber SRF einen Bericht von 20 Minuten. Einsatzkräfte hätten das Feuer unter Kontrolle gebracht. Das Feuer war nach ersten Informationen der Polizei in der Nähe von aufgestapelten Holzstämmen ausgebrochen. Zur Brandursache ist bisher nichts bekannt. Der KI-Firma OpenAI ist es nach eigenen Angaben gelungen, ein 90 Jahre altes mathematisches Problem zu lösen, in nur 88 Stunden. Dabei handelt es sich um die Navier-Stokes-Gleichung. Dabei geht es darum, wie sich Flüssigkeiten bewegen. OpenAI konnte die Gleichung lösen, indem es auf rund 10.000 KI-Bots zurückgriff, die selbstständig Aufgaben lösen. Das Ganze sei ein Meilenstein, teilt OpenAI mit. Es zeige, wie schnell sich künstliche Intelligenz entwickle. Und das Wetter. Heute Mittwoch ist es wechselnd bis stark bewölkt und vorübergehend nass bei deutlich kühleren 19 Grad. Das waren die Nachrichten von Radio SRF, verantwortlich Dominik Rolli.

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1: Die Nachrichten von SRF um 5 Uhr mit Dominik Rolli. Neue Angriffe im Nahen Osten. Die USA zerstören weitere iranische Öltanker und der Iran reagiert mit Raketenbeschuss auf Jordanien. Und Trump eskaliert den Handelsstreit mit Kanada weiter. Ab Ende September dürfen bestimmte kanadische Produkte nicht mehr in die USA eingeführt werden. Das Wetter heute wechselhaft mit Regenschauern und einigen Gewittern, im Norden um 19, im Süden 23 Grad. Der Iran hat mehrere Raketen auf Jordanien abgefeuert. Ziel war nach iranischen Angaben ein US-Stützpunkt. Jordanien bestätigt den Angriff und sagt, man habe 18 von 20 iranischen Raketen abgefangen. Zwei seien auf unbewohntes Gebiet gestürzt. Aus dem Iran heißt es, dieser Angriff sei Vergeltung für die US-Angriffe auf iranische Öltanker. Man habe auch zwei US-Schiffe und 8 Öltanker in der Straße von Hormuz angegriffen. Die USA hatten zuvor mitgeteilt, dass sie 5 iranische Tanker zerstört hätten, dies wiederum als Reaktion auf iranische Angriffe auf ein US-Kriegsschiff. Eines der iranischen Schiffe sei gesunken. Im Zollstreit zwischen den USA und Kanada erhöht US-Präsident Donald Trump den Druck. Er hat angeordnet, dass bestimmte kanadische Produkte ab Ende September nicht mehr in die USA eingeführt werden dürfen, darunter Molkereiprodukte, alkoholische Getränke und Motorräder. Das geht aus entsprechenden Dekreten hervor. Trump will zudem kanadische Firmen vom öffentlichen Beschaffungswesen in den USA ausschließen. Gleichzeitig forderte er Kanada auf, US-Firmen wie etwa Milchbauern gleichwertigen Zugang zum kanadischen Markt zu gewähren. Weil sich die beiden Länder nicht auf ein Handelsabkommen einigen konnten, belegen sie sich nun gegenseitig mit Zöllen. US-Präsident Donald Trump hat sich zum Wahlerfolg der Rechtsaußenpartei AfD in Sachsen-Anhalt geäußert. Als Grund für den Wahlsieg sieht Trump die deutsche Einwanderungspolitik. Die Wähler seien die, Zitat, absolut schrecklichen Einwanderungsregeln leid, die Deutschland so sehr geschadet hätten, schrieb Trump auf seiner Plattform. Die AfD hatte bei der Landtagswahl im Bundesland Sachsen-Anhalt am Sonntag 43,8% der Stimmen geholt und die absolute Mehrheit nur knapp verpasst. Die AfD gilt in Sachsen-Anhalt als gesichert rechtsextrem. In die Schweiz. Bei Romanshorn ist am Abend ein Waldbrand ausgebrochen. Ein Sprecher der Kantonspolizei Thurgau bestätigte gegenüber SRF einen Bericht von 20 Minuten. Einsatzkräfte hätten das Feuer unter Kontrolle gebracht. Das Feuer war nach ersten Informationen der Polizei in der Nähe von aufgestapelten Holzstämmen ausgebrochen. Zur Brandursache ist bisher nichts bekannt. In Oslo wird heute der norwegische König Harald beerdigt. Dafür reisen zahlreiche Gäste an. Neben diversen Königsfamilien nimmt etwa auch der ukrainische Präsident Volodymyr Zelensky an der Trauerfeier teil. Er ist bereits am Abend in Norwegen eingetroffen, wie das Büro des norwegischen Premiers mitteilt. Als offizielle Vertreterin der Schweiz reist Altbundesrätin Viola Amherd nach Oslo. Die Feierlichkeiten werden auf mehreren Großleinwänden übertragen. Im Zentrum von Oslo werden zehntausende Menschen erwartet. Der norwegische König Harald starb am 28. August im Alter von 89 Jahren. Die Schweizer Regisseurin Bettina Oberli ist mit dem Deutschen Fernsehpreis ausgezeichnet worden. Sie bekam die Auszeichnung für die Miniserie «Naked», die in der ARD gezeigt wurde. In der Serie geht es um das Thema Sexsucht und deren Auswirkungen auf Paare. Der Deutsche Fernsehpreis wird jeweils an 2 Abenden verliehen. Zunächst wurden die Preise für Leistungen hinter der Kamera vergeben. Heute werden in einer im Fernsehen übertragenen Verleihung auch die Schauspielerinnen und Schauspieler gewürdigt. Der KI-Firma OpenAI ist es nach eigenen Angaben gelungen, ein 90 Jahre altes mathematisches Problem zu lösen, in nur 88 Stunden. Dabei handelt es sich um die Navier-Stokes-Gleichung. Dabei geht es darum, wie sich Flüssigkeiten bewegen. OpenAI konnte die Gleichung lösen, indem es auf rund 10.000 KI-Bots zurückgriff, die selbstständig Aufgaben lösen. Das Ganze sei ein Meilenstein, teilt OpenAI mit. Es zeige, wie schnell sich künstliche Intelligenz entwickle. Und das Wetter zum Schluss. Heute Mittwoch ziehen Regengüsse und einige Gewitter vorüber. Im Laufe des Nachmittags wird es in Juranähe trocken und es gibt sonnige Abschnitte. Es ist deutlich kühler mit etwa 19 Grad im Norden und 23 Grad im Süden. Das waren die Nachrichten von Radio SRF, verantwortlich Dominik Rolli.

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1: Guten Morgen. Schockierend oder schlecht kommuniziert? Die Kritik an Altbundesrätin Amherd und dem Verteidigungsdepartement ist heftig. Es geht um den angeblichen Fixpreis für die neuen Kampfjets. Und schadet Paracetamol während der Schwangerschaft? Dafür gibt es weiterhin keine Belege, sagt unsere Wissenschaftsredaktorin nach einer neuen Studie zu dieser Frage. Es hat stellenweise gestürmt in der Nacht. Wie das Wetter heute wird, das weiß Jan von Tobel bei mir im Studio.
2: Ja, auch heute gibt es einige Gewitter und es wird wechselhaft mit Regenschauern. Im Norden gibt es rund 19, im Süden 23 Grad.
1: Wurde bei den Verhandlungen über den Kauf der neuen Kampfjets für die Schweiz ein Fixpreis abgemacht oder nicht? Ja, sagte die damalige Verteidigungsministerin Viola Amherd immer mit Nachdruck. Nein, sagt jetzt die Geschäftsprüfungskommission des Nationalrats nach einer umfassenden Untersuchung. Von einem Fixpreis für die F-35-Jets hätte man nie ausgehen dürfen, wenn man die Verträge anschaue. Außerdem hätten zu wenige Personen im Verteidigungsdepartement die Verträge ausreichend gelesen. Inlandredaktor Sandro Della Torre hat bei Mitte-Nationalrat und Sicherheitspolitiker Reto Nause nachgefragt, war das eine Stümperei im Verteidigungsdepartement?
3: Also ich habe die fragliche Passage des Vertragstextes ebenfalls gelesen und gesehen und die lässt aber Interpretationsspielraum offen. Das Departement hat sich ja auch von einer externen Anwaltskanzlei beraten lassen und da ist man eigentlich zum Schluss gekommen, dass man das so verstehen kann. Jetzt ist das Problem einfach, man schließt diese Verträge mit dem amerikanischen Staat ab. Vorgesehen, dass die irgendwie juristisch überprüft werden könnten, ist es eben nicht. Der amerikanische Staat beschafft ja dann auch bei Lockheed Martin und von daher gesehen ist die Ausgangslage hier für mich nicht ganz so klar.
4: Also nochmal, hätte man das nicht sehen müssen, das kritisiert ja die Geschäftsprüfungskommission, dass man das hätte sehen müssen, wenn man diese Verträge liest, auch wenn, wie Sie sagen, das vielleicht missverständlich formuliert ist.
3: Ich glaube, es war richtig, dass man einen externen juristischen Beistand zugezogen hat. Hätte man das nicht gemacht, wäre vermutlich jetzt kritisiert worden, dass das alles Juristen aus dem VBS selber waren. Was aber unbestreitbar ist, ist, dass die Kommunikation in der ganzen Geschichte, die ist tatsächlich nicht gut gelaufen, die ist krumm gelaufen. Der Bundesrat wurde viel zu spät orientiert und da hat man sich zu lange vom Prinzip Hoffnung leiten lassen.
4: Sie haben es gesagt, also der Bundesrat wurde zu spät informiert, das sagt auch die Geschäftsprüfungskommission. Dass Viola Amherd so lange zugewartet hat, wird kritisiert. Was werfen Sie Ihrer Bundesrätin, Ihrer Parteikollegin vor?
3: Ich halte diese Kritik für berechtigt. Ich denke, man hätte den Gesamtbundesrat vom Zeitpunkt weg, wo man leise Zweifel daran hat, dass hier möglicherweise Preisnachforderungen kommen könnten, da hätte man ihn informieren müssen. Auf der anderen Seite, es gab auch öffentliche Aussagen des amerikanischen Botschafters, der auch von einem Fixpreis gesprochen hat. Also irgendwo, denke ich, war man vielleicht etwas naiv. Man hat sich vom Prinzip Hoffnung leiten lassen. Aber informieren hätte man das Gremium in aller Transparenz müssen.
1: Sagt der Parteikollege von Viola Amherd, Mitte-Nationalrat Reto Nause. Heftiger tönt die Kritik an der Altbundesrätin und am Verteidigungsdepartement bei SPK-Präsident Cedric Wermuth in der Tagesschau.
5: Schockierend ist die Mischung aus offensichtlicher Inkompetenz. Der Vertrag wurde nicht gelesen von zentralen Personen, eines der wichtigsten Beschaffungsgeschäfte der Schweiz. Und dann sagt die Kommission klar, wir müssen davon ausgehen, da wurde die Unwahrheit gesagt. Das ist schon sehr schockierend.
1: Weitere Stimmen und eine Einordnung unserer Bundeshausredaktion zum Bericht der Geschäftsprüfungskommission finden Sie heute Morgen online bei uns auf der SRF News App. Wir wechseln jetzt in den Nahen Osten. Dort haben sich die USA und der Iran in der Nacht gegenseitig angegriffen. Vor allem Schiffe wurden beschossen. Jan von Doppel, was weiß man dazu?
2: Die USA sagen, sie hätten 5 iranische Tanker zerstört in der Straße von Hormuz. Eines der iranischen Schiffe sei gesunken. Mit den Angriffen habe man auf Angriffe auf ein US-Kriegsschiff reagiert.
1: Und wie hat der Iran auf diese Angriffe reagiert?
2: Die Antwort des Irans ließ nicht lange auf sich warten. Der Iran sagte, er habe einen US-Stützpunkt in Jordanien angegriffen. Jordanien bestätigte die Angriffe. Die meisten Raketen habe man abfangen können. 2 seien auf unbewohntes Gebiet gestürzt. Weiter haben die iranischen Revolutionsgarden mitgeteilt, sie hätten mehrere Schiffe im Persischen Golf angegriffen, 2 US-Schiffe und 10 Öltanker. Die Schiffe hätten versucht, ein verbotenes und unsicheres Gebiet in der Straße von Hormuz zu durchqueren, heißt es in iranischen Staatsmedien.
1: Der Zollstreit zwischen den USA und Kanada dreht sich weiter. Nachdem Kanada seit gestern Gegenzölle erhebt, hat sich jetzt US-Präsident Donald Trump wieder zu Wort gemeldet.
2: Er hat angeordnet, dass bestimmte kanadische Produkte ab Ende Monat nicht mehr in die USA eingeführt werden dürfen, darunter Molkereiprodukte, alkoholische Getränke und Motorräder. Und er sagt, er wolle kanadische Firmen vom öffentlichen Beschaffungswesen in den USA ausschließen. Gleichzeitig forderte Trump Kanada auf, US-Firmen wie etwa Milchbauern gleichwertigen Zugang zum kanadischen Markt zu gewähren.
1: Schon lange gibt es Diskussionen darüber, ob der Wirkstoff Paracetamol in der Schwangerschaft schädlich ist. Wissenschaftliche Belege gibt es dafür bisher nicht. Heute Nacht ist eine neue Studie erschienen, die sich mit der Frage befasst, ob Mädchen in ihrer Fruchtbarkeit geschädigt werden, wenn deren Mütter in der Schwangerschaft Paracetamol genommen haben. Yves Kircher hat unsere Wissenschaftsredaktorin Katrin Zöffel gefragt, was die Studie denn aussagt.
6: Schon das ist eine schwierige Frage. Ich will mich mal extra nüchtern darauf beschränken, wie die Studie aufgebaut war. Es sind 300 Mädchen untersucht worden, deren Mütter in der Schwangerschaft Paracetamol genommen hatten oder nicht. Im Alter von 100 Tagen der Mädchen, also sehr früh, wurde geschaut, wie groß sind ihre Eierstöcke und wie ist ihr Hormonspiegel. Dann wurden noch etwas gröbere Daten von weiteren 1200 Mädchen ausgewertet. Da waren dann auch ältere Mädchen dabei. Und es gab messbare Unterschiede, je nachdem, ob die Schwangeren das Schmerzmittel genommen hatten oder nicht.
1: Und kann aus dieser Studie jetzt geschlossen werden, dass Paracetamol gefährlich ist?
6: Es ist selten, dass man so klar antworten kann wie hier. Die Antwort ist nein. Es gibt in der Community der Fachleute zwar schon einzelne Stimmen, die sagen, man müsse vorsichtig sein und vor Paracetamol warnen, aber das gibt die Studienlage nicht her. Das betont die Mehrheit der Fachleute, denn auch diese Studie jetzt ist viel zu klein, es wurden viel zu wenig Personen getestet, die Studie ist viel zu uneindeutig, um so weitreichende Schlüsse zu ziehen. Man kann darin zum Beispiel nicht unterscheiden, ob das Paracetamol die Ursache von Unterschieden ist oder vielleicht doch eher Krankheit oder Schmerzen, die dazu geführt haben, dass die Schwangere überhaupt Schmerzmittel nimmt. Auch was die gemessenen Unterschiede im echten Leben bedeuten, ist nicht klar. Die Forschenden selber, die die Studie gemacht haben, bleiben sehr vorsichtig beim Interpretieren ihrer Resultate.
1: Also Aussagekraft dieser Studie begrenzt. Trotzdem wird darüber geredet. Wieso?
6: Das ist die eigentliche, auch ein bisschen traurige Frage, finde ich. Paracetamol und Schwangerschaft, das ist ein Wortpaar, das inzwischen zielsicher für Schlagzeilen sorgt. In der Aufmerksamkeitsökonomie wird so etwas ganz nach oben gespült. Das gilt spätestens, seit sich der US-Präsident Donald Trump vom Weißen Haus aus zu Paracetamol, Hirnentwicklung und Autismus geäußert hat. Auch für seine Aussagen gibt es keine Belege, aber das Thema und die Angst sind in der Welt. So ähnlich läuft es mit dieser Studie. Schwangere haben am Ende den Schaden und müssen sich jetzt fragen, ob sie Fieber aushalten wollen und damit ihrem Fötus vielleicht auch schaden oder ob sie das Schmerzmittel nehmen. Die Sache zu untersuchen ist richtig, aber kleine Studien zu hypen und Schlagzeilen draus zu machen, das ist schwierig.
1: Die Einschätzung von Wissenschaftsredaktorin Katrin Zöffel war das. Die einen oder anderen dürften womöglich einen unruhigen Abend gehabt haben. Es hat doch ziemlich kräftig gestürmt. Wie heftig war es denn, Jan von Toppel?
2: Vor allem im Norden der Schweiz gab es Sturmböen. Am stärksten waren sie im Kanton Zürich. Auf dem Uetliberg wurden Windgeschwindigkeiten von bis zu 136 Kilometern pro Stunde gemessen. Auf dem Hörnli waren es 116. Und es gab auch viele Blitze. Laut SRF Meteo wurden bisher rund 13.000 Blitze registriert. Meldungen über größere Schäden gibt es aktuell nicht. Damit kommen wir zu den Börsendaten und die kommen von SIX. Der Dow Jones Index in New York hat 1,2% verloren. Der Nikkei Index ist im Vergleich zum Vortag unverändert. Der Euro wird zu 94,09 gehandelt und der Dollar zu 80,89.
1: Das sind die Informationen von heute Morgen. Philipp Erath ist für die Sendung heute früh verantwortlich. Es ist 6:10.
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8: 9. September, das ist heute Mittwoch, starten Sie gut zusammen mit uns in den Tag mit viel flotter Musik. Das erste Berliner Symphoniker. Wir haben keine Kosten und Mühe gescheucht. Es gibt nur eine Kaiserstadt. Musik vom Johann Strauss Sohn. Guten Morgen, wünscht Martin Witter. Kommen Sie flott in den Tag.

Stimme aus Belgien, Frank Michael. Der 9. September, ein wunderbar verregneter, kühler Herbsttag, kann man fast sagen. 18 Minuten ab 6. Das Leben ist kein Wunschkonzert, aber manchmal spielt eben schon dein Lieblingslied. Beispielsweise gerade die zwei Wunsch kann ich und will ich Ihnen erfüllen. 0848 531 531, das ist die Nummer. Ich freue mich auf Sie. Den Morgenwunsch, den gibt's jetzt denn gerade da bei uns auf der Musikwelle. Gerade noch der France Gall, Ali Baba. Sie wissen, was kommt.

0: Tannhausen sind das immer, wenn ein Vogel singt. Das ist die Musik, weil um 5:30, 6:30 nicht. Das ist früh, wir haben aber ein bisschen Verspätung.
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0: Aber nur mal ein bisschen. Die Ruth Kliebenschädel aus Liechtenstein habe ich am Telefon. Guten Morgen, Ruth.
2: Ja, guten Morgen, Martin.
0: Schön, dich zu hören. Jetzt musst du mal sagen, ja, wie sagen dein Nachname in Wattwil?
2: Kliebenschädel.
0: Kliebenschädel?
2: Ja.
0: Und das ist für dich ja so völlig in Ordnung?
2: Ja, das ist für uns in Ordnung. Ja, da umeinander kennen sie uns schon. Voilà. Oder kennt man den Namen, ja.
0: Hast du gesagt, Liechtenstein, wunderschönes Örtli. Das habe ich, ja, glaube ich, schon mal gesagt. Ich bin riesen Fan, ja, von dem Ort, vor allem von dem ja, alten, ist das, wie man sagt, dem alten Dorfkern?
2: Ja, das ist ja eine Altstädtli. Ja. Also wir wohnen nicht im Dorfkern, gell? Wir sind ein bisschen außerhalb.
0: Ein bisschen außerhalb mit der Galerie, ja, dort. Ja. Mit, ich glaube, ja, sie haben ja noch Kopfsteinpflaster, gell?
2: Ja, da haben sie, ja, ja.
0: Und dort wird es heute auch massiv milder als auch schon. Ist das etwas, was dich
2: fragt? Ja. Das ist schon so. Ich glaube, ein Haufen heute.
0: Das kann ich mir wieder vorstellen. Letztlich einfach einmal so kühl und also gerne ein Jäckli wieder mal für ihn nehmen.
2: Ja, ich auch. Ist mir auch gleich zwei gerade im Moment.
0: Ja,
2: weil das ist jetzt wirklich typisch.
0: Ist nicht so, ja, schlecht. Du bist leidenschaftlich, ja, gerne unterwegs in den Bergen, wandern.
2: Ja.
0: Was,
2: ja,
0: ist, wenn ich jetzt dich so frage, wenn es gerade jemand zuhört, was würdest du empfehlen? Was ist so deine Lieblingswanderung in deiner Gegend?
2: Aha, ja, kannst du jetzt sagen, Tanzboden, Kreuzig, wenn man nicht gerade allzu weit will. Ja, ein bisschen über da. Ja. Oder ins Obertoggenburg, gell, kannst du auch.
0: Ja, wie?
2: Bei der, weißt du, Seelenmark-Kurve, erste dort alles, die ganze, ja. Früher sind wir immer auf Berg gehen. Und heute gehen wir natürlich auch nicht mehr so. Wir gehen ein bisschen unten durch. Ja. Aber ist gleich schön, gell?
0: Aber immer noch einfach ein Erlebnis in den Bergen und
2: ja, unterwegs. Ja, genau. Weißt, also, je nach Jahreszeit auch, gell?
0: Ja,
2: Seelenmatt, genau. Und so, da gehen wir auch im Winter mit den Schneeschuhen. Das ist wunderschön, wenn du einen schönen Tag hast. Ja, traumhaft.
0: Ja, das
2: du musst gerne weiter, gell?
0: Das, ja, kann ich mir vorstellen.
2: Ja.
0: Liebe Ruth, du hast einen schönen, ja, Titel gewünscht. Die Jodelgruppe, ja, Hirschberg, Appenzell. Unser Jodlerleben. Das ist Musik, die dir grundsätzlich, ja, gefällt, oder?
2: Ja, sehr.
0: Wer hättest du gerne grüßt?
2: Ja, mein Mann ist jetzt wach und er hört jetzt gerade dazu.
0: Guten Morgen.
2: Und einfach alle hier früh aufstehen, wo, ja, vor allem die, die wir auch kennen und auch zulassen. Ja, wohl, so die. Dann komme ich vielleicht wieder jemandem ein Telefon über. Ja, ich habe schon gehört. Oder hast du mich geweckt heute Morgen?
0: Ja, also ungeniert anrufen. Darum freut sich.
2: Ja.
0: Liebe Ruth, habe ich sehr gefreut, dich wieder einmal zu hören. Ich wünsche dir einen, ja, wunderbaren,
2: danke,
0: Tag. Grüße an den Mann.
2: Ja, wünsche ich dir auch.
0: Und herzliche Grüße nach Liechtenstein.
2: Ja, tun ich jetzt weitergehen.
0: Also, ja, hab's gut. Bis dann.
2: Ciao, Martin.
0: Ciao, Ruth. Tschüss.
2: Ciao.

Ruth Kliebenschädel aus Liechtenstein hat sich die Jodelgruppe Hirschberg-Appenzell gewünscht. Unser Jodlerleben. Hier auf der SRF Musik, 3 Minuten über 6:30. Guten Morgen.

0: Roy Black. Da gehen wir ins Land.
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0: Wir haben es gerade vorgehört, wunderbar verregneter, kühler Herbsttag könnte es geben, aber gestern Abend, das haben wir in den Nachrichten gehört, hat es gerade ein bisschen tun, Jürg, sag gut.
2: Ja, ist recht zur Sache gegangen, stellenweise. Da sind heftige Gewitter übers Land gezogen, vor allem über die Alpen-Nordseite weg. Die haben zum Teil heftigen Regen, Strich wie so Hagel gebracht, aber vor allem der Wind war ein grosses Thema gewesen. Es hat richtig gestürmt, zum Teil auch im Flachland, stellenweise Böen von über 100 km pro Stunde in Steckborn am Bodensee. Da hat sogar gegen 110 km pro Stunde gegeben, also eine richtige stürmische Sache. Und es sind seit gestern etwa 13'000 Blitze über der Schweiz registriert worden. Die Gewitter, die sind noch in der warmen, schwülen Luftmasse entstanden. Jetzt kommt aber eine Kalbfront her. Da wird dann die Luftmasse getauscht. Die Kalbfront hat die Jura zum Teil schon überquert und ist jetzt im Mittelland angekommen, in den Alpen. Da auch im Süden, da ist es jetzt am Vormittag dann zwischen dir noch mal länger trocken mit ein paar sonnigen Abschnitten. Sonst eben bringt die Kalbfront dem verbreiteten Regengüsse zum Teil auch Gewitter. Hinter dieser Störung tut es dann im Laufe vom Nachmittag im Jura noch und später auch im Mittelland wird es dann wieder trocken und es kann auch noch ein paar Aufhellungen geben. Gerade im Jura noch zeigt sich dann auch ab und zu die Sonne. Die Luftmasse wird neben getauscht, ganz eine andere Luft dann am Nachmittag, etwa 19 Grad im Norden und 23 Grad im Süden. Und ziemlich frisch wird es nur in der kommenden Nacht. Da kühlt es im Flachland von der Alpen-Nordseite auf etwa 9 Grad ab.
0: Und dann habe ich gesehen, dass die Temperaturen so etwa in dem Bereich bleiben, aber der Sommer kommt zurück.
2: Ja, es wird wieder sonniger schon morgen, vor allem im Norden vom Land recht sonniges Wetter, den Bergen an, Voralpen, Alpen und auch im Süden, dort ist es nur zum Teil sonnig, es hat noch recht viele Wolken rum, die kommen speziell am Nachmittag im Süden, wo wieder ein paar Regengüsse bringen und die Temperaturen, die pendeln sich dann so ein bisschen auf einem tieferen Niveau ein, es gibt etwa 19 bis 23 Grad, dazu bläst im Norden die Biese.
0: Der Jürg-Zack von SRF Meteo. Wir hören den Belsi, nicht der Belsi. Was ist los mit mir? Belsi und der Florian Fesel jetzt Siebenberge, Sieben Meere.

0: sind Sie der Graf von Luxemburg, fragt sie dort. Und jetzt reisen wir zusammen zurück in den Sommer 1972.
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0: Ja, genau, es war die Zeit von den Schlaghosen, von den Gottlet und Amadur aus Holland, Mouth and McNeil. Der Willem und die Maggie, die beiden, die hätten sich eigentlich überhaupt nicht mögen, aber das Lied, das ist ein riesen Hit geworden und so haben sie vor dem Mikrofon halt auf Herz und Seele gemacht. Über 2 Millionen Mal haben sie How Do You Do verkauft. Eine zum Mitsingen aus dem 72 macht irgendwie gerade gute Laune, aber das braucht sie ja nicht da bei uns auf der Musikwelle am 9. September. Geht noch gute 8 Minuten, dann wird es 7 im Land.

0: Dark Polka, das ist Polen, Musik aus Langnau. Das ist der Mittwoch, der 9. September, das ist Ihre SRF Musikwelle. Ich bin Martin Wittwer, kommen Sie gut in den Tag. Jetzt gibt es da bei uns ein heute Morgen.
1: Guten Morgen. Die Kritik ist groß an Altbundesrätin Viola Amherd, selbst aus ihrer eigenen Partei. Ein Bericht zeigt, dass es doch keinen Fixpreis gegeben hat für die Beschaffung der F-35-Kampfjets. Und viel zu reden gibt eine Studie zum Schmerzmittel Paracetamol, ob es während der Schwangerschaft schädlich ist. Die Studie ist neu, die Diskussion alt. Unsere Wissenschaftsredaktorin ordnet ein. Wir haben eine stürmische Nacht mit vielen Blitzen hinter uns. Wie es wettermäßig weitergeht, weiß Jan von Toppel bei mir im Studio.
2: Auch heute gibt es wieder einige Gewitter und es ist wechselhaft mit Regenschauern. Im Norden gibt es rund 19, im Süden 23 Grad.
1: Der Kampfjet F-35 wird deutlich teurer als versprochen, das wissen wir seit letztem Jahr. Jetzt kritisiert die Geschäftsprüfungskommission des Nationalrats Altbundesrätin Viola Amherd und ihr Verteidigungsdepartement scharf dafür, lange das Gegenteil behauptet zu haben. Amherd sprach immer von einem Fixpreis. Die Kommission sagt aber, von einem Fixpreis hätte man nie ausgehen dürfen. Wer die Verträge anschaue, komme zum Schluss, dass ein solcher nie vereinbart wurde. Zudem, zu wenige Personen im Departement hätten die Verträge ausreichend gelesen. Inlandredaktor Sandro Della Torre hat bei Mitte-Nationalrat und Sicherheitspolitiker Reto Nause nachgefragt, war das eine Stümperei im Verteidigungsdepartement?
3: Also ich habe die fragliche Passage des Vertragstextes ebenfalls gelesen und gesehen und die lässt aber Interpretationsspielraum offen. Das Departement hat sich ja auch von einer externen Anwaltskanzlei beraten lassen und da ist man eigentlich zum Schluss gekommen, dass man das so verstehen kann. Jetzt ist das Problem einfach, man schließt diese Verträge mit dem amerikanischen Staat ab. Vorgesehen, dass die irgendwie juristisch überprüft werden könnten, ist es eben nicht. Der amerikanische Staat beschafft ja dann auch bei Lockheed Martin und von daher gesehen ist die Ausgangslage hier für mich nicht ganz so klar.
4: Also nochmal, hätte man das nicht sehen müssen, das kritisiert ja die Geschäftsprüfungskommission, dass man das hätte sehen müssen, wenn man diese Verträge liest, auch wenn, wie Sie sagen, das vielleicht missverständlich formuliert ist.
3: Ich glaube, es war richtig, dass man einen externen juristischen Beistand zugezogen hat. Hätte man das nicht gemacht, wäre vermutlich jetzt kritisiert worden, dass das alles Juristen aus dem VBS selber waren. Was aber unbestreitbar ist, ist, dass die Kommunikation in der ganzen Geschichte, die ist tatsächlich nicht gut gelaufen, die ist krumm gelaufen. Der Bundesrat wurde viel zu spät orientiert und da hat man sich zu lange vom Prinzip Hoffnung leiten lassen.
4: Sie haben es gesagt, also der Bundesrat wurde zu spät informiert, das sagt auch die Geschäftsprüfungskommission, dass Viola Amherd so lange zugewartet hat, wird kritisiert. Was werfen Sie Ihrer Bundesrätin, Ihrer Parteikollegin vor?
3: Ich halte diese Kritik für berechtigt. Ich denke, man hätte den Gesamtbundesrat vom Zeitpunkt weg, wo man leise Zweifel daran hat, dass hier möglicherweise Preisnachforderungen kommen könnten, da hätte man ihn informieren müssen. Auf der anderen Seite, es gab auch öffentliche Aussagen des amerikanischen Botschafters, der auch von einem Fixpreis gesprochen hat. Also irgendwo, denke ich, war man vielleicht etwas naiv. Man hat sich vom Prinzip Hoffnung leiten lassen. Aber informieren hätte man das Gremium in aller Transparenz müssen.
1: Sagt Mitte-Nationalrat Reto Nause. Heftiger tönt die Kritik an Viola Amherd und am Verteidigungsdepartement bei SPK-Präsident Cedric Wermuth in der Tagesschau.
5: Schockierend ist die Mischung aus offensichtlicher Inkompetenz. Der Vertrag wurde nicht gelesen von zentralen Personen, eines der wichtigsten Beschaffungsgeschäfte der Schweiz. Und dann sagt die Kommission klar, wir müssen davon ausgehen, da wurde die Unwahrheit gesagt. Das ist schon sehr schockierend.
1: Weitere Stimmen und eine Einordnung unserer Bundeshausredaktion zum Bericht der Geschäftsprüfungskommission finden Sie heute Morgen online auf der SRF News App. 5 nach 7 an diesem Mittwochmorgen. Wir wechseln in den Nahen Osten. Dort haben sich die USA und der Iran in der Nacht gegenseitig angegriffen. Vor allem Schiffe wurden beschossen, Jan von Tobel. Was weiß man dazu?
2: Die USA sagen, sie hätten 5 iranische Tanker zerstört in der Straße von Hormuz. Eines der iranischen Schiffe sei gesunken. Mit den Angriffen habe man auf Angriffe auf ein US-Kriegsschiff reagiert.
1: Und der Iran selbst wiederum hat auf diese Angriffe reagiert.
2: Ja, die Antwort des Irans ließ nicht lange auf sich warten. Der Iran sagt, er habe einen US-Stützpunkt in Jordanien angegriffen. Jordanien bestätigte die Angriffe. Die meisten Raketen habe man abfangen können. 2 seien auf unbewohntes Gebiet gestürzt. Weiter haben die iranischen Revolutionsgarden mitgeteilt, sie hätten mehrere Schiffe im Persischen Golf angegriffen, 2 US-Schiffe und 10 Öltanker. Die Schiffe hätten versucht, ein verbotenes und unsicheres Gebiet in der Straße von Hormuz zu durchqueren, heißt es in iranischen Staatsmedien.
1: Der Zollstreit zwischen den USA und Kanada dreht sich weiter. Kanada erhebt seit gestern Gegenzölle. Jetzt hat sich US-Präsident Donald Trump wieder zu Wort gemeldet.
2: Er hat angeordnet, dass bestimmte kanadische Produkte ab Ende Monat nicht mehr in die USA angeführt werden dürfen. Darunter Molkereiprodukte, alkoholische Getränke und Motorräder. Und er sagt, er wolle kanadische Firmen vom öffentlichen Beschaffungswesen in den USA ausschließen. Gleichzeitig forderte Trump Kanada auf, US-Firmen oder etwa Milchbauern gleichwertigen Zugang zum kanadischen Markt zu gewähren.
1: Und damit zu einer Meldung aus Großbritannien, die uns erreicht hat. Dort hat eine technische Störung bei der Flugsicherung gestern für Ausfälle und Verspätungen gesorgt. Betroffen waren über 1000 Flüge und zehntausende Fluggäste. Wie ist denn die Lage heute Morgen da?
2: Ja, die Störung ist zwar behoben, aber auch heute Morgen fallen weiter Flüge aus. Andere haben Verspätung. Das zeigt ein Blick auf die Webseiten der großen britischen Flughäfen. Es dürfte noch etwas dauern, bis alles wieder normal läuft. Auch Flüge der Swiss sind weiter betroffen. So wurde zum Beispiel ein Flug von Heathrow nach Genf gestrichen. Schon gestern hatte die Swiss 10 Flüge von und nach London und Manchester annulliert. Und vor allem britische Fluggesellschaften sind sauer. Es gab schon wiederholt Probleme bei der Flugsicherung. Ryanair forderte nun Maßnahmen. Heute soll es eine Krisensitzung geben, berichtet die britische BBC. Auch die britische Verkehrsministerin soll dabei sein.
1: Schon lange gibt es Diskussionen darüber, ob der Wirkstoff Paracetamol in der Schwangerschaft schädlich ist. Wissenschaftliche Belege gibt es dafür bisher nicht. Heute Nacht ist eine neue Studie erschienen, die sich mit der Frage befasst, ob Mädchen in ihrer Fruchtbarkeit geschädigt werden, wenn deren Mütter in der Schwangerschaft Paracetamol genommen haben. Yves Kilcher hat unsere Wissenschaftsredaktorin Katrin Züffel gefragt, was die Studie denn aussagt.
6: Schon das ist eine schwierige Frage. Ich will mich mal extra nüchtern darauf beschränken, wie die Studie aufgebaut war. Es sind 300 Mädchen untersucht worden, deren Mütter in der Schwangerschaft Paracetamol genommen hatten oder nicht. Im Alter von 100 Tagen der Mädchen, also sehr früh, wurde geschaut, wie groß sind ihre Eierstöcke und wie ist ihr Hormonspiegel. Dann wurden noch etwas gröbere Daten von weiteren 1200 Mädchen ausgewertet. Da waren dann auch ältere Mädchen dabei. Und es gab messbare Unterschiede, je nachdem, ob die Schwangeren das Schmerzmittel genommen hatten oder nicht.
7: Und kann aus dieser Studie jetzt geschlossen werden, dass Paracetamol gefährlich ist?
6: Es ist selten, dass man so klar antworten kann wie hier. Die Antwort ist nein. Es gibt in der Community der Fachleute zwar schon einzelne Stimmen, die sagen, man müsse vorsichtig sein und vor Paracetamol warnen, aber das gibt die Studienlage nicht her. Das betont die Mehrheit der Fachleute. Denn auch diese Studie jetzt ist viel zu klein. Es wurden viel zu wenig Personen getestet. Die Studie ist viel zu uneindeutig, um so weitreichende Schlüsse zu ziehen. Man kann darin zum Beispiel nicht unterscheiden, ob das Paracetamol die Ursache von Unterschieden ist oder vielleicht doch eher Krankheit oder Schmerzen, die dazu geführt haben, dass die Schwangere überhaupt Schmerzmittel nimmt. Auch was die gemessenen Unterschiede im echten Leben bedeuten, ist nicht klar. Die Forschenden selber, die die Studie gemacht haben, bleiben sehr vorsichtig beim Interpretieren ihrer Resultate.
7: Also Aussagekraft dieser Studie begrenzt. Trotzdem wird darüber geredet. Wieso?
6: Das ist die eigentliche, auch ein bisschen traurige Frage, finde ich. Paracetamol und Schwangerschaft, das ist ein Wortpaar, das inzwischen zielsicher für Schlagzeilen sorgt. In der Aufmerksamkeitsökonomie wird so etwas ganz nach oben gespült. Das gilt spätestens, seit sich der US-Präsident Donald Trump vom Weißen Haus aus zu Paracetamol, Hirnentwicklung und Autismus geäußert hat. Auch für seine Aussagen gibt es keine Belege, aber das Thema und die Angst sind in der Welt. So ähnlich läuft es mit dieser Studie. Schwangere haben am Ende den Schaden und müssen sich jetzt fragen, ob sie Fieber aushalten wollen und damit ihrem Fötus vielleicht auch schaden oder ob sie das Schmerzmittel nehmen. Die Sache zu untersuchen ist richtig, aber kleine Studien zu hypen und Schlagzeilen draus zu machen, das ist schwierig.
1: Die Einschätzung von Wissenschaftsredaktorin Katrin Züffel war das. Die einen oder anderen dürften einen unruhigen Abend gehabt haben. Es hat ziemlich kräftig gestürmt.
2: Vor allem im Norden der Schweiz gab es Sturmböen. Am stärksten waren sie im Kanton Zürich. Auf dem Uetliberg wurden Windgeschwindigkeiten von bis zu 136 Kilometern pro Stunde gemessen. Auf dem Hörnli waren es 116. Und es gab auch viele Blitze. Laut SRF Meteo wurden bisher rund 13.000 Blitze registriert. Meldungen über größere Schäden gibt es aktuell nicht. Damit zu den Börsendaten von SIX. Der Dow Jones Index in New York hat 1,2% verloren. Der Nikkei Index ist im Vergleich zum Vortag unverändert. Der Euro wird zu 94,05 gehandelt und der Dollar zu 80,83.
1: Das sind die Informationen von heute Morgen. Verantwortlich für die Sendung ist Philipp Erath. Die Zeit 11:07.
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0: Wir machen uns auf in dem Morgen, den 9. September. Das ist ein Mittwoch und ein wunderbar kühler, verregneter Herbsttag. Bei Martin Witter wünsche guten Morgen. Bundi startet immer mit Relax, weil ich dich mag.

0: Flaco Jiménez, Las Golondrinas haben wir gehört. Und jetzt gibt es hier bei uns einen Wortschatz, haben wir einen Wortschatz für Sie. Begegnet einem Cowboy. Ralf Schlatterer begleitet uns diese Woche. Heute beobachten wir eine Szene wie aus dem Wilden Westen.
1: Er hockt jeden Tag auf seinem Bänkli an der Endstation vom Tram. Mit seinen steilen Stiefeln, mit der Lederhose, mit dem karierten Hemd und mit dem Cowboyhut auf dem Kopf. Meistens döst er den Kopf vorne ab. Wenn ein Tram zu holpern kommt, dann lupft er den Kopf ein bisschen, lupft mit dem einen Finger den Hut ein bisschen und schielt unten vorne. Fast so cool wie der Mann in dieser Zigarettenwerbung. Neben sich am Boden steht meistens eine Flasche mit irgendeinem Fussel drin. Und wenn das Tram dann wieder abfährt, dann zieht er sie unten vorne, setzt sie an, nimmt einen tiefen Schluck, stellt sie wieder an den Boden und lässt den Kopf wieder auf die Brust absinken. Tag für Tag für Tag. Gestern war es heiss, so heiss wie noch nie in diesem Sommer. Die Luft hat geflimmert über den Tramschienen. Ab und zu ist ein schwül-heisser Windstoss über die Strasse und hat ein bisschen Staub aufgewirbelt. Ein Gartentörli ist mit dem rostigen Gieren auf und zu gegangen. Auf und zu. Auf und zu. Der Cowboy ist auf dem Bänkli gehockt, der Kopf auf der Brust, der Hut tief über die Augen gezogen. Schweißtröpfe sind ihm über die Stirne gerunnen, langsam durch den Stoppelbart übers Kinn abgelaufen und im karierten Hemd versickert. Dann hat die Kirchenglocke 12 geschlagen. High Noon. Und beim 12. Schlag der Kirchenglocke hat das Herz vom Cowboy aufgehört zu schlagen. Es war ganz still. Nur der Gartentörli. Auf und zu. Und dann hat man von weit her ein Hufgetrappel gehört. Und ein leisliches Wiehern. Es ist immer näher gekommen, man hat nüstern gehört, beben. Und dann hat man es gesehen. Es war ein wunderschöner Schimmel. Mit einer langen, wilden Mähne. Vor dem Cowboy auf dem Bänkli von der Tramhaltestelle ist er ganz ruhig stehen geblieben. Da hat der Cowboy seinen Hut gelupft. Als hätte er die ganze Zeit nur auf sein Ross gewartet. Er ist aufgestanden, aufs Bänkli gestiegen und von dort aufs Ross zu. Er hat ihm mit dem Absatz von seinen Cowboy-Stiefeln ein Zeichen gegeben und zusammen sind sie davon getrabt und in Richtung Horizont verschwunden.

Goldene Berge, das sind die Ladiner da bei uns auf der Musik. Weil wir betrachten uns den 9. September ein bisschen näher wettermässig zusammen mit dem Jürg Zag von SRF Mitte und wagen zweifel einen Blick in die kommenden Tage. Das machen wir etwa um 20 vor 8. Die Hochsumme daheim hat gestern wahrscheinlich seine Abschiedsvorstellung gegeben. Jetzt ein Dorfspatzen, Oberäger sind bereit, sie rüstet sich fürs Wochenende, dann machen sie nämlich wie so viele eine Vereinsreise, einen schweizerischen Blaskapellentreffen in Schweiz.

0: Grossartige Stimme, der Placido Domingo, immer gehört. Eine Tenorstimme am 20 Minuten vor 8. Ja, das gibt einen kühleren Tag.
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0: Besprechen wir morgen mit Jürg Zock, gestern auf Mittag. Guten Morgen, Jürg.
2: Guten Morgen.
0: Hast du schon gehört, die Aussagen, wie das ist jetzt beim Hochsommer, das sagst du?
2: Also so heiss wie gestern wird es ziemlich sicher rum, also ich hoffe so, dass es jetzt langsam gelaufen ist mit dieser Hitze, aber so normal warm gegen die 25 Grad, das kann es natürlich immer noch werden, möglicherweise sogar schon am Wochenende. Aber heute sind wir jetzt mal ein bisschen auf tieferem Niveau, im Norden haben wir Höchstwert von etwa 19 Grad, die Schwüle wird jetzt am Morgen mit dieser Kaltfront mehr und mehr vertrieben, im Süden gibt es noch 23 Grad. Dazu eben die Kaltfront, die übers Land zieht mit Regengüssen und Gewitter vor der Regenfront ist am Vormittag, gerade so im Oberwallis, im Tessin und auch in Teilen vom Kanton Graubünden noch länger trocken mit sonnigen Abschnitt und hinter dieser Störung tut es dann im Laufe des Nachmittags zuerst im Jura noch und später im Mittelland wieder abtrocknen und es gibt dann dort auch noch auffällige oder sonnige Abschnitte.
0: Du hast es gesagt, es wird dann wieder freundlich, der Wettereindruck, aber eben nicht mehr so heiß, oder?
2: Ja, morgen haben wir etwa 19 bis 23 Grad, aber was noch was spannender ist, die Nachttemperatur auf morgen oder generell in den kommenden Nächten, da kühlt es dann doch besser ab, es geht auf etwa 9 Grad zurück. Dazu morgen im Norden recht sonniges Wetter, der Voralpen und Alpen an und auch im Süden hat es mehr Wolken, in diesen Gebieten zeigt sich die Sonne nur ab und zu und es kann vor allem im Süden lokal und nochmal nass werden. Dazu haben wir den Mann im Norden Pisa. Und dann, der Freitag ist wahrscheinlich zeitweise sonnig, so ein Gemisch aus Sonne und Wolken und am Wochenende wird es sogar ziemlich sonnig.
0: Sagt Jürg Zog von SRF Meteo. Guten Morgen allerseits.

0: Flotti. Musik Franz Schmidig, Willi Valotti. 7:08. Jetzt eine Diva. Eine echte Diva. Und das absolut positiv gemeint. Sie wird 92 in diesem Monat, am 20. September. Ist ein absoluter Weltstar. Geboren in Rom. Filmschauspielerin, ist mit der ganz Grossen von der Welt vor der Kamera gestanden. Sie wohnt am Genfersee, hat ein Ranch in Kalifornien, ein Palazzo in Rom und eine Wohnung in New York. Hat etwa 150 Millionen auf der hohen Kante. Wisst ihr, wenn man sie redet?
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0: Sophia Loren, und genau die Grande Dame, die hören wir jetzt aus dem Film Houseboat. Bing, Bang, Bong. 92 wird sie der Monat.

0: Geraldine Olivier, Mittwoch, 9. September. Jetzt gibt es da bei uns einen heute Morgen.
1: Guten Morgen. Das F-35-Debakel ist um ein Kapitel reicher. Ein Bericht zeigt, dass es doch keinen Fixpreis gegeben hat für die Beschaffung der Kampfjets. Die Kritik an Altbundesrätin Viola Amherd ist harsch. Selbst aus den eigenen Reihen gibt es kritische Stimmen. Ein weiteres Kapitel gibt's auch in der ewigen Diskussion um das Schmerzmittel Paracetamol, ob es während der Schwangerschaft schädlich ist. Eine neue Studie schlägt Wellen, wir ordnen diese Studie ein. Und wie das Wetter heute wird, das weiß Jan von Tobel.
2: Es wird wechselhaft mit Regenschauern und einigen Gewittern und es wird deutlich kühler. Im Norden gibt's noch rund 19, im Süden 23 Grad.
1: Wurde bei den Verhandlungen über den Kauf der neuen Kampfjets für die Schweiz ein Fixpreis abgemacht oder nicht? Ja, sagte die damalige Verteidigungsministerin Viola Amherd immer mit Nachdruck. Nein, sagt jetzt die Geschäftsprüfungskommission des Nationalrats nach einer umfassenden Untersuchung. Von einem Fixpreis für die F-35-Jets hätte man nie ausgehen dürfen, wenn man die Verträge anschaue. Außerdem hätten zu wenige Personen im Verteidigungsdepartement die Verträge ausreichend gelesen. Inlandredaktor Sandro Della Torre hat bei Mitte-Nationalrat und Sicherheitspolitiker Reto Nause nachgefragt, war das eine Stümperei im Verteidigungsdepartement?
3: Also ich habe die fragliche Passage des Vertragstextes ebenfalls gelesen und gesehen und die lässt aber Interpretationsspielraum offen. Das Departement hat sich ja auch von einer externen Anwaltskanzlei beraten lassen und da ist man eigentlich zum Schluss gekommen, dass man das so verstehen kann. Jetzt ist das Problem einfach, man schließt diese Verträge mit dem amerikanischen Staat ab. Vorgesehen, dass die irgendwie juristisch überprüft werden könnten, ist es eben nicht. Der amerikanische Staat beschafft ja dann auch bei Lockheed Martin und von daher gesehen ist die Ausgangslage hier für mich nicht ganz so klar.
4: Also nochmal, hätte man das nicht sehen müssen, das kritisiert ja die Geschäftsprüfungskommission, dass man das hätte sehen müssen, wenn man diese Verträge liest, auch wenn, wie Sie sagen, das vielleicht missverständlich formuliert ist.
3: Ich glaube, es war richtig, dass man einen externen juristischen Beistand zugezogen hat. Hätte man das nicht gemacht, wäre vermutlich jetzt kritisiert worden, dass das alles Juristen aus dem VBS selber waren. Was aber unbestreitbar ist, ist, dass die Kommunikation in der ganzen Geschichte, die ist tatsächlich nicht gut gelaufen, die ist krumm gelaufen. Der Bundesrat wurde viel zu spät orientiert und da hat man sich zu lange vom Prinzip Hoffnung leiten lassen.
4: Sie haben es gesagt, also der Bundesrat wurde zu spät informiert, das sagt auch die Geschäftsprüfungskommission. Dass Viola Amherd so lange zugewartet hat, wird kritisiert. Was werfen Sie Ihrer Bundesrätin, Ihrer Parteikollegin vor?
3: Ich halte diese Kritik für berechtigt. Ich denke, man hätte den Gesamtbundesrat vom Zeitpunkt weg, wo man leise Zweifel daran hat, dass hier möglicherweise Preisnachforderungen kommen könnten, da hätte man ihn informieren müssen. Auf der anderen Seite, es gab auch öffentliche Aussagen des amerikanischen Botschafters, der auch von einem Fixpreis gesprochen hat. Also irgendwo, denke ich, war man vielleicht etwas naiv, man hat sich vom Prinzip Hoffnung leiten lassen, aber informieren hätte man das Gremium in aller Transparenz müssen.
1: Sagt Mitte-Nationalrat Reto Nause. Heftiger tönt die Kritik an Viola Amherd und am Verteidigungsdepartement bei SPK-Präsident Cedric Wermuth in der Tagesschau.
5: Schockierend ist die Mischung aus offensichtlicher Inkompetenz. Der Vertrag wurde nicht gelesen von zentralen Personen, eines der wichtigsten Beschaffungsgeschäfte der Schweiz. Und dann sagt die Kommission klar, wir müssen davon ausgehen, da wurde die Unwahrheit gesagt. Das ist schon sehr schockierend.
1: Weitere Stimmen und eine Einordnung unserer Bundeshausredaktion zum Bericht der Geschäftsprüfungskommission finden Sie heute Morgen online bei uns auf der SRF News App. Fünf nach acht an diesem Mittwochmorgen. Wir wechseln in den Nahen Osten. Dort haben sich die USA und der Iran in der Nacht gegenseitig angegriffen. Vor allem Schiffe wurden beschossen, Jan von Tobel.
2: Die USA sagen, sie hätten 5 iranische Tanker zerstört in der Straße von Hormuz. Eines der iranischen Schiffe sei gesunken. Mit den Angriffen habe man auf Angriffe auf ein US-Kriegsschiff reagiert.
1: Und darauf hat der Iran wiederum selbst mit Angriffen reagiert.
2: Ja, die Antwort des Irans ließ nicht lange auf sich warten. Der Iran sagt, er habe einen US-Stützpunkt in Jordanien angegriffen. Jordanien bestätigte die Angriffe. Die meisten Raketen habe man aber abfangen können. 2 seien auf unbewohntes Gebiet gestürzt. Weiter haben die iranischen Revolutionsgarden mitgeteilt, sie hätten mehrere Schiffe im Persischen Golf angegriffen, 2 US-Schiffe und 10 Öltanker. Die Schiffe hätten versucht, ein verbotenes und unsicheres Gebiet in der Straße von Hormuz zu durchqueren, heißt es in iranischen Staatsmedien.
1: Der Zollstreit zwischen den USA und Kanada dreht sich weiter. Kanada erhebt seit gestern Gegenzölle. Jetzt hat sich US-Präsident Donald Trump wieder zu Wort gemeldet.
2: Er hat angeordnet, dass bestimmte kanadische Produkte ab Ende Monat nicht mehr in die USA eingeführt werden dürfen. Darunter Molkereiprodukte, alkoholische Getränke und Motorräder. Und er sagt, er wolle kanadische Firmen vom öffentlichen Beschaffungswesen in den USA ausschließen. Gleichzeitig forderte Trump Kanada auf, US-Firmen oder etwa Milchbauern gleichwertigen Zugang zum kanadischen Markt zu gewähren. In Großbritannien hat die technische Störung bei der Flugsicherung von gestern auch heute noch Folgen. Die Störung ist mittlerweile zwar behoben, es kommt aber immer noch zu Flugausfällen und Verspätungen. Es dürfte noch etwas dauern, bis alles wieder normal läuft. Auch Flüge der Swiss sind weiter betroffen. Gestern wurden über 1000 Flüge gestrichen, zehntausende Passagiere waren betroffen. Und vor allem britische Fluggesellschaften sind sauer. Es gab schon wiederholt Probleme bei der Flugsicherung. Ryanair fordert nun Maßnahmen. Heute soll es eine Krisensitzung geben, berichtet die britische BBC. Auch die britische Verkehrsministerin soll dabei sein.
1: Schon lange gibt es Diskussionen darüber, ob der Wirkstoff Paracetamol in der Schwangerschaft schädlich ist. Wissenschaftliche Belege gibt es dafür bisher nicht. Heute Nacht ist eine neue Studie erschienen, die sich mit der Frage befasst, ob Mädchen in ihrer Fruchtbarkeit geschädigt werden, wenn deren Mütter in der Schwangerschaft Paracetamol genommen haben. Yves Kilcher hat SRF-Wissenschaftsredaktorin Katrin Züffel gefragt, was die Studie denn aussagt.
6: Schon das ist eine schwierige Frage. Ich will mich mal extra nüchtern darauf beschränken, wie die Studie aufgebaut war. Es sind 300 Mädchen untersucht worden, deren Mütter in der Schwangerschaft Paracetamol genommen hatten oder nicht. Im Alter von 100 Tagen der Mädchen, also sehr früh, wurde geschaut, wie groß sind ihre Eierstöcke und wie ist ihr Hormonspiegel. Dann wurden noch etwas gröbere Daten von weiteren 1200 Mädchen ausgewertet. Da waren dann auch ältere Mädchen dabei. Und es gab messbare Unterschiede, je nachdem, ob die Schwangeren das Schmerzmittel genommen hatten oder nicht.
7: Und kann aus dieser Studie jetzt geschlossen werden, dass Paracetamol gefährlich ist?
6: Es ist selten, dass man so klar antworten kann wie hier. Die Antwort ist nein. Es gibt in der Community der Fachleute zwar schon einzelne Stimmen, die sagen, man müsse vorsichtig sein und vor Paracetamol warnen, aber das gibt die Studienlage nicht her. Das betont die Mehrheit der Fachleute. Denn auch diese Studie jetzt ist viel zu klein. Es wurden viel zu wenig Personen getestet. Die Studie ist viel zu uneindeutig, um so weitreichende Schlüsse zu ziehen. Man kann darin zum Beispiel nicht unterscheiden, ob das Paracetamol die Ursache von Unterschieden ist oder vielleicht doch eher Krankheit oder Schmerzen, die dazu geführt haben, dass die Schwangere überhaupt Schmerzmittel nimmt. Auch was die gemessenen Unterschiede im echten Leben bedeuten, ist nicht klar. Die Forschenden selber, die die Studie gemacht haben, bleiben sehr vorsichtig beim Interpretieren ihrer Resultate.
7: Also Aussagekraft dieser Studie begrenzt. Trotzdem wird darüber geredet. Wieso?
6: Das ist die eigentliche, auch ein bisschen traurige Frage, finde ich. Paracetamol und Schwangerschaft, das ist ein Wortpaar, das inzwischen zielsicher für Schlagzeilen sorgt. In der Aufmerksamkeitsökonomie wird so etwas ganz nach oben gespült. Das gilt spätestens, seit sich der US-Präsident Donald Trump vom Weißen Haus aus zu Paracetamol, Hirnentwicklung und Autismus geäußert hat. Auch für seine Aussagen gibt es keine Belege, aber das Thema und die Angst sind in der Welt. So ähnlich läuft es mit dieser Studie. Schwangere haben am Ende den Schaden und müssen sich jetzt fragen, ob sie Fieber aushalten wollen und damit ihrem Fötus vielleicht auch schaden oder ob sie das Schmerzmittel nehmen. die Sache zu untersuchen, ist richtig, aber kleine Studien zu hypen und Schlagzeilen draus zu machen, das ist schwierig.
1: Die Einschätzung von Wissenschaftsredaktorin Katrin Zöffel war das. Die einen oder anderen dürften einen unruhigen Abend gehabt haben. Es hat ziemlich kräftig gestürmt.
2: Vor allem im Norden der Schweiz gab es Sturmböen. Am stärksten waren sie im Kanton Zürich. Auf dem Uetliberg wurden Windgeschwindigkeiten von bis zu 136 Kilometern pro Stunde gemessen. Auf dem Hörnli waren es 116. Und es gab auch viele Blitze. Laut SRF Meteo wurden bisher rund 13.000 Blitze registriert. Meldungen über größere Schäden gibt es aktuell nicht. Damit zu den Börsendaten von SIX. Der Dow Jones Index in New York hat 1,2% verloren. Der Nikkei Index in Tokio fällt um 0,2%. Der Euro wird zu 94,06 gehandelt und der Dollar zu 80,84.
1: Das sind die Informationen von heute Morgen. Philipp Erath ist für die Sendung heute früh verantwortlich. Es ist 7:11.
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0: Guten Mittwoch allseits spielen, wenn wir in dieser Stunde. Und natürlich besprechen wir das Wetter und viel gute Musik. Hören die Muntermacher gerade als erstes bei Martin Wittwer. Sie geniessen den Morgen. Wir machen die Musik dazu. Und ganz speziell guten Morgen an alle Meganer. Meganer, das sind die, die nur das essen, was mega, mega gut ist.

Musik wie ganz einen starken Kaffee. Die Muntermacher sind es gewesen. Würde ich gerne mit Ihnen spielen, wenn Sie mögen, dann geben Sie doch jetzt das Telefon. Die Nummer ist 0848 531 531. Ja oder nein, so heisst unser Morgenspiel. Ich habe 5 Behauptungen für Sie. Müssen Sie einschätzen. Stimmt's oder stimmt's nicht? Ja oder nein? Jetzt den Garten. Wir spielen um 2 Tickets fürs Musical Sister Act. Das ist aber nur der Chris Roberts.

0: Das war ein grosser Hit von Chris Roberts. Wann liegen wir uns wieder in den Armen, Barbara? Dedi Thaller stelle ich Ihnen jetzt vor, sie ist in Baustu daheim.
1: Ja oder nein?
2: Präsentiert von Sister Act, das Musical, in der Markhalla in Zürich.
0: Einen guten Morgen wünsche ich jetzt in der Kante.

0: und Solothurn nach Balstall, liebe Frau Haller, grüß euch.
1: Grüezi miteinander.
0: Frau Haller, Sie haben mir jetzt gerade etwas ganz Spezielles erzählt. Sie haben Klassenzusammenkunft heute und ihr macht das sogar viermal im Jahr. Ist das?
1: Jawohl.
0: Und wo, sind Sie da immer am gleichen Ort?
1: Das ist immer an einem anderen Ort, aber immer zu Olten.
0: Immer in Olten selber?
1: Ja, genau.
0: Und das ich stelle mir schon speziell vor, wenn man, was haben Sie für Erinnerungen so an die Schulzeit?
1: Also wir haben eine ganz gute Schulzeit gehabt. Wir waren natürlich die Füllschüler, nicht so wie heute. Wir waren gegen die 40 Schüler, aber alles verschiedene Klassen.
0: Und da kommen jetzt also mehr oder weniger alle, die kommen da noch? Oder gibt es so dort, wo sich drücken, wo sie sagen, würde ich gerne wieder einmal sehen?
1: Ja, alle kommen natürlich nicht, aber es ist immer lustig, wieder die kommen und man freut sich immer wieder, wenn man sie sieht und ja, was sie so im Leben gemacht haben.
0: Ja, das kann ich mir vorstellen. Liebe Frau Haller, sind Sie bereit, wenn wir loslassen?
1: Ja.
0: Eine Stür schnüffeln.
1: Jawohl.
0: Also, jetzt kommt meine erste Behauptung. An diesem Wochenende ist das Schweizerische Blaskapellentreffen in Schöpfheim.
1: Jawohl.
0: Zahl 1 Million hat 6 Null.
1: Ja.
0: Geografie im Bündner Oberland liegt Val Lumnezia und das heisst Tal des Lichtes.
1: Nein.
0: Heute vor 20 Jahren.
2: Und diese Bienen, die ich meine, nennt sich Maya.
0: Naja, die Kindersendung Biene Maya, die ist heute vor 20 Jahren das erste Mal ausgestrahlt worden.
1: Ja.
0: Ich behaupte, Malta, Liechtenstein oder beispielsweise auch Monaco, das sind sogenannte Zwergstaaten.
1: Ja.
0: So. Liebe Frau Haller, jetzt kommt der zweite Teil. Was denken Sie, wie viel Mal haben wir es getippt?
1: Vier.
0: Viermal. Also gut. Dann lösen wir auf. Sie brauchen drei Punkte, dann haben Sie ein so ein Billett gewonnen. Für Sister Act. Gehen Sie gerne ein Musical?
1: Ja.
0: Ha? Dann haben Sie eins gewonnen. Und ab 5 hätten sie 2. Also, jetzt geht's los. An diesem Wochenende ist das Schweizerische Blaskapellentreffen in Schöpfheim, Kanton Luzern. Das stimmt natürlich, das haben Sie richtig eingeschätzt. Da wäre schon mal der erste Punkt auf sicher. Zack, ist notiert. Dann habe ich behauptet, die Zahl 1 Million, die hätte ich 6 Nuller. Dann haben Sie gesagt, ja. Das stimmt. Wenn man halb Millionen auf dem Konto hat, dann weiss man das, gell, Sie, Frau Haller?
1: Das wäre schön.
0: Ja, Sie haben natürlich recht. Das ist genau so. Das wäre der zweite Punkt, ist notiert. Val Lumnezia. Ich habe behauptet, das heisst Tal des Lichtes. Und das ist genauso, das hat gestimmt. Val Lumnezia heisst Tal des Lichtes im Bündner Oberland. Da sind wir uns nicht einig gewesen. Dann habe ich behauptet, Biene Maya.
2: Und diese Biene, die ich meine, nennt sich Maya.
0: Ich habe behauptet, der Trickfilm von Biene Maya, die Kindersendung, die sei heute vor 20 Jahren das erste Mal ausgestrahlt worden. Hat sie gesagt, ja, würden Sie es immer noch sagen? 20 Jahre.
1: Bin ich ganz sicher, ich glaube es nicht.
0: Ja, das sind 50. 50 ja. Jahre ist es her.
1: Ja.
0: 50 ja. Jahre. Dann letzte Behauptung, Malta, Monaco, Liechtenstein, Vatikanstadt beispielsweise, denen sagt man auch Zwergstaaten. Das habe ich behauptet, das haben sie mir geglaubt und das völlig zu Recht. Gott sei Dank, liebe Frau Haller, wir haben drei, ich darf Ihnen ein so Billett, also Sticker schicken. Für
1: wunderbar.
0: Das Musical Sister Act. Danke vielmals fürs Mitspielen. Liebe Grüße an alle Ihre Klassenkameradinnen und Klassenkameraden. Ja. Und einen schönen Tag, haben Sie es gut.
1: Ja, danke vielmals.
0: Merci, Frau Haller. Auf Wiederhören.
1: Bitte hören.
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0: Dedit Haller ist das aus Balstal im Kanton Solothurn. Und ich kann ihr ein Ticket für Sister Act schicken. Ich war 13. Mal ehrlich, ich habe mich, es hat mich natürlich nicht mehr so fasziniert mit 13, aber genau heute vor 50 Jahren ist Biene Maja im ZDF das erste Mal ausgestrahlt worden. Wir erinnern uns alle an den Karel Gott, an die Titelmelodie.

herrlicher Titel. Caro Emerald ist das sie A Night Like This. Es sieht ja ganz danach aus, wenn sich der heiße Hochsommer gestern verabschiedet hat. Aber in dem Jahr müssen wir ja mit allem rechnen. Wir reden über das Wetter jetzt gerade mit dem Jürg Zock von SRF Meteo. Vor aber noch die unvergessene Nella Martinetti. Viva il vino del Ticino.

0: Kallis und Ellen Kessler sind. Das sind Mittwoch, morgen 19 Minuten von 9.
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0: Wir sprechen mit dem Jürg Zag von SRF Meteo. Guten Morgen, Jürg.
2: Guten Morgen, Martin.
0: Der Mittwoch bringt den Wechsel, kann man das so sagen?
2: Ja, da haben wir den markanten Temperatursturz. Die Hitze ist vertrieben, die Schwüle auch. Die Temperaturen, die liegen heute im Norden dann so um 19 Grad. Oben im Süden gibt es bis 23 Grad. Und dazu wird eben das Wetter heute bestimmt von dieser Kaltfront, die übers Land zieht. Sie bringt grundsätzlich viel Wolken und eben zum Teil auch Regengüsse. Und Gewitter kann lokal auch mal kräftig schütten. Gerade so im Mittel- und Südtessin kann es dann am späteren Nachmittag Abend zum Teil auch noch richtig heftige Gewitter geben. Sonst ist die Energie ein bisschen draussen, also im Norden. Da haben wir sozusagen keine Unwettergefahr mehr heute, im Gegensatz zu gestern Abend, wo es noch heftig gewittert hat. Im Gegenteil, so im Laufe des Nachmittags wird es im Jura und im Mittelland schon wieder mehrheitlich trocken. Die Wolken lockern sogar ein bisschen auf. Gibt noch ein paar Aufhellungen oder kurze sonnige Abschnitte.
0: Und dann gibt es Spätsommerwetter.
2: Ja, würde ich sagen, ja. Morgen noch so ein kleiner Übergangstag. Im Norden schon recht sonnig. Sonst hat es noch mehr Wolken. Voralpen, Alpen und auch im Süden. Da zeigt sich die Sonne nur ab und zu. Es kann lokale Regengüsse geben. Nacht auf morgen ziemlich frisch mit etwa 9 Grad. Morgen haben wir dann 19 bis 23 Grad am Nachmittag. Und dann, ja, Freitag ist es zeitweise und am Wochenende ziemlich sonnig. Und dann geht es so mit den Temperaturen wieder ein bisschen aufwärts. Am Wochenende zum Teil gegen 25 Grad.
0: Wetterinformationen vom Jürg Zag von SRF Meteo.

Philipp Mettler. Wir haben Geburtstag. Jetzt schauen wir ein bisschen weiter in den Tag. Um 2 Uhr erwartet sich der Leonard für sein Wunschkonzert. Wünscht ihr was? Und wenn Sie für die Sendung von heute noch bitte einen Gruß oder eine Gratulation aufgeben, dann machen Sie das doch genau jetzt. 0848 086 086. Das ist unsere Wünscht ihr was Expressnummer. Und jetzt wäre ich ein perfekter Zeitpunkt. Und immer gut natürlich auch schriftlich via Internet, srfmusikwelle.ch. Wenn Sie aber für heute Nachmittag einen Wunsch möchten aufgeben, empfehle ich Ihnen die Nummer 0848 086 086. So, gleich wird's 9, dann gibt's Nachrichten und anschliessend gratulieren wir zum hohen Geburts- und Hochzeitstag.

0: Schiri SRF Musikwelle, jetzt gibt es Nachrichten hier bei uns und anschliessend wird gratuliert.
1: Die Nachrichten von SRF um 9 Uhr mit Livia Schmidt. Es gibt Kritik am Verteidigungsdepartement und an Altbundesrätin Viola Amherd, weil es gar nie einen Fixpreis für die F-35-Kampfjets gab. Es gibt weitere Angriffe in der Ukraine und in Russland und beide Seiten vermelden Todesopfer. Und das Wetter heute, es ist wechselhaft mit Regenschauern und einigen Gewittern. Das Ganze bei 19 Grad im Norden und 23 Grad im Süden. Wir beginnen mit dem Kauf der F-35-Kampfjets. Dort hätten die Verantwortlichen, darunter Altbundesrätin Viola Amherd, als Verteidigungsministerin nie von einem fixen Preis ausgehen dürfen. Zu diesem Schluss kommt ein Bericht der Geschäftsprüfungskommission des Nationalrats, der GPK. Viele der Verantwortlichen hätten die Verträge nicht gelesen. War das eine Pfuscherei im Verteidigungsdepartement? Mitte-Nationalrat Rethonau sagt...
2: Also ich habe die fragliche Passage des Vertragstextes ebenfalls gelesen und gesehen und die lässt aber Interpretationsspielraum offen.
1: Heftiger tönt die Kritik an Viola Amherd und am VBS bei SPK-Präsident Cedric Wermuth in der Tagesschau.
3: Schockierend ist die Mischung aus offensichtlicher Inkompetenz. Der Vertrag wurde nicht gelesen von zentralen Personen, eines der wichtigsten Beschaffungsgeschäfte der Schweiz. Und dann sagt die Kommission klar, wir müssen davon ausgehen, da wurde die Unwahrheit gesagt. Das ist schon sehr schockierend.
1: Strafrechtliche Konsequenzen gehen aus dem Bericht der GPK nicht hervor. Als nächstes wird der Bundesrat dazu Stellung nehmen. Zum Krieg in der Ukraine. Dort haben russische Angriffe mehrere Todesopfer gefordert. Auch Russland meldet Todesopfer durch ukrainische Angriffe. In der ukrainischen Hauptstadt Kiew seien mindestens 5 Menschen getötet worden, sagen die Behörden. 14 Hochhäuser seien getroffen worden. An der Grenze zu Moldau seien mindestens 2 Menschen gestorben bei Angriffen aus Russland und im Süden der Ukraine sei ein Mensch umgekommen. Offenbar hat Russland auch einen Zug angegriffen. Die Ukraine ihrerseits hat nach russischen Angaben mit hunderten Drohnen angegriffen. In einer Ortschaft am Schwarzen Meer seien 4 Menschen umgekommen, sagt Russland. Die Ukraine sagt, sie habe russische Kriegsschiffe getroffen. In Großbritannien hat die technische Störung bei der Flugsicherung von gestern auch heute noch Folgen. Die Störung ist mittlerweile zwar behoben, es kommt aber immer noch zu Flugausfällen und Verspätungen. Es dürfte noch etwas dauern, bis alles wieder normal läuft. Auch Flüge der Swiss sind weiter betroffen. Gestern wurden über 1000 Flüge gestrichen, zehntausende Passagiere waren betroffen. Es gab bereits schon mehrmals Probleme bei der Flugsicherung. Laut der BBC soll es heute eine Krisensitzung geben. Mit dabei sein soll auch die britische Verkehrsministerin. Großbritannien geht auf Konfrontationskurs mit Israel. Die Regierung will Importe von Waren aus illegalen israelischen Siedlungen im Westjordanland verbieten. Das hat der britische Premierminister Andy Burnham gestern bekannt gegeben. Grund ist unter anderem die Gewalt jüdischer Siedler im Westjordanland. Israel hat prompt reagiert. Es will unter anderem das britische Konsulat in Jerusalem schließen. Großbritannien betonte, beim Importverbot gehe es darum, die Möglichkeit zu einer Zwei-Staaten-Lösung am Leben zu halten. Was können solche Sanktionen zu Frieden und Sicherheit beitragen? Dazu sagt SRF-Auslandredaktorin Susanne Brunner.
4: Ich bin da eher etwas pessimistisch. Ich denke, diese Sanktionen werden eher noch mehr zur Radikalisierung beitragen, gerade im Westjordanland, wie das auch die Deklaration getan hat, als einige Staaten gesagt haben, ja, wir anerkennen die Zwei-Staaten-Lösung. Die israelische Regierung hätte es ja in der Hand, radikale, gewalttätige Siedler härter zu bestrafen. Gleichzeitig hat sich seit dem Hamas-Angriff vom 7. Oktober grundlegend etwas verändert in der israelischen Gesellschaft. Eine Mehrheit glaubt nicht mehr an ein friedliches Zusammenleben mit den Palästinensern und schon gar nicht mehr an eine Zwei-Staaten-Lösung, also einen Palästinenserstaat nebenan zu haben. Das werden, denke ich, auch Importverbote nicht ändern.
1: Zu den Devisenkursen von SIX. Der Euro wird zu 94,07 gehandelt, der Dollar zu 80,83. Das Wetter. Heute ziehen Regengüsse und einige Gewitter vorüber. Im Laufe des Nachmittags wird es in Juranähe trocken und es gibt sonnige Abschnitte. Es ist deutlich kühler mit etwa 19 Grad im Norden und 23 Grad im Süden. Das waren Nachrichten von Radio SRF. Verantwortlich Frank Estermann.
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0: Ja, wir machen jetzt aus dem Morgen einen noch spezielleren, als er eh schon ist. Wir feiern einen hohen Geburts- und einen hohen Hochzeitstag. Starten wir in Vinti, in Winterthur. Da stelle ich Ihnen jetzt gerade einen Mann vor, der auf 100 Jahre Lebenserfahrung zurückschauen kann. Lieber Herr Jakob Blum, aber Sie sind krattenvoll. Gute Wünsche gerade nach dem musikalischen Einstieg in die Sendung. Ich bin Martin Wittwer und freue mich auf unsere Jubilierenden.

Berliner Symphoniker mit dem Erzherzog Albrecht Marsch. Wir machen unsere erste Halt in den Gratulationen in Winterthur, und zwar im GFC Pro Vivatis Pflegezentrum. Und guten Morgen, lieber Herr Jakob Blum. Herzliche Glückwünsche zu Ihrem 100. Geburtstag. Ich lese vor. Liebe Vati und Daddy, zu deinem vollen Jahrhundert gratulieren mir 4 Kinder mit Schwiegerkindern, 12 Grosskinder und 23 Urgrosskinder ganz herzlich und wünsche dir alles Gute, gute Gesundheit und Gottes Segen. Auch wenn deine Augen das Lesen nicht mehr ermöglichen und du meistens auf einen Rollstuhl angewiesen bist, darfst du zufrieden sein durch deine persönliche Beziehung zu Jesus Christus. Die herzlichen Wünsche sind für Sie, lieber Herr Jakob Blum. Geniessen Sie den besonderen Tag. Liebe Grüße nach Winterthur ins Pro Vivatis. Alles Gute zum 100. Geburtstag.

sein, Hans Team. Wie gross bist du? Das sind Gratulationen auf der SRF Maus, weil wir feiern jetzt einen 65. Hochzeitstag. Guten Morgen, wünsche jetzt auch St. Gallen, liebes Ehepaar Marlies und Edwin German Zwicker, haben sie einen riesen Strauß mit guten Wünschen zum eisernen Hochzeit. Eure Kinder, Enkelinnen und Urenkel gratulieren von Herzen zu eurem 65. Hochzeitstag. Steht da. Ihr könnt den Freudentag bei guter Gesundheit feiern. Den Sommer sind ihr aus eurem Haus, wo ihr einen grossen Garten pflegt, in eine Wohnung gezogen. Dort habt ihr euch gut eingelebt. Für die kommenden Jahre wünschen wir euch weiterhin Gesundheit, Glück und noch viele gemeinsame, unvergessliche Momente. Seit 65 Jahren meistern die beiden das Leben als Ehepaar. Marlies und der Edwin German Zwicker. Was für ein spezieller Tag. Einen zum Geniessen, einen zum Anstossen. Liebe Grüße nach St. Gallen.

0: Etzel-Kristall mit dem böhmischen Traum. Es war eine gefreute Sache, gewesen, unsere Gratulationen vom heutigen 9. September. Lieber Herr Jakob Blum, nochmal herzliche Glückwünsche zu einem Jahrhundert. Und liebes Ehepaar Marlis und Edwin German Zwicker, geniessen Sie Ihren 65. Hochzeitstag. Im Namen von der SRF Musikwelle gratuliere ich Ihnen herzlich. Es war mir eine grosse Freude und eine grosse Ehre gewesen.
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Linda D'Souza, Amalia. Wenn ihr seitdem noch ein hohes Jubiläum zu feiern habt, wir gratulieren dieser Sendung sehr gerne ab dem 95. Geburtstag, bei Zwilling ab dem 85. oder ab dem 60. ab dem diamantigen Hochzeitstag. Sie findet alle Informationen im Internet unter srfmusikwelle.ch. Schreibt Sie uns ein bisschen etwas über die Jubilarinnen und Jubilare oder gratulieren Sie doch persönlich hier am Radio. Auf alle Fälle gefreute Sache. Alle Informationen im Internet unter srfmusikwelle.ch. Gratulationen gibt es jeden Tag, immer nach den Nachrichten am 9.

Das ist der Dean Martin. Er ist ein grosser Sänger, Schauspieler und Entertainer aus den USA gewesen. Mit italienischen Wurzeln, Dino Crocchetti hätte geheissen, hat eine riesige Karriere gemacht. Als Schauspieler, aber auch als Sänger und Showmaster beispielsweise. 20 von 10, wir reden jetzt gerade über einen deutschen Superstar, über den Wolfgang Petri. Auch er hat eine beeindruckende Karriere gemacht, hat Stadien gefüllt. Man hört einen grossen Hit von ihm, wo er vor 50 Jahren den Sommer in der Stadt besungen hat und seine Karriere mit dem Lied gestartet hat. In ein paar Minuten vorher aber noch die Mooskirchner.

0: Waldbeisser, wie man gehört, Mooskirchner. Jetzt hören wir zurück 50 Jahre. Da ist sein Stern aufgegangen. Der Stern vom Wolfgang Petri.
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0: Sommer in der Stadt, das ist tatsächlich der erste Hit vom Wolfgang Petri geworden.

Ja, ja, genau. Er ist vor 50 Jahren zu einer riesen Karriere gestartet, hat etwa 18 Millionen Alben verkauft und Stadien gefüllt. Der Kölner, er ist extrem beliebt gewesen. Das vor allem auch wegen seiner Lieder natürlich, aber auch, weil er sich ein perfektes Image verleiht hat. Ich bin einer von euch, gut und gern, 100 Freundschaftsbänder am Handgelenk. Das ist bei seinen Fans natürlich extrem gut angekommen. Der Franz Hubert Wolfgang Remling, was auch noch bemerkenswert ist, in Deutschland hat er keine einzige Nummer-1-Hit als Single, aber 3 Nummer-1-Alben und etliche Alben auch in der Top 10. Wir hören Wolfgang Peter im Sommer in der Stadt. Damals hat er noch keinen blassen Schimmer gehabt, was da auf ihn zukommt.

0: Wolfgang Petri Sommer in der Stadt vor 50 Jahren hat seine Karriere in der ZDF-Hitparade mit genau dem Lied angefangen, seine unglaubliche Karriere.
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dreieugste Sanke, Bälleli, Flug startet, sind wir in dem Mittwoch. Viele nette Begegnungen und vor allem auch viel lässige Musik. Es geht genauso weiter nach der Nachricht um 10 Uhr. Erwartet Sie die Crispin Zimmermann, Ihre Begleitung in den kommenden 4 Stunden. Ich wünsche Ihnen guten Mittwoch bei Martin Wittwer, Allegra.

0: Geschwister dabei besteht, da wissen wir noch, da kann ein Mann durchaus auch ein Fetzen sein, dass er ein Lied überkommt. 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
1: Die Nachrichten von SRF um 10 mit Silvia Staub. Die Tierheime und Auffangstationen des Schweizer Tierschutzes STS haben im letzten Jahr knapp 31.000 Tiere aufgenommen. Das sind knapp 4,5% weniger als noch im Jahr davor. Am meisten abgegeben wurden erneut Fische, danach kommen Katzen und Hunde. Die meisten Tiere wurden von ihren Halterinnen und Haltern selber abgegeben. Der Schweizer Tierschutz sagt, weniger abgegebene Tiere bedeute aber nicht automatisch, dass die Situation in den Tierheimen entspannter geworden sei. Die Nachfrage nach Tierheimplätzen bleibe weiterhin hoch. Zum Krieg in der Ukraine. Bei russischen Angriffen in mehreren Teilen der Ukraine sind mindestens 8 Menschen ums Leben gekommen. Sowohl aus der Hauptstadt Kiew als auch aus der Stadt Mykolaiv im Süden des Landes werden Todesopfer gemeldet. Außerdem seien bei einem Drohnenangriff auf einen Grenzübergang zwischen der Ukraine und Moldau 2 Menschen getötet worden. Die Ukraine ihrerseits hat nach russischen Angaben mit hunderten Drohnen angegriffen. In einer Ortschaft am Schwarzen Meer seien 4 Menschen umgekommen, das teilt Russland mit. 2 Meldungen in Kurzform. Nach den jüngsten Angriffen auf Schiffe und Öltanker im Persischen Golf ist der Ölpreis heute zwischenzeitlich wieder auf über 100 Dollar pro Fass gestiegen. Dies gilt für die Nordseesorte Brent. Es ist das erste Mal seit Juli, dass der Ölpreis die 100-Dollar-Marke überschritten hat. Die USA und die iranischen Revolutionsgarden haben in der Straße von Hormuz seit gestern mehrere Öltanker und Schiffe angegriffen. Schwere Regenfälle haben in Japan zu Überschwemmungen geführt. Betroffen ist insbesondere die Stadt Nagoya im Zentrum des Landes. 41 Menschen seien verletzt worden, das meldet die japanische Nachrichtenagentur Kyodo. Hunderte Menschen mussten in Notunterkünften schlafen. Die Regierung hat Unterstützung für die Betroffenen angekündigt. Zum Sport eine Meldung vom Tennis. An den US Open ist Titelverteidiger Carlos Alcaraz im Viertelfinal ausgeschieden. Der Spanier verliert gegen den US-Amerikaner Ben Shelton in 5 Sätzen. Die Börsendaten von SIX. Der Swiss Market Index liegt im Moment bei 13.957 Punkten, minus 0,7%. Der Euro wird zu 94,10 Rappen gehandelt und der Dollar zu 80,82 Rappen. Und noch das Wetter. Heute ist es wechselhaft mit Regenschauern und einigen Gewittern. Im Norden ist es um die 19, im Süden 23 Grad warm. Das waren Nachrichten von Radio SRF, verantwortlich Frank Estermann.
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3: Ganz einen guten Mittwochvormittag wünscht Ihnen der Crispin Zimmermann.

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1: Und da haben wir drei Veranstaltungen parat. Freitag, Samstag, Sonntag. Gerade alle drei Tage durch ist das 25. Schweizerische Blaskapellentreffen. Das ist Tschüpfheim. Schüpfen, wie die Luzerner sagen, im Tal der Musik spielen zwischen Freitag und Sonntag 47 Blaskapellen aus der ganzen Schweiz. Symphonische Blasorchester Bern, das gibt am Samstagabend sein Herbstkonzert in der reformierten Kirche Bern-Bethlehem, dirigiert vom Rolf Schumacher und dem Solist Simon Fluri am Saxophon. Komponiert hat der herbstliche Musikabend der Schweizer Oliver Wespi. Am Samstag ist die Uraufführung von seiner Komposition «Herbst». Um 7:30 reformierte Kirche Bern-Bethlehem. Und zum Schluss gehen wir noch ins Rintel, St. Gallen, dort auf Gams. Die Gams ist am Sonntagvormittag eine Matinee mit dem Trio «Anders». Mit zwei Appenzeller Hackbrett und einem Kontrabass zeigt das Trio, was auf diesen traditionellen Instrumenten alles möglich ist. Die Matinee, die ist in der alten Mühle zu Gams. Um 10:30 geht's los am Sonntagvormittag. Die Gipfeli-Bar, die ist schon eine Stunde vorher offen.
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0: Walter Schulz mit seiner Trompete haben wir gehört am Mittwoch auf der SRF Musikwelle. Ja, wir, die hier in der Schweiz leben, wir haben es ja gut. Wir verstehen unseren Dialekt. Und wenn irgendjemand von einem Grätli redet, dann wissen wir eigentlich, was gemeint ist. Das typische Schweizer Wort für irgendetwas Technisches, wo man manchmal gar nicht recht weiss, wie es funktioniert. Es ist halt einfach so ein Grätli und das kann irgendetwas. Das legendäre Musiktrio Pfannenstiel Kammersextett, das hat schon vor Jahren von so einem Grätli gesungen.
1: Es gibt jetzt neue so ein Grätli, wo du nicht mehr alles musst selber machen. Es ist nur so ein kleines Grätli und kann verschiedene Sachen. Du musst nur mal so einen Ablauf nehmen und oben

0: verstehen. Kannst manchmal fragen, hey, was macht's denn da? Und dass das kann.
1: Grätli! Ja, genau um so ein Grätli geht es bei uns in ein paar Minuten in der Rubrik «Schweiz und deutlich». Dort wird nämlich erklärt, warum man sogar an einem Tschutibölle seit neuestem Grätli sagt. Ja, das nimmt mich auch Wunder, mit dem Grätli Tschuten. Ja, genau.

0: Staatsorchester Mondial war das. Bei uns auf der SRF Musikwelle geht es jetzt um ein schweizerdeutsches Wort, das eben aus dem Hochdeutschen bei uns ein bisschen abgefärbt kommt. Es geht um das Wort Spielgerät. Spielgerät. Ja, wo gibt es denn Spielgerät? Jetzt werden Sie sagen, ja, auf dem Spielplatz. Und die turnen bei uns im Geräteräumchen, in der Turnhalle. Und dann gibt es noch die, die sagen, bei uns im Spielsalon hat es auch Spielgerät. Und dann gibt es noch die Hörerin, die sagt, Moment, ich habe das noch nicht mehr ganz anders jetzt gehört.
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0: Und das ist die Hörerin Rahel Sturzenegger von Wettischwil. Ihr ist aufgefallen, dass Fußballkommentatoren bei SRF auf Hochdeutsch, wenn sie einmal ihre Beiträge vertonen, seit neuestem dem Tschutibölle Spielgerät sagen. Ja, was ist denn da passiert? Fragt die Hörerin, ist das überhaupt korrekt, wenn sie dem Tschutibölle Spielgerät sagen? Der Mundart- und Sprachredakteur André Perler, der weiss Bescheid.
2: Der erste schriftliche Beleg für das Wort Spielgerät findet man schon im 15. Jahrhundert. Und zwar in der Magdeburger Schöppenchronik. Die Chronik berichtet auf Mittelniederdeutsch davon, dass Leute zu Magdeburg in einem Akt von Frömmigkeit verschiedene Spielsachen, die als sündhaft gelten haben, auf einem Scheiterhaufen verbrannt haben. Backgammonbretter, Schachbretter, Würfel, Kartenspiel, Masken und andere Spielgeräte, also andere Spielgeräte. Ursprünglich hat Spielgerät also einfach Spielsachen bezeichnet. Und so hat man das Wort bis ins 20. Jahrhundert normalerweise verstanden. Ab dem Ende des 19. Jahrhunderts ist Spielgerät aber ging mehr für grössere Aussenspielsachen gebraucht. Da ist zum Beispiel 1891 in einer Heimatkunde von Leipzig die Rede von einem Restaurant, wo einen geräumigen Garten mit Spielgeräten hat. Da kann man sich schon Rittigampfene, Karussell und andere fest installierte Geräte vorstellen. Das wäre also das Spielgerät, wie sie Rahel Sturzenegger versteht. Und neuerdings gehören sie den Begriff Spielgerät eben jetzt auch für die Balla. Und zwar in der SRF Fußballberichterstattung. Und da hat sie natürlich absolut recht.
3: Das Heimteam weiß, mit dem Spielgerät etwas anzufangen.
4: Wir schreiben Spielminute 20 und sehen Miroslav Stefanovic am Spielgerät.
5: Und derselbe Sano treibt das Spielgerät dann auch gleich selbst nach vorne.
2: Das ist also das SRF-Matchberichten aus den letzten Monaten. Aber das mit dem Neuerdings, das stimmt gleich nicht so ganz. Weil schon der deutsche Gymnasiallehrer Konrad Koch, der das Shooten Ende 19. Jahrhundert von England auf Deutschland gebracht hat, hat nämlich die Balla ab und zu mit «das Spielgerät» umschrieben. Und das leuchtet ja auch ein. Die Balla ist ja das Gerät, wo man beim Shooten damit spielt. Aber im journalistischen Kontext, in Artikeln und Radio- und Fernsehbeiträgen über das Shooten, kommt Spielgerät erst viel später, seit den 1990er Jahren gebraucht. Und zuerst nur in Deutschland. Bei SRF ist es erst in den letzten Jahren aufgekommen. Da hat Rahel Sturzenegger recht. Und man hat sich da sicher von den deutschen Kommentatoren beeinflussen lassen. In den Schweizer Zeitungen sieht man den Balla schon ein bisschen länger auch Spielgerät. Der erste Beleg, den ich gefunden habe, ist aus der Basler Zeitung von 2008. Im Getümmel um den Ball zankten sich diverse Spieler um das Spielgerät. Und dann jubelte plötzlich Eren Derdiok. An diesem Satz sieht man gerade, dass der Autor vom Artikel ein Synonym für Ball gesucht hat, weil er das Wort weiter vor schon gebraucht hat. Und die Sportberichterstattung, die hat ganz allgemein besonders gern Synonym, weil sie beschreibt ja ging das Gleiche. Pass, Schuss, Go. Da bietet sich's an, den Ball auch mal das Leder, die Kugel oder das Rund zu sagen. Das sind zusammen mit dem Spielgerät die vier beliebtesten Synonyme für die Balla, wie der deutsche Linguist Simon Meyer-Vieracker vor ein paar Jahren ausgewertet hat.
0: Sagt André Perler, im Hochdeutschen sagt man am Tschutibölle also schon seit einem Zeitchen auch Spielgerät. Und bei uns am Fernsehen in der Fußballberichterstattung von SRF erst seit ein paar Jahren.
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0: Und ich kann auch hier bei mir auf das Gerät drücken mit den Knöpfen, die vor mir ist. Und wenn ich drauf drücke, dann gibt es Musik, zum Beispiel hier vom Tanzballett.

Die weißen Segel von Santa Monica haben wir gehört bei der SRF Musikwelle. Die Ortschaft Schüpfheim, Luzern, man sagt dort natürlich Schüpfen, die ist vor ein paar Jahren in die Schlagzeilen gekommen, wegen der ganz schweren Unwetter, die es dort gegeben hat, im ganzen Entlebuch. Und man klopft jetzt auf Holz, dass beim aktuellen Gewitter und Regen Schüpfen wegen dem in die Schlagzeilen kommt und bleibt, wo eben nächstes Wochenende, Freitag, Samstag, Sonntag dort stattfindet, nämlich das 25. Schweizerische Blaskapelle-Treffen. Wie es zu und her geht, die Schüpfen und im Entlebuch, das hören wir nach den Elfen. Wir lernen unter anderem auch den Entlebucher-Kaffee kennen und hören, warum man früher Werbung gemacht hat, Reklame, zum Auswandern aus dem armen Entlebuch.

0: Glenn Miller. In the Mood. 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
1: Die Nachrichten von SRF um 11 mit Silvia Staub. Nach dem Wahlsieg der Rechtsaußenpartei AfD im deutschen Bundesland Sachsen-Anhalt ist das Parlament in Berlin heute zusammengekommen. Bei der Budgetdebatte trafen erstmals seit der Landtagswahl auch AfD-Chefin Alice Weidel und Bundeskanzler Friedrich Merz von der CDU direkt aufeinander. Weidel nutzte ihre Rede, um Merz scharf zu kritisieren.
2: Sie haben die Botschaft nicht verstanden, die Ihnen die Wähler in Sachsen-Anhalt am vergangenen Sonntag geschickt haben. Das ist noch nicht weiter relevant, weil Ihre Zeit ist ohnehin abgelaufen. Die Bürger wollen den Politikwechsel und Sie werden ihn bekommen.
1: Kanzler Merz räumte ein, die Wählerinnen und Wähler in Sachsen-Anhalt hätten deutlich gesprochen. Er gab sich in der lauten Debatte aber kämpferisch.
3: Sie haben auch uns, auch mir eine deutliche Botschaft gegeben. Aber die absolute Mehrheit haben Sie nicht. Und die werden Sie in Deutschland auch nicht erzielen. Nirgendwo in Deutschland werden Sie mit dieser Politik die Mehrheiten bekommen.
1: Bei der Landtagswahl in Sachsen-Anhalt hatte die AfD die Partei von Kanzler Friedrich Merz deutlich hinter sich gelassen. Sie holte fast 44% der Stimmen, verpasste aber die absolute Mehrheit. Zwei kurze Meldungen zum Flugverkehr. Die Swiss fliegt bald wieder nach Dubai. Ab Ende Oktober startet wieder täglich ein Flug ab Zürich nach Dubai. Seit März hatte die Swiss den Flugbetrieb in mehrere Destinationen im Nahen Osten ausgesetzt. Grund waren die US-Angriffe auf den Iran und die iranischen Gegenangriffe auf Golfstaaten. Am Flughafen Zürich sind neu zwei Shuttlebusse ohne Personal unterwegs. Die Busse seien vollständig automatisiert und würden von einer zentralen Leitstelle aus überwacht. Das sagt der Flughafen Zürich. Die Fahrten finden in den ersten 4 Wochen noch ohne Fahrgäste statt. Das Pilotprojekt läuft bis Ende 2026. Die Tierheime und Auffangstationen des Schweizer Tierschutzes STS haben im letzten Jahr knapp 31'000 Tiere aufgenommen. Das sind fast 4,5% weniger als noch im Jahr davor. Am meisten abgegeben wurden, wie schon letztes Jahr, Fische. Danach kommen Katzen und Hunde. Die meisten Tiere sind von ihren Halterinnen und Haltern selber abgegeben worden. Der Schweizer Tierschutz sagt, weniger abgegebene Tiere bedeutet nicht automatisch, dass sich die Situation in den Tierheimen entspannt habe. Die Nachfrage nach Tierheimplätzen sei weiterhin hoch. Und noch das Wetter. Heute ist es wechselhaft mit Regenschauern und einigen Gewittern. Im Norden gibt's um die 19 Grad, im Süden 23 Grad. Das waren Nachrichten von Radio SRF. Verantwortlich war Tobias Meyer.
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0: Mit dem Crispin Zimmermann am Mikrofon und die Schweizer Blaskapellenszene, die in dieser Stunde beleuchtet wird. Die kommt nämlich alle 2 Jahre zu einem grossen Festival zusammen. Die 25. Ausgabe vom Schweizerischen Blaskapellentreffen ist vom Freitag bis am Sonntag im luzernischen Schüpfheim. Man lernt in dieser Stunde Schüpfen im Entlebuch näher kennen mit einem Besuch im Entlebucher Haus.

0: Sie hören SRF Musikwelle Tschüpfheim im Entlebuch. Da wird am Wochenende zum 25. Mal die Schweizer Blaskapellen-Szene sich gross treffen, zum Blaskapellen-Treffen. Es wird gemusiget, es wird gefeiert, es wird gefestet. Aber wie ist das überhaupt? Das Schüpfen und das ganze Entlebuch.
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0: Ja, das kann man unter anderem erfahren, wenn man einen Rundgang durchs Entlebucherhaus macht. Und das ist ein grosses Gebäude, das allen 7 Entlebucher Gemeinden gehört. Heute ein Kulturzentrum. Gebaut wurde, ist das Entlebucher Haus ursprünglich als Kinderheim. Später sind dann die Heilpädagogische Schule und auch die Landwirtschaftsschule drin gewesen. Franzi Haller, die ist dort schauen und ist in Geschichte und in Geschichten vom Entlebucher Haus eingetaucht.
2: Fangen wir ganz in den Anfängen an, in der Zeit vom Kinderheim. Rita Kuster zeigt mir das Entlebucher Haus. Sie war bis vor 3 Jahren die Leiterin von dem Kulturzentrum und kennt das Haus in

0: geschaut und sie unterrichtet haben die Baldecker-Schwestern. Zu Spitzenzeiten in den 20er und 30er Jahren hatte es 160 Kinder gehabt und nur etwa 8 Schwestern, die zu all denen geschaut haben. Der Eingangsbereich erinnert an ein Hotel. Es geht vom Parterre aus über 2 Stege in den ersten Stock. Dort ist der Saal, wo heute Kulturveranstaltungen sind. Und schon in der Anfangszeit hat es dort Aufführungen gegeben.
1: Die Kinder haben immer alle Jahre ein Theater aufgeführt. Und sogar Dorfkinder durften schauen. Das war eigentlich so die Attraktion gewesen, jedes Jahr. Weil sonst hat man ja immer so ein bisschen schräg da oben geschaut, oder?
0: Das Kinderheim hat es noch bis in die 60er Jahre gegeben. Dann sind andere Institutionen hier reingekommen. Heute ist in den oberen beiden Stöcken ein Museum. Wir gehen in den obersten Stock. Dort fängt die Ausstellung an. Bei einer Karte vom Entlebuch und Symbol für ein paar Entlebucher Eigenheiten. Ein Entlebucher Kaffee zum Beispiel.
1: Wo ja längst nicht alle trinken, aber gleich, es ist immer ein Thema.
0: Und was ist ein Entlebucher Kaffee?
1: Ein dünnes Kaffee. Also ich sage mal Abwaschwasser, aber das ist fast beleidigend. Es ist wirklich ein ganz dünnes Kaffee mit Schnaps drin.
0: Heute gibt es kein Kaffee. Das Museum hat zwar eine Cafeteria, aber heute ist das Museum nur für mich offen. Darum schauen wir weiter. Die Auswanderung ist natürlich auch nicht an den Entlebuchern vorbei. Und aus dieser Zeit, um 1900 herum, hängen die Werbetafeln an der Wand mit einem grossen Schiff drauf, mit 4 Chemie, ein bisschen ähnlich wie Titanic. Es ist ein Plakat von der Auswanderungsagentur Josef Schneider.
1: Der hat wirklich das gemanagt, oder? Dass die Leute können auf das Schiff und auf Amerika aus. Wandern. Hat teilweise, also ich weiss jetzt gerade von einer Familie, teilweise sind dann wieder zurückgekommen auch, aber gerade da ein Zweig von dieser Familie, die sind wirklich dann geblieben, also die haben sich dort auch eine Existenz aufgebaut.
0: Jetzt machen wir ein bisschen einen Zeitsprung. Kommen zu einem Original-Modekatalog aus den späten 60er Jahren vom Ackermann-Versand aus dem Entlebuch, wo sicher viele von Ihnen noch kennen.
1: Die Firma hat ja auch selber Stoff hergestellt, hat sie vertrieben, hat nachher auch Kleider verkauft. Und das war eigentlich schon ein Versandgeschäft gewesen, aber wir haben natürlich angerufen und bestellt oder mussten eine Karte schicken und bestellen. Das hat man also nicht gerade in dem Sinn online können.
0: Das Spezielle an dem Katalog, es hat nicht nur Bilder von den Kleidern gehabt, sondern sogar kleine Stoffmüsterli, dass man auch gewusst hat, was man bestellt und was für eine Qualität man dann überkommt. Die Müsterli eingeklebt haben Entlebucherinnen und Entlebucher in Heimarbeit.
1: Also ich weiss selber auch, ich habe auch noch Müsterli geklebt. Aber ich denke, das war allen Orten, dass die ganze Familie. Und einfach ja nicht, wenn das die ganzen Sachen auf dem Tisch waren, ja, kein Windstoß und nichts, oder? Es sind die Müsterli verflogen, die wir zusammen, und dann hat alles nicht mehr gestummen und so weiter.
0: Man merkt, das dritte Kuster war nicht nur lange da Leiterin gewesen, von dem Kulturhaus mit Museum. Sie ist selber Teil von der Geschichte, von dem Museum, wo es ganz viele Gegenstände hat, zum Anschauen und zum Teil auch Anlangen und bewusst nicht viele Videos. Nur leicht multimedial geht es im Musikzimmer zu. Da kann man mit Kopfhörern einen Streifzug durch die verschiedenen Musikstile machen, Geschichten lesen und Instrumente anschauen. Und über einem selber hängt der Himmel nicht voller Geigen, sondern voller Blasinstrumente. Der sogenannte Instrumentenhimmel, wie sie hier sagen.
1: Und das ist wirklich eine Blasmusikformation dargestellt.
0: Dargestellt mit alten Instrumenten von Entlebucher Musikantinnen und Musikanten.
2: Bauermusik Marbach von dazumal ist das gewesen, was wir auch im Hintergrund gehört haben. Und die ganze Schweizer Blaskapellenszene, die trifft sich eben das Wochenende, Freitag, Samstag, Sonntag in Schöpfenheim, in Schöpfen, Luzern. Wo wir in dieser Stunde eben auch ein bisschen besser kennenlernen, zusammen mit der ganzen Region Entlebuch. Als nächstes eine Antwort auf eine Frage, warum man früher, wenn man ein Foto von seiner Familie hat wollen, im Entlebuch, der Schlauchanrecker aufgeboten hat. Ein Fotograf, der mit Schläuchen hantiert. Mehr dazu bei uns in 7 Minuten.

0: Marianne Gattomann nehmen wir bei der SRF Musikwelle, wo wir in dieser Stunde das Entlebuch im Kanton Luzern näher kennenlernen, wo das Wochenende die Schweizer Blaskapelle treffen ist. Wir sind zu Gast im Entlebucherhaus, in dem Kulturhaus zu schüpfen. Im Entlebuch hat es auch ein Museum mit Alltagsgegenständen und Möbel von früher und ganz einen besonderen Schatz, einen Fotoschatz. Rund 500 Fotos aus der Zeit von vor 100 Jahren. Dritter Kuster, die weiss mehr über die Fotos.
1: Das ist die Zeit der Wanderfotografen, sagen wir. Das ist der Josef Aregger und man hat ihm Schlauch Aregger gesagt. Weil er ist eigentlich von Hof zu Hof und hat diesen Bauernschläuch verkauft. Und gleichzeitig hat er aber auch gerade noch fotografiert. Und man hat ihn aber auch manchmal bestellt. Oder wenn man dann gewusst hat, dass es bringt, hat man die Familie schön zweggemacht. Alle sind zweggestanden. Also man sieht auch die Kinder, die sind tipptopp rausgebützelt. Und dann hat er von ihnen gerade noch ein Familienfoto gemacht. Er hat extrem viele Bilder gemacht. Das waren alles Glasplatten natürlich noch. Wir haben dann die wirklich digitalisieren lassen. Und haben dann die nachher auf die Metallplatten drucken. Und haben für aussen vor dem Haus in der Corona-Zeit so eine Ausstellung gemacht. Es waren so ein paar Halbkreise so. Und es war natürlich etwas wahnsinnig Gutes gewesen, weil wir einfach Tag und Nacht zu können, die Bilder bestaunen. Und wir haben auch noch einen Briefkasten gemacht, weil wir haben ja auch Info wollen, weil er hat gar keine Info hinterlassen, oder wer jetzt das ist oder so. Und dadurch haben wir noch ein bisschen Rückmeldungen bekommen. Und von diesen Familien wissen wir jetzt, oder von diesen Personen, die auf den Fotos sind, wissen wir jetzt einfach noch die Angaben.
0: Das ist doch gut. Da kann man mal schauen. Vielleicht hat man ja auch die eigenen Familien, Vorfahren, die dort im Entlebucherhaus noch auf Fotos sind. Und man kann noch irgendeinen Hinweis geben, der Rita Kuster, das dort, das ist noch mein Onkel sowieso. Und alle Fotos haben eben etwas gemeinsam. Knipset hat es der Schlauchanrecker, der Einzige, der seinerzeit ein Fotoapparat hatte. Und eben der Bauer einen Schläuch verkauft hat und dann gesagt hat, wenn der Gott noch ein Foto, ich habe noch meine Kamera dabei. Wir hören in ein paar Minuten dann nochmal etwas Besonderes aus dem Entlebuch. Es geht nämlich um Glasbläserei im Entlebuch. Eine lange Tradition vom sogenannten Flüeli-Glas, wo man mehr darüber erfahren. Bei uns in dieser Stunde mit dem Schwerpunkt Entlebuch, Schöpfen, wo das Wochenende Schweizerische Blaskapelle treffen.

0: Marianne Rosenberg mit ihrer Marlene, die doch bis zu gut Finger von ihrem liebsten Mann lassen, gehört bei der SRF Musikwelle, wo wir in dieser Stunde zu Gast sind, im Kanton Luzern, im Entlebuch. Jüpfheim ist dort das 25. Schweizerische Blaskapellentreffen. Und wir tauchen die ganze Region, sind zu Gast im Entlebucher Haus.
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0: Und in diesem Haus da taucht man in Geschichte und eben auch in Geschichten aus der Vergangenheit ein. Das Entlebucher Haus Tüpfen im Entlebuch ist ein Zuhause gewesen, auch für meine Kollegin Franzi Haller. Die ist dort nämlich ein- und ausgegangen, hat sich durchführen lassen. Und wir haben schon viel gehört. Jetzt gehen wir nochmal in das Haus rein und machen Halt unter anderem beim Dorfarzt und bei der Produktion vom Flüeliglas.
2: Rita Kuster, die mich durchs Museum im Entlebucherhaus führt, sagt, sie hätten den Keller und den Estrich voller Sachen. Tausende von Originalgegenständen aus der Region. Und sie können nur einen Bruchteil in der Ausstellung zeigen. Man sieht hier zum Beispiel, wie die Leute früher noch gewohnt haben, gearbeitet oder gekocht. Und dann kommen wir in ein Zimmer, wo eine lebensgrosse Puppe in einem Spitalbett hineinliegt. Offenbar hat der Mann etwas am Bein.
3: Das ist ein bisschen gruselig da hinten. Ja, liegt noch einer im Bett. Ein bisschen makaber.
4: Ja, wir kommen hier in die Praxis von einem Arzt. Und das mit dem Bett und die Figur, das ist halt eben so ein bisschen symbolisch. Also das hat noch der erste Leiter vom Museum so eingerichtet. Und wir finden es inzwischen wieder sehr spannend. Es hat halt wirklich Landärzte gegeben, die in ihrer Praxis ein Zimmer hatten. Und teilweise konnte auch jemand dort eine Nacht bleiben. Und so ist auch dargestellt, der Flaschenzug, den man früher wirklich bei Beinbrüchen praktiziert hat, dass die Knochen wieder schön auseinanderziehen und schön aufeinander zusammenwachsen.
2: Es hängen richtige Bügelflaschen unten an dem Gestell. Dann hat es auch viel Arztbesteck und Gerätschaften von anno dazumal in dieser Praxis. Aber der Dorfarzt hat natürlich nicht nur da gewirkt.
4: Sie sind natürlich früher viel mehr noch in die Häuser raus, oder? Auch bei viel Schnee, teilweise mit dem Ski oder mit dem Schlitten. Also das war manchmal recht abenteuerlich gewesen.
2: Man geht weiter ins Schulzimmer. Da hat es holzige alte Schulbänke, Schiefertafeln, Tintenfässchen und Zellrahmen.
4: Die Leute finden es wahnsinnig spannend und auch die Kinder. Also sie sitzen wahnsinnig gerne in die Bänke und erzählen und wollen dann nachher schreiben und wollen auch wissen. Und wir erzählen ihnen auch etwas, halt warum die Kinder dann zumal Zeitungspapier mitnehmen müssen. Oder dass sie auch müssen Holz mitnehmen für den Ofen zu führen. Und dass der aber im Ecke hinten so heiß war, dass die Kinder dann rotiert haben. Weil eins hatte viel zu heiß gehabt, dass da vorne viel zu kalt. Sie mussten Scheiben anlegen, am Morgen beten, strafen, und sie mussten vorknäulen.
2: Das Kapitel mit der Strafe ist zum Glück vorbei. Wir kommen vorbei an einer Schuhmacherwerkstatt, deren vom Sattler und von einer Schneiderin. Und dann kommt etwas, was es hier im Entlebuch noch speziell gegeben hat. Glasbläserei, sogenannte Flüeliglas.
4: Von 1723 weg hat man wirklich da hinten im Flüeli in verschiedenen Glashütten das Glas hergestellt. Und zwar sind die vom Schwarzwald, die Glasbläser. Und das ist vor allem, das hat mehrere Glasbläserfamilien gehabt, aber eins war eben die Familie Siegwart gewesen. Und die haben verschiedenes hergestellt, Glas, aber natürlich vor allem Gebrauchsglas, also das Grünglas. Sie haben dann aber auch noch feinere Sachen, also wunderschöne Exponate, die man da sieht. Das durchsichtige, das klare Glas. Sie haben aber auch das Opalglas oder haben auch gemischt mit Mangan oder Kobalt.
2: Dieselben Gläser und Flaschen sind dann milchig weiss, rot-violett oder blau. Richtige Kunstwerke. Und eine Entlebucher Spezialität sind die Hündli aus Glas.
4: Der Schnapshund Scheinbar hat man den nur im Frühling hinten gemacht. Da sagen sie, es sei rein dekorativ. Da sagen wir, wirklich den Schnaps eingefüllt und so in einer Tischrunde ringsum gegeben.
2: Die Glasbläserfamilie Sigwart, die hat dann später zu Hergiswil Glasig gegründet, wo man ja heute noch kennt. Etwa ein Handwerk ist verschwunden und etwa eins taucht auch wieder auf. Dritter Kuster sagt, es werde zum Beispiel heute wieder viel mehr Käse auf den Entlebucher Alpen. Etwas, was es zwischenzeitlich kaum gegeben hat. Wir gehen in den unteren Stock, wo die jetzige Leiterin vom Entlebucher Haus, Simon Stenger, gerade auf der Bockleiter steht und etwas am Werken ist für die nächste Ausstellung. Seit gut 3 Jahren führt sie das Entlebucher Haus und plant jetzt schon das 50-Jahr-Jubiläum, wo sie dann in 2 Jahren feiert. Etwa ein Bereich soll dann erneuert werden.
5: Und ich werde im Museum noch einen Ausstellungsbereich für Sonderausstellungen schaffen, wo ich nachher alle 2 Jahre eine Sonderausstellung mache mit den Objekten, die wir quasi noch im Depot und im Archiv haben, die noch nie jemand gesehen hat.
2: Es gibt also immer wieder etwas Neues, Altes dort zu entdecken im Entlebucher Haus.
0: Das war der Beitrag von Franzi Haller. Sie ist für uns ins Entlebucher Haus Schüpfheim gegangen. Und vielleicht haben auch Sie Lust, ins Entlebuch zu gehen. Das 25. Schweizerische Blaskapellentreffen. Das fängt am Freitag an. Samstag, Sonntag ist das. Dead damn.

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Freni und Ruedi, es kommt, wie es kommt. Und bei uns kommt jetzt noch ein Lied vor den 12 Nachrichten. Take 5 und spielt dort Wilfried Egeter.

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1: Die Nachrichten von SRF um 12 mit Silvia Staub. In einem Wasserkraftwerk in Piotta im Kanton Tessin hat es eine Explosion gegeben. Tessiner Medien berichten, dass dabei ein Teil eines Gebäudes eingestürzt sei. Das Tessiner Radio und Fernsehen RSI meldet, dass es scheinbar auch Verletzte gebe. Die Tessiner Kantonspolizei bestätigt gegenüber RSI derzeit aber lediglich, dass ein Einsatz am Kraftwerk in der Leventina am Laufen sei. Um weitere Details zu nennen, sei es noch zu früh. Zu einem ganz anderen Thema. Es ist einer der umstritteneren Punkte im Vertragspaket zwischen der Schweiz und der EU. Das geplante Stromabkommen. Nun haben sich Akteure aus der Wirtschaft und der Energiebranche zusammengetan zu einer Allianz und sie fordern, dass die Schweiz das Stromabkommen annehmen soll. Es sorge dafür, dass der Strom sicher und zu tiefen Preisen verfügbar bleibe und es stärke die Wasserkraft. Die Allianz fordert aber, einen sogenannten Swiss Finish soll es nicht geben, also zusätzliche Regeln, die nur für Schweizer Anbieter gelten. Das Stromabkommen mit der EU hat zum Ziel, dass die Schweiz in den Strombinnenmarkt der EU eingebunden wird. Zudem sollen Private ihren Stromanbieter frei wählen können. Nach dem Wahlsieg der Rechtsaußenpartei AfD im deutschen Bundesland Sachsen-Anhalt ist das Parlament in Berlin heute zusammengekommen. Bei der Budgetdebatte trafen erstmals seit der Landtagswahl auch AfD-Chefin Alice Weidel und Bundeskanzler Friedrich Merz von der CDU direkt aufeinander. Weidel nutzte ihre Rede, um Merz scharf zu kritisieren.
2: Sie haben die Botschaft nicht verstanden, die Ihnen die Wähler in Sachsen-Anhalt am vergangenen Sonntag geschickt haben. Das ist noch nicht weiter relevant, weil Ihre Zeit ist ohnehin abgelaufen. Die Bürger wollen den Politikwechsel und Sie werden ihn bekommen.
1: Kanzler Merz räumte ein, die Wählerinnen und Wähler in Sachsen-Anhalt hätten deutlich gesprochen. Er gab sich in der lauten Debatte aber kämpferisch.
3: Sie haben auch uns, auch mir eine deutliche Botschaft gegeben. Aber die absolute Mehrheit haben Sie nicht und die werden Sie in Deutschland auch nicht erzielen. Nirgendwo in Deutschland werden Sie mit dieser Politik die Mehrheiten bekommen.
1: Bei der Landtagswahl in Sachsen-Anhalt hatte die AfD die Partei von Kanzler Friedrich Merz deutlich hinter sich gelassen. Sie holte fast 44% der Stimmen, verpasste aber die absolute Mehrheit. Zu den Börsendaten von SIX. Der Swiss Market Index liegt im Moment bei 13.914 Punkten. Das ist ein Minus von 1%. Der Euro wird zu 94,19 Rappen gehandelt und der Dollar zu 81,05 Rappen. Und noch das Wetter. Heute ist es bewölkt und zeitweise nass. Morgen wird es dann im Flachland recht sonnig, sonst bleibt es wechselnd bewölkt. Bei 19 Grad im Süden und bei 19 Grad und im Süden bei 22 Grad. Das waren Nachrichten von Radio SRF. Verantwortlich Tobias Meyer.
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0: Franziska Wicker haben wir gehört auf der SRF Musikwelle. Und jetzt gehen wir genau 50 Jahre retour zu einem, wo wegen einem Skandal zum König, zum King geworden ist. Es geht um den Elvis Presley, the King of Rock'n'Roll. Genau vor 50 Jahren hat er am Fernsehen einen Skandal gehabt und das war der Schlüssel zu seiner Weltkarriere. Heute, vor 50 Jahren, ist das passiert. Aber jetzt müssen wir zuerst ein bisschen ausholen. Wir gehen nämlich nochmal ein paar Jahre retour ins Jahr 1953. Dort haben die Songschreiber Jerry Leiber und Mike Stoller für die Big Mama Thornton einen Hit geschrieben. Und sie hat von einem Jagdhund geredet, hat aber ihren Mann gemeint. Und ihren Mann, das sei ein Weiberheld, der allen Frauen anjault. Eben, ein Hound Dog. So hat das tönt.
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Und die Version, das Lied, das ist ein riesen Hit geworden. Aber, jetzt kommt das grosse Aber, wo dann ein junger Rock'n'Roller, der Elvis Presley, seine Version gebracht hat, ist mit dem Hound Dog gerade nochmal abgegangen. You ain't nothing but a hound dog, weil der Elvis, der ist auf die Bühne gestanden und hat eben den Weiberheld, der allen Frauen anjault, noch optisch unterstützt mit seiner Hüfte und mit eindeutigen Bewegungen. Und darum hat man diesem jungen Elvis, Elvis the Pelvis gesagt, Elvis die Hüfte. Und wo er dann beim Ed Sullivan in die grosse Ed Sullivan Show gekommen ist, das wäre etwa gewesen, wenn man heute ins Wetten, dass eingeladen worden wäre, wo wirklich alle zugeschaut haben, hat es einen Skandal gegeben. Man hätte Elvis nur noch von Hüft aufwärts in der Nachaufnahme dürfen filmen, dass eben die Jugend die anzüglichen Bewegungen da mit den Hüften nicht mit überkommen haben. Aber die haben das natürlich alle schon lange gemerkt und gesehen. Und darum ist es natürlich für die Show eine riesen Sache gewesen. Super Einschaltquote. Und für den King of Rock'n'Roll der Schlüssel zur Weltkarriere. Passiert heute vor genau 50 Jahren.

0: 12.30 Uhr, Rendezvous, die Mittagsinformationen von Radio SRF. Explosion im Wasserkraftwerk der SBB. Ein Teil des Gebäudes bei Riom in Tessin ist eingestürzt, dazu gleich mehr. Friedrich Merz versus Alice Weidel, ein Rededuell im Deutschen Bundestag mit Zündstoff. Die Bundestagspräsidentin muss einschreiten.
1: Also wir sind hier jetzt nicht auf dem Fußballplatz. Heben Sie sich das fürs Wochenende auf. Wenn das jetzt hier nochmal passiert, so ein Verhalten, schmeiße ich Sie hier raus. Mir reicht es jetzt hier.
0: Wir analysieren. Bürgerliche und Sozialdemokraten zusammen. Wie sie aus der von Drogen- und Bandenkriminalität geplagten schwedischen Stadt Malmö eine Vorbildstadt mit einem Kinderstadtteil geschaffen haben. Ein Kraut ist gegen bleiverseuchte Böden gewachsen. Wie Forschende in Frankreich vom Krieg belastete Böden sanieren, dank einer Pflanze. Und Kopftücher an Schulen nicht verbieten. Was mehrere Kantone planten, löse kein einziges Problem, sagt Abduselam Halilovic, Vorstandsmitglied der Vereinigung der Islamischen Organisationen Zürich, im Tagesgespräch. Rendezvous. Diesen Mittag verantwortlich ist Philipp Fontana. Zur Sendung begrüßt sie Ivana Pribakovic. In einem Wasserkraftwerk in der oberen Leventina im Kanton Tessin ist es heute Morgen zu einer Explosion gekommen. Laut ersten Angaben soll dabei ein Teil der Anlage eingestürzt sein. Zwei Personen wurden dabei verletzt. Ein Großaufgebot von Rettungskräften ist vor Ort. Tessin-Korrespondent Ivan Santoro berichtet.
2: Passiert soll es kurz vor 10 Uhr heute Vormittag sein, eben in diesem Kraftwerk bei der Gemeinde Piotta. Zwei Personen wurden dabei schwer verletzt, so viel heißt es im Moment. Auch ein Rega-Helikopter ist derzeit im Einsatz, noch ist aber unklar, weshalb es zu diesem Einsturz kam. Laut Berichten von Radio und Fernsehen RSI soll ein Test für die Inbetriebnahme eines neuen Transformators die mögliche Ursache sein. Die Kantonspolizei Tessin bestätigt aber bisher lediglich, dass es zu einem Einsturz kam. Weitere Details gibt sie bisher nicht bekannt. Das alte Kraftwerk wurde 1917 erbaut und liefert Strom an die Gotthardbahn. Neben der alten Anlage ist ein neues Gebäude gebaut worden. Dieses soll im nächsten Jahr in Betrieb gehen. Wo aber diese Explosion stattfand, das ist bis jetzt noch unklar. Das ganze Kraftwerk gehört der SBB, aber auch da gibt es keine Angaben darüber, wie viele Angestellte zum Zeitpunkt des Unglücks vor Ort waren. Neben SBB-Angestellten sind auch andere Mitarbeitende vor Ort, eben Bauarbeiterinnen und Bauarbeiter. Die Stromversorgung aber für die Gotthardlinie, also für die Bahn, sei durch das Unglück nicht betroffen, ließ die SBB auf Anfrage ausrichten und verwies für weitere Informationen an die Kantonspolizei Tessin. Diese will heute Nachmittag dann weitere Informationen geben. So viel für den Moment aus dem Tessin.
0: Danke fürs Erste, Ivan Santoro. Damit zu den weiteren Meldungen mit Silvia Staub.
3: Zuerst geht's um den Orientierungstag für die Armee und den Zivilschutz in der Schweiz. In Zukunft soll der Infotag auch für junge Frauen obligatorisch sein. Das will der Bundesrat. Die Botschaft dazu gibt er nun ins Parlament. In der Vernehmlassung hätten eine Mehrheit der Kantone und Parteien einen solchen Orientierungstag für Schweizerinnen begrüßt, schreibt der Bundesrat. Die jährlichen Mehrkosten sollen die Kantone tragen, auch wenn dies eine Mehrheit der Kantone abgelehnt habe. Die Kosten seien für keinen Kanton höher als 600.000 Franken, das sei zumutbar. Für die Einführung des Orientierungstags für Frauen muss die Verfassung geändert werden, damit wird die Stimmbevölkerung das letzte Wort haben. Und dann zu einem der umstritteneren Punkte im Vertragspaket zwischen der Schweiz und der EU, das geplante Stromabkommen. Nun haben sich Akteure aus der Wirtschaft und der Energiebranche zusammengetan zu einer Allianz und sie fordern, dass die Schweiz das Stromabkommen annehmen soll. Es sorge dafür, dass der Strom sicher und zu tiefen Preisen verfügbar bleibe und stärke die Wasserkraft. Die Allianz fordert aber, einen sogenannten Swiss Finish soll es nicht geben, also zusätzliche Regeln, die nur für Schweizer Anbieter gelten. Das Stromabkommen mit der EU hat zum Ziel, dass die Schweiz in den Strombinnenmarkt der EU eingebunden wird. Zudem sollen Private ihren Stromanbieter frei wählen können. Und wir bleiben gleich beim Thema Energie mit einer Meldung aus dem Kanton Uri. In der Gemeinde Gurtnellen ist die grösste Batteriespeicheranlage der Schweiz ans Netz gegangen. Die beiden Speicher werden von der Axpo und von Energie Uri betrieben und haben zusammen eine Kapazität von rund 115 Megawattstunden. Damit können theoretisch gut 100.000 Haushalte während 2 Stunden mit Strom versorgt werden. Solche Batteriespeicher sind laut Fachleuten wichtig, um überschüssige Energie zu speichern, zum Beispiel von Solaranlagen. So kann die Energie auch dann genutzt werden, wenn die Sonne nicht scheint. Zu einem ganz anderen Thema. Die Tierheime und Auffangstationen des Schweizer Tierschutzes STS haben im letzten Jahr knapp 31.000 Tiere aufgenommen. Das sind fast 4,5% weniger als noch im Jahr davor. Am meisten abgegeben wurden, wie schon letztes Jahr, Fische. Danach kommen Katzen und Hunde. Die meisten Tiere sind von ihren Halterinnen und Haltern selber abgegeben worden. Der Schweizer Tierschutz sagt, weniger abgegebene Tiere bedeute aber nicht automatisch, dass sich die Situation in den Tierheimen entspannt habe. Die Nachfrage nach Tierheimplätzen sei weiterhin hoch. Eine Meldung zum Flugverkehr. Die Swiss fliegt bald wieder nach Dubai. Ab Ende Oktober startet wieder täglich ein Flug ab Zürich an den Arabischen Golf. Die Swiss hatte den Flugbetrieb nach Dubai und auch in andere Destinationen im Nahen Osten seit dem März ausgesetzt. Grund war die angespannte Sicherheitslage wegen den US-Angriffen auf den Iran und den iranischen Gegenangriffen auf Golfstaaten. Gemeinsam mit den Behörden beobachte man die Situation weiterhin aufmerksam, sagt die Swiss. Und noch das Wetter. Heute dominieren die Wolken, teils gibt es Platzregen und vor allem im Süden auch Gewitter. Morgen wird es im Flachland recht sonnig, sonst bleibt es wechselnd bewölkt und es gibt lokale Regengüsse. Im Norden bei rund 19 Grad, im Süden bei 22 Grad.
0: Spannung heute Vormittag im Deutschen Bundestag. Es sollte zum ersten Aufeinandertreffen kommen zwischen der AfD-Co-Chefin Alice Weidel und dem CDU-Kanzler Merz nach dem haushohen Sieg in Sachsen-Anhalt. Alice Weidel sagte, die Zeit für Schwarz-Rot sei vorbei.
4: Sie haben zu verstehen gegeben, dass Sie die Botschaft nicht verstanden haben. Sie haben die Botschaft nicht verstanden, die Ihnen die Wähler in Sachsen-Anhalt am vergangenen Sonntag geschickt haben. Das ist noch nicht weiter relevant, weil Ihre Zeit ist ohnehin abgelaufen. Die Bürger wollen den Politikwechsel und Sie werden ihn bekommen.
0: Kanzler Merz ließ das nicht auf sich sitzen und sagte zum Sieg der AfD in Sachsen-Anhalt:
5: Die Wählerinnen und Wähler haben ziemlich deutlich gesprochen. Sie haben auch uns, auch mir eine deutliche Botschaft gegeben. Aber die absolute Mehrheit haben sie nicht. Und die werden sie in Deutschland auch nicht erzielen. Nirgendwo in Deutschland werden sie mit dieser Politik die Mehrheiten bekommen.
0: Wie emotional die Tonalität war, besonders bei der CDU, die hohe Verluste hinnehmen muss in Sachsen-Anhalt, zeigt dieser Ausschnitt der Rede des Kanzlers.
5: Das Wort Remigration ist nichts anderes als ein Synonym für ethnische Säuberung nach Herkunft und Hautfarbe.
0: Ja, Stefan Reinhardt in Berlin, Sie haben die Debatte für uns verfolgt. Wer war denn argumentativ stärker, stringenter?
6: Ja, Alice Weidel hatte es natürlich naturgemäß ein bisschen einfacher. Als Oppositionsführerin ist es ihre Aufgabe, auf Angriff zu fahren. Sie hat die Politik von Kanzler Merz, von der ganzen schwarz-roten Koalition, buchstäblich zerpflückt. Es gibt keine Übereinstimmung, eigentlich keine einzige. Das wurde heute Morgen nochmal sichtbar. Es sind wirklich zwei Lager, die sich da gegenüberstehen. Und auf der anderen Seite hat Kanzler Merz eine sehr reaktive Rede gehalten. Er hat immer wieder Bezug genommen auf Alice Weidel, auf die Positionen der AfD. Er hat versucht, sie zu widerlegen. Was mir als Beobachter bei Merz gefehlt hat, dass er zu wenig oder fast nicht seine eigenen Positionen durchgebracht hat. Er hätte ja sagen können, wir wollen diese und diese Vorhaben realisieren. Wir wollen diese Reformen durchziehen, damit es den Menschen besser geht. Aber diese Chance hat er meiner Meinung nach nicht genutzt. Er blieb reaktiv. Man hat von ihm erwartet, dass es eine Art Rückrede geben würde, um eben seine angeschlagene Autorität, seine erodierende Macht auch innerhalb der Partei wieder zu stärken. Das war es heute definitiv nicht.
0: Was hat denn Alice Weidel im Kern gesagt?
6: Natürlich hat sie sich, wir haben das in den O-Tönen am Anfang schon gehört, geweidet am Erfolg. der AfD in Sachsen-Anhalt hat das Ende von Schwarz-Rot vorausgesagt. Dann ein sehr wichtiger Punkt, die Energiepolitik, wo sie eben sagte, die Politik der Bundesregierung, auf russisches billiges Gas zu verzichten, das vernichtet die deutsche Industrie. Sie fordere, dass man sofort wieder russisches Gas importiere. Und schließlich ging es natürlich um die Migration. Sie schilderte da ein ziemlich düsteres Bild der deutschen Innenstädte, der Menschen, die sich ständig bedroht sehen von Menschen aus anderen Ländern. Also es war ein Frontalangriff und gleichzeitig ein sehr düsteres Bild dieses Deutschland, das natürlich auch sehr viele Menschen ganz anders sehen.
0: Der Kanzler klingt jedenfalls, als sei er stark unter Druck. Auch aus diesen Aussagen vorher hört man das. Gibt es denn auch Kritik an ihm aus den eigenen Reihen?
6: Ja, das ist tatsächlich so. Alle in der Regierungskoalition wünschen sich ja, dass man wieder die Oberhand bekommt, argumentativ, dass man Menschen, die jetzt gerade in Sachsen-Anhalt AfD gewählt haben, auch wieder zurückbekommen. Wir haben in vielen Umfragen gesehen, es sind nicht alle Wählerinnen und Wähler der AfD mit allen Punkten der AfD einverstanden. Sie sind vielmehr verzweifelt von der Politik des Kanzlers. Und das spürt man natürlich als Abgeordneter von CDU, CSU und SPD jeden Tag im Wahlkreis. Und natürlich wird es eine große Diskussion sein, wie man wieder auf den Driver's Seat, auf den Fahrersitz kommt im Kanzleramt.
0: Ging es eigentlich auch um Sachthemen heute Vormittag?
6: Ja, das ging es natürlich. Man hat sehr viele Dinge besprochen. Allerdings fand ich, war das Duell Weidel-Merz etwas mehr polemisch. Und dann nachher die nachgelagerten Redner, das war ja eine stundenlange Angelegenheit. Die Fraktionschefs haben dann natürlich sehr stark auch auf Sachpolitik. Es geht da vor allem um die Reformen im Gesundheitswesen, bei der Rente, haben da Argumente geliefert, warum aus ihrer Sicht die Regierungspolitik da richtig ist. Also natürlich, es wäre vermessen zu sagen, wenn es im Bundestag nicht um Sachthemen ginge.
0: In zwei Wochen sind ja die Wahlen in Mecklenburg-Vorpommern und Berlin vorbei. Je nach Abschneiden der CDU dort wird es unterschiedliche Situationen geben für Friedrich Merz. Welche Varianten sehen Sie da?
6: Also im Prinzip wird diese Wahl in Mecklenburg-Vorpommern vor allem sehr wichtig für Merz. Es ist so, dass dort die CDU relativ stark war, zweistellig auf jeden Fall. Ich könnte mir vorstellen, dass wenn sie einstellig wird, 8, 9, 7%, was auch immer, dann wird der Druck auf Merz noch mal größer und dann könnte es sein, dass man sagt, Merz soll zwar Kanzler bleiben, aber er soll das Amt des Parteichefs verlieren. Das wäre natürlich eine enorme Machterosion, das wäre eine Demütigung für Merz. Und ich glaube, wenn die CDU es nicht schaffen würde ins Parlament, dann würde es für Merz auch als Kanzler sehr eng. Also es geht jetzt noch 11 Tage bis zum 20. September 2026. Und dann werden wir wissen, wie es mit Merz und seiner Regierung weitergehen wird.
0: Besten Dank für die Einschätzungen. Stefan Reinhardt aus Berlin im Rendezvous. Und bevor wir hier im Rendezvous nach Malmö und in die Natur bei Arles in Südfrankreich gehen, zuerst noch zum Benzinpreis, der auf den Jahreshöchstpreis gestiegen ist heute. An vielen Schweizer Tankstellen kostet der Liter Benzin nämlich aktuell rund 2 Franken. Je nach Tag und Standort sind es ein paar Rappen mehr oder weniger. Der Irankrieg und der tiefe Rheinpegel führen dazu, dass Benzin und Diesel wieder mehr kosten. Für viele Autofahrerinnen und Autofahrer sind 2 Franken für einen Liter eine Art Schmerzgrenze. Doch selbst bei 2 Franken kann man in der Schweiz vergleichsweise günstig seinen Tank füllen. Sowohl im internationalen Vergleich als auch im Vergleich zu früher. Wirtschaftsredaktor Matthias Heim.
7: Der Benzinpreis ist ein hitzig diskutiertes Thema. Ist er zu hoch oder zu tief? Wenn man die Schweiz mit anderen Staaten vergleiche, sei die Antwort eindeutig, meint Philipp Thalmann, Wirtschaftsprofessor an der EPFL in Lausanne.
8: Wenn man den Benzinpreis in Relation zum Durchschnittseinkommen setzt, dann gehört die Schweiz zu den Ländern mit den günstigsten Preisen.
7: Das heisst, den Tank zu füllen kostet vergleichsweise wenig, gemessen am Einkommen. In fast allen anderen Ländern der Welt belastet das Benzin das Haushaltsbudget viel stärker als in der Schweiz. Das ist bereits in den umliegenden Nachbarländern der Fall und erst recht in ärmeren Regionen. Philipp Thalmann nennt Vietnam als typisches Beispiel.
8: Dort kostet der Liter Benzin halb so viel wie in der Schweiz pro Liter, oder umgerechnet. Aber verglichen mit den Einkommen belastet eine gewisse Menge Benzin achtmal so viel das Einkommen wie in der Schweiz.
7: Auf die Schweiz bezogen würde das heißen, dass der Liter Benzin hierzulande 16 Franken kosten würde. Ein solcher Preis würde wohl zu einem Umdenken und einer Verhaltensänderung führen.
8: Ich denke, das wäre dann schon ein echter Anreiz fürs Sparen oder fürs Umstellen auf sparsamere Autos oder sogar auf Elektroautos. Oder auf die andere Formen von Mobilität, die gar kein Benzin brauchen.
7: Und genau eine solche Entwicklung lässt sich in Vietnam effektiv beobachten. Seit der Benzinpreis stark gestiegen ist, werden in Vietnam massiv mehr Elektroautos gekauft. Aber nicht nur im Vergleich mit anderen Staaten ist es in der Schweiz preiswert, seinen Tank zu füllen. Auch mit Blick auf die Vergangenheit, betont Philipp Thalmann von der EPFL Lausanne.
8: Benzin ist heute erheblich günstiger als noch in den 80er Jahren.
7: Damals, nach der zweiten Ölkrise Ende der 70er Jahre, Anfang der 80er Jahre, kostete der Liter Benzin 1.25 Franken. Wenn man diesen Preis umrechnet auf heutige Verhältnisse und mit den verfügbaren Einkommen vergleicht, wäre Benzin heute viel teurer als was es jetzt kostet.
8: Verglichen mit der Kaufkraft entsprechen diese 1.25 Franken von 1981, die entsprechen etwa 3.50 Franken heute. Also wenn wir heute 3.50 Franken pro Liter Benzin zahlen würden, dann würde das unsere Budgets ähnlich belasten wie damals vor 45 Jahren die 1.25 Franken. Also man muss schon sehen, Benzin ist heute erheblich günstiger als noch in den 80er Jahren.
7: Und dann kommt noch der technologische Fortschritt hinzu. Ein modernes Auto braucht viel weniger Benzin pro 100 Kilometer als noch früher.
8: Ein ähnliches Auto, das verbraucht heute etwa halb so viel wie vor 45 Jahren. Also von dem her ist das Benzin noch einmal viel günstiger, weil unsere Autos tatsächlich viel effizienter geworden sind.
7: Moderne Autos brauchen also weniger Benzin und dies, obschon sie heute grösser und schwerer sind und erst noch mehr PS haben. Oder mit anderen Worten, mit einer Tankfüllung kommt man in einem heutigen Auto viel weiter als früher. Und dann kostet das Benzin erst noch weniger als beispielsweise zu Beginn der 80er Jahre. Trotz den Vergleichen, wie sehr diese 2 Franken pro Liter Benzin schmerzen, ist letztlich eine individuelle Frage. Philipp Thalmann meint dazu.
8: Werden sie wirklich so wahrgenommen als wie ein hoher Benzinpreis, dann sollte es eigentlich dazu führen, dass man versucht zu sparen oder umzustellen.
7: Doch eine solche Verhaltensänderung ist nicht sichtbar. Die aktuellen Verkehrsdaten des Bundesamtes für Strassen deuten darauf hin, dass das Verkehrsaufkommen dieses Jahr tendenziell sogar höher ist als noch im Vorjahr. Und auch die Zulassungen der Elektroautos sind bislang nicht sprunghaft gestiegen.
0: Matthias Heim. Schweden, ein Wohlfahrtsstaat und Hort der Höflichkeit und Geselligkeit. Schweden, seit der Einwanderung während des Syrienkriegs ein Land mit vielen Migranten, mit Bandenkriminalität und Drogengewalt, zum Beispiel in der südlichen Stadt Malmö. Beide Sichtweisen werden vertreten sein, wenn die Schwedinnen und Schweden am Sonntag ein neues Parlament wählen. Und während sich auf nationaler Ebene 2 unversöhnliche politische Lager links und rechts gegenüberstehen, zeigt die Stadt Malmö, wie es aussehen kann, wenn man Hand in Hand arbeitet, über politische Grenzen hinweg. Aus der einstigen Problemstadt Malmö, Nordeuropa-Korrespondent Bruno Kaufmann.
9: In den Cafés des Malmöer Stadtteiles Sophielund herrscht schon am frühen Nachmittag viel Betrieb. Zu hören sind verschiedenste Sprachen aus der ganzen Welt, darunter Arabisch, Chinesisch, Spanisch. Gut 10.000 Menschen leben in Sophielund, einem von 4 Quartieren in Malmö, das laut Behörden als besonders von der organisierten Kriminalität betroffen gilt. Als in der Folge des Syrienkrieges im Herbst 2015 zahlreiche Geflüchtete Europa erreichten, wurde Malmö zur Eingangstür Schwedens, wo innerhalb weniger Monate über 160.000 Migranten registriert wurden. Viele fanden Unterschlupf in den ärmeren Wohngebieten der großen schwedischen Städte. Auch in Sofielund erhöhte sich der Anteil der Einwohnerinnen und Einwohner mit Migrationshintergrund damals sehr schnell. Auf einer früheren Industrieparzelle im Zentrum von Sofielund stehen seit diesem Sommer Installationen, die zum Verweilen einladen. Spielgeräte, Sofaecken, Hängematten und Kunstwerke. Hier sucht Elina Karlstein, eine Informationsbeauftragte der Stadt, den Kontakt zu den Anwohnerinnen und Anwohnern.
10: Sen är det också ett område som under en längre tid har varit otryggt, drabbat av drogförsäljning. Så det är ett område som egentligen kanske inte fyller behoven.
9: Sofielund galt lange als sehr unsicherer Stadtteil mit offenem Drogenhandel und viel Kriminalität, sagt Karlstein und erzählt, wie das Quartier nun in das erste offizielle Kinderquartier Schwedens umgewandelt wird.
10: Wir haben många förskolor, vi har aktivitetshus som Arena 305, där unga kan fokusera på musiken. Vi har ett
9: bibliotek. Hier leben sehr viele Kinder und Jugendliche. Es gibt viele Schulen und Gemeinschaftszentren. Neu sollen auch die öffentlichen Räume zwischen diesen Einrichtungen verstärkt auf die Bedürfnisse der jungen Generation ausgerichtet werden, so Elina Karlstein. In einem ersten Schritt wurden zahlreiche Parkplätze im Quartier aufgehoben, brachliegende Parzellen als Gemeinschaftsräume nutzbar gemacht und der Anteil an Grünflächen erhöht. Am neu eröffneten Bahnhof in Rosengård, einem anderen langjährigen Problemquartier, wartet Martin Grander, Professor für Stadtentwicklung an der Universität Malmö.
11: När vi tittar på de här områdena som vi kallar för utsatta, här har vi en väldigt stark utveckling, både när det gäller inkomst men framförallt när det gäller sysselsättning.
9: In den letzten 10 Jahren ist Malmö stark gewachsen und der Anteil der Erwerbstätigen, gerade auch in der Bevölkerungsgruppe mit Migrationshintergrund, hat stark zugenommen, sagt Grander. Als wichtigen Grund für diese Entwicklung nennt der Stadtentwicklungsforscher auch den politischen Konsens.
11: Malmö har ju egentligen i många årtionden haft den här konsensusen om att vi bygger innanför ringmuren, vi ska bygga en stad för alla, det ska byggas blandat.
9: Im Unterschied zu anderen schwedischen Großstädten, wo abwechselnde Mehrheiten in sehr unterschiedliche Richtungen ziehen, ist man sich hier in Malmö darüber einig, dass in eine ganzheitliche Stadtentwicklung investiert werden muss. Dazu gehören neben sozialen Einsätzen auch Bauprogramme zur Quartierentwicklung. Und ein konsequenter Einsatz der Polizei, sagt Grander. Diese Anstrengungen scheinen Früchte zu tragen. Im letzten Jahr gab es in Malmö keinen einzigen tödlichen Schusswaffeneinsatz im Drogenmilieu der Stadt. Statt Unsicherheitsgefühlen in Problemquartieren wächst die Zuversicht, ganz Malmö weiterentwickeln zu können. Etwa in Sofielund, wo die Idee für Schwedens ersten Kinderstadtteil auf eine Initiative der Quartierbevölkerung zurückgeht und die nun mit viel Unterstützung der Stadtregierung umgesetzt wird.
0: Die Rendezvous-Reportage aus Malmö von Bruno Kaufmann. Die Zeit 1:07. Wenn ein Krieg vorbei ist, beginnt irgendwann das Aufräumen und Wiederaufbauen. Was aber tun mit den Böden, der Erde, die nach Kriegen voller Schwermetalle ist? Gute Nachrichten dazu kommen aus Frankreich. In der Croix, einem Naturschutzgebiet in der Nähe von Arles in Südfrankreich, sind die Böden wegen des Zweiten Weltkriegs bis heute stark mit Blei belastet. An manchen Stellen wächst auch 80 Jahre nach dem Krieg noch kaum Vegetation. Genau dort testen französische Forschende eine außergewöhnliche Methode, um die kontaminierten Böden zu sanieren. Pflanzen sollen die Schwermetalle binden und so die Böden langfristig wieder nutzbar machen. Und sie haben erste Erfolge. Frankreich-Korrespondentin Zoe Geisler war mit Forschenden der Universität Avignon unterwegs.
12: Steine, trockenes Gras, viel Wind und Sonne. Von Weitem wirkt die Steppe der Co-Ebene fast wie eine Wüste. Thierry Dutoit, Spezialist für ökologische Renaturierung am französischen Forschungszentrum CNRS, hält seinen Geländewagen vor einer Barriere. Wir fahren nun ins Naturschutzgebiet. Hier ist alles sehr streng geregelt. Die Vegetation ist einzigartig und es gibt hier sehr viele seltene Tierarten. Deshalb müssen wir die Eingriffe auf ein Minimum beschränken. Bei genauerem Betrachten sieht auch ein nicht geschultes Auge die Pflänzchen, eine gelbe Blüte an einem stacheligen Stiel, trotz dem Mistral. Einige Meter weiter ist die Vegetation dagegen spärlich. Der Bereich mit einem Durchmesser von rund 30 Metern ist eingezäumt. Hier verbrannte die französische Armee nach dem Zweiten Weltkrieg alte Munition, vor allem diejenige der deutschen Wehrmacht, die in der Region eingesammelt wurde. Dutoit zeigt auf graurötliche Geschossreste am Boden. Das sind die Überreste der Geschosse. Sie sind die Ursache für die Bleiverschmutzung im Boden. Der Boden ist mit verschiedenen Schwermetallen kontaminiert. Besonders problematisch sei aber das Blei. Die Konzentration liegt bis zu 6000 Mal höher als in der gesunden Steppe ringsum. Auf einer anderen der fünf Brandstellen, insgesamt umfassen sie rund 2 Hektar, wächst zwischen den Steinen und übrig gebliebenen Patronen ein krautiges Gras. Brachypodium retusum, die ästige Zwenke. Die einheimische Pflanze ist typisch für die Kroebene, gehört hier zur dominierenden Pflanzenart. Sie kommt mit dem trockenen und nährstoffarmen Boden gut zurecht. Und sie trotzt offenbar auch der Verschmutzung durch das Schwermetall. Das erklärt Emma Leon. Die Doktorandin in Ökotoxikologie trägt lange Kleidung und Wanderschuhe, um sich vor Sonne, Wind und Zecken zu schützen. Wir haben festgestellt, dass es innerhalb der kontaminierten Fläche Bereiche gibt, wo dieses Gras spontan wieder gewachsen ist. Bei genauerer Untersuchung haben wir festgestellt, dass es eine phytostabilisierende Pflanze ist. Das heißt, dass sie Metalle im Boden binden kann. Sie reichert diese Metalle also nicht oder nur sehr wenig an. Die Pflanze soll also die Schwermetalle im Boden stabilisieren. Damit soll sie etwa verhindern, dass der Wind den giftigen Staub aufwirbelt. Zugleich sollen die Schadstoffe von Tieren und Pflanzen weniger leicht aufgenommen werden, zum Beispiel von den Schafherden, die auf der Steppe weiden. Die Forschenden testen seit letztem November 900 dieser Gräser auf 3 Brandstellen. Einem Teil mischten sie Schafmist als Starthilfe in den Boden. Doch wer mit Natur arbeitet, braucht Geduld. Man müsse im Hinterkopf behalten, so Leon, dass es sich um ein Naturschutzgebiet handle. In einem Naturschutzgebiet geht man anders vor als an einem gewöhnlichen verschmutzten Standort. Dort kann man etwa mit Maschinen den Boden ausheben. Hier müssen wir die Umwelt schonen. Darum wollten wir mit der Natur selbst die Natur wiederherstellen. Mehr Zeit also. Aber dafür dürfte diese Methode laut den Forschenden weniger kosten. Und sie sind optimistisch, dass ihre Arbeit Früchte tragen wird. Falls es funktioniert, dann können wir unsere Lösung in allen Gebieten mit dieser Art von Lebensraum anbieten. Und es gibt noch weitere solche Gebiete. Auch in anderen Ökosystemen könnte Ihre Forschung dazu beitragen, geeignete lokale Pflanzen für die Bodensanierung zu finden, meinen die zwei Forschenden. Noch aber ist offen, ob das unscheinbare Gras die Wunden des Zweiten Weltkriegs im Boden der Kro tatsächlich heilen kann. Das Forschungsprojekt ist noch im Versuchsstadium. Im nächsten Frühling wollen sie bei der Hälfte der Pflanzen messen, ob das Gras die Metalle wie erhofft stabilisiert. Und dafür müssen die Pflanzen zunächst den extrem trockenen Sommer überleben.
0: Zur Geissler aus dem Naturschutzgebiet in der Nähe von Arles in Südfrankreich. Zurück in die Schweiz. Verschmierte Häuser, zerschlagene Schaufensterscheiben oder beschädigte Autos. Mit den Folgen von Demonstrationen, besonders von unbewilligten Kundgebungen, haben viele Schweizer Städte zu kämpfen. Die Kosten für die Schäden trägt häufig die Allgemeinheit. Das müsse sich ändern, findet die Basler SVP. Mit der sogenannten Anti-Chaoten-Initiative will die Partei die Regierung dazu verpflichten, die Zahl unbewilligter Demonstrationen zu reduzieren und die Verursacherinnen und Verursacher von Sachschäden sowie Polizeikosten finanziell in die Pflicht zu nehmen. Simon Weber über die Basler Vorlage vom 27. September.
13: 86 unbewilligte Demonstrationen und sonstige Protestaktionen gab es letztes Jahr in Basel statt. Ein Missstand sei dies, sagt der Basler SVP-Präsident Pascal Messerli.
14: Woche für Woche wird der öffentliche Verkehr lahmgelegt, werden Sachschäden verursacht, werden Polizisten angegriffen. Und wir sind der Meinung, dass das jetzt nicht mehr geht. Es braucht die Antikoten-Initiative der SVP, damit man den Randalierern und den Gewalttätern die Polizeikosten in Rechnung stellen kann, welche sie verursachen.
13: Dies sei keine revolutionäre Forderung, so Messerli, sondern ein normales Prinzip in der Gesellschaft.
14: Wer einen Schaden verursacht, der soll dafür gerade stehen. Und es gibt keinen Grund, warum das nicht auch bei unbewilligten Demonstrationen der Fall sein soll.
13: Es gäbe jetzt schon die rechtlichen Mittel, um Randalierende bei Demonstrationen haftbar zu machen, sagen dagegen die linken Parteien, welche die SVP-Initiative geschlossen bekämpfen. Es sei aber sehr schwierig, sie in einer großen Masse zu ermitteln. Die Forderungen der Initiative würden die ohnehin unterbesetzte Basler Polizei zusätzlich belasten, sagt Barbara Heer, Vizepräsidentin der kantonalen SP.
15: Genau das ist das Problem dieser Initiative. Sie bedeutet, dass die Polizei viel mehr akribisch nach Demonstrationen überwachen muss, da das Personal hinschicken muss, anstatt dass dann Ressourcen da sind für Themen wie Gewaltprävention.
13: Die SVP mache falsche Versprechungen, sagt Barbara Heer. Es gäbe bei Annahme der Initiative nicht weniger unbewilligte Kundgebungen in der Innenstadt und auch nicht weniger blockierten ÖV. Sie bedrohe aber die enorm wichtige Demonstrationsfreiheit.
15: Die Botschaft der Initiative ist klar: Wenn an Demonstrationen Gewalt passiert, dann haften die Demonstrationsteilnehmenden. Und das bewirkt natürlich, dass Menschen, die friedlich demonstrieren wollen, nachher Angst haben, plötzlich Kosten zu tragen, für die sie nichts können und die sie auch nicht tragen können oder wollen.
13: SVP-Präsident Pascal Messerli sagt, sie würden im Initiativtext bewusst nur sogenannte Störer erwähnen, keine Veranstalter oder Demonstrantinnen im Allgemeinen.
14: Wer sich friedlich verhält, der haftet auch nicht. Es gibt keine Kollektivstrafen. Es darf sich jeder lebendig an der Demokratie beteiligen, mit klaren Regeln.
13: Auch spontane Kundgebungen ohne Bewilligung blieben möglich, wenn zum Beispiel etwas weltpolitisch Bedeutendes passiere. Die Polizei erwische immer wieder Personen, die Schäden anrichten, wie sich bei vergangenen Demonstrationen gezeigt habe. Sie künftig finanziell zu belangen, sei eine Frage des politischen Willens und funktioniere auch anderswo, so die SVP. Regelungen, um Verantwortlichen die Schäden oder Polizeikosten zu verrechnen, kennen etwa die Kantone Luzern und Bern. Das Bundesgericht hat das Prinzip gut geheißen, solange zwischen Randalierern und passiven Kundgebungsteilnehmerinnen differenziert werde. In Zürich nahm die Stimmbevölkerung den Gegenvorschlag zu einer ähnlichen SVP-Initiative wie in Basel an. Die Umsetzung ist wegen einer Beschwerde hängig. In Basel-Stadt spricht sich nur eine weitere Partei für die Initiative der SVP aus, die FDP. Dagegen sind neben den linken Parteien auch die Mitte oder die GLP. Und auch die Basler Regierung bezeichnet die Initiative als Symbolpolitik, weil sie Erwartungen wecke, welche die Polizei nicht erfüllen könne. Die SVP rechnet sich dennoch Chancen aus, denn nicht die Parteien würden entscheiden, sondern die Basler Bevölkerung, welche wegen der Schäden und Verkehrsbehinderungen bei vielen Demonstrationen verärgert sei.
0: Simon Weber. Mehrere Kantone wollen Kopftücher an den Schulen verbieten. Das sei nicht nur diskriminierend, sondern löse auch kein einziges Problem, sagt Abduselam Halilovic. Er ist Vorstandsmitglied der Vereinigung der islamischen Organisationen in Zürich. Er ist gleich im Tagesgespräch nach den Schlagzeilen mit Silvia Staub.
3: In einem Wasserkraftwerk in Piotta im Kanton Tessin hat es am Morgen eine Explosion gegeben. Ein Teil der Anlage soll eingestürzt sein, zwei Personen wurden verletzt. Ein Grossaufgebot von Rettungskräften ist vor Ort. Der Orientierungstag für Armee und Zivilschutz soll in der Schweiz auch für junge Frauen obligatorisch werden. Das will der Bundesrat. Er gibt einen entsprechenden Vorschlag ins Parlament. Das letzte Wort wird die Stimmbevölkerung haben. In Gornellen im Kanton Uri ist die größte Batteriespeicheranlage der Schweiz ans Netz gegangen. Die Speicher haben eine Kapazität von rund 115 Megawattstunden. Damit können 100.000 Haushalte während 2 Stunden mit Strom versorgt werden.
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17: Mit dem Crispin Zimmermann am Mikrofon. Einen ganz guten Start wünsche ich Ihnen in Mittwochnachmittag.

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0: Und da hören wir auf Freitag, Samstag und Sonntag. Gerade an allen drei Tagen. Tour ist das 25. Schweizerische Blaskapellentreffen. Das ist Tschüpfheim, Tschüpfen im Kanton Luzern im Entlebuch. Und im Tal der Musik, so heisst das Motto, spielen zwischen Freitag und Sonntag 47 Blaskapellen aus der ganzen Schweiz. Sinfonische Blasorchester Bern, das gibt am Samstagabend sein Herbstkonzert in der reformierten Kirche Bethlehem, dirigiert vom Rolf Schumacher. Der Solist am Saxophon, das ist der Simon Fluri, und komponiert hat den herbstlichen Musikabend der Schweizer, der Oliver Wespi. Am Samstag ist die Uraufführung von Herbst, 7:30 reformierte Kirche Bern, Bethlehem. Zum Schluss gehen wir noch ins Rintel, St. Gallen. Dort in Gams ist am Sonntagvormittag eine Matinee mit dem Trio Anders. Mit zwei Appenzeller Hackbrett und einem Kontrabass zeigt das Trio, was auf diesen traditionellen Instrumenten alles möglich ist. Die Matinee, die ist in der Alten Mühle in Gams. Am 10:30 geht's los. Sonntagvormittag, Gipfli-Bar, die ist schon eine Stunde vorher offen.
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0: Und wir kommen im Verlauf dieser Stunde nochmal retour zu einer Veranstaltung, die ich hier erwähnt habe, nämlich vom Sinfonischen Blasorchester Bern und dem Herbstkonzert. Der Solist, der Simon Fluri am Saxophon, den lernen wir ein bisschen näher kennen bei uns nach der halben.

In der Nachkriegszeit und dann bis in die 70er hat es gerade 3 bekannte Martell gegeben, die gesungen haben. Da haben wir Piera Martell gehabt. Bei uns in der Schweiz, die Lena Martell aus Schottland und da gehört Britta Martell aus Deutschland, aber mit italienischen und polnischen Eltern. Darum auch vielleicht der leichte Akzent, der ja dazu mal ganz in war. Paradies der bunten Träume haben wir gehört. Und in Italien bleiben wir jetzt auch gerade mit dem Ländler.

0: Ein Titel, der eher nicht so häufig am Radio gespielt wird, von der ABBA, Slipping Through My Fingers, aus dem 1981. Bei der SRF Musikwelle gehen wir jetzt in die Abteilung Blasmusik und dort zu einem, der am Saxophon ein absoluter Meister ist, Simon Fluri, und er macht etwas ganz Besonderes. Er ist nämlich 27 und tut organisieren, geht nicht nur in den Laden, geht eine Note kaufen, sondern sagt, hey, also wenn schon, dann schon, komponieren wir doch gerade ein Konzert einfach so für Saxophon. Und so hat er eben gerade ein grosses Solowerk für Saxophon bei einem Komponisten in Auftrag gegeben. Es heisst «Konzert für Saxophon und symphonisches Blasorchester» und ist rund 20 Minuten lang geschrieben vom Schweizer Komponist vom Oliver Wäschby. Und diesen Samstag ist Uraufführung von dem Konzert in Bern. Zusammen mit dem Symphonischen Blasorchester Bern haben wir in der Veranstaltung Tipps gehört. Unser Blasmusikredakteur, der Roman Portmann, hat mit dem Simon Fluri geredet.
1: Simon Fluri, gleich ist die Uraufführung von dem neuen Konzert für Saxophon und symphonisches Blasorchester, das du in Auftrag gegeben hast. Was ist eigentlich der grössere Krampf? Die Entstehung von dem Ganzen oder jetzt ein Einüben für die Premiere?
2: Ich würde weder noch als Krampf bezeichnen. Es war für mich eine grosse Bereicherung, um den ganzen Entstehungsprozess hautnah mitzuerleben. Und jetzt nach dieser ganzen Organisation ist es für mich eigentlich nur das Dessert, das dürfen einzuüben und dann aufzuführen.
1: Was war denn die Motivation für dich, um zu sagen, jetzt will ich quasi ein eigenes Saxophonkonzert in Auftrag geben?
2: Einer meiner zentralen Anliegen als Künstler oder als Saxophonist ist die Entstehung von neuem Repertoire, von neuen Werken für das Instrument. Und auch die Zusammenarbeit mit aktuellen Komponistinnen, das finde ich extrem spannend. Und so war es auch schon lange ein Wunsch von mir, ein eigenes Konzert in Auftrag zu geben.
1: Du hast ja das Konzert eben beim Oliver Wäschby in Auftrag gegeben, Schweizer Komponist. Wer vielleicht selber Blasmusik macht, hat seinen Namen wahrscheinlich schon gehört. Er gehört zu den bekanntesten in der Szene. Wie muss ich mir den Prozess vorstellen? Ist denn das immer hin und her gegangen zwischen dir und dem Oliver Wäschby? Oder hat er einfach mal etwas geschrieben und es dir dann geschickt? Oder wie geht das?
2: Der kreative Prozess von der Komposition ist natürlich klar bei ihm als Komponist gelegen. Er hat mir aber immer laufend Skizzen und Ideen geschickt, die ich dann durfte anspielen, habe einstudiert und ihm zum Beispiel Aufnahmen zurückgeschickt und wo ich durfte kommentieren und meine Meinung dazugeben. Und aus diesen einzelnen Fragmenten hat der Oliver das ausgewählt, was für ihn nach gut funktioniert hat, was für ihn interessant war. Und so ist das Werk immer wie mehr entstanden.
1: Saxophonisch. Dein Instrument. Du kennst es natürlich in- und auswendig. Aber was möchtest du jetzt mit dem Konzert, dass das Publikum mitnimmt? Wie soll es dein Instrument werden?
2: Das Saxophon ist ein extrem ausdruckskräftiges Instrument. Und ich finde auch, das ist das, was in dem neuen Konzert am meisten zur Geltung kommt. Und die Ausdruckskraft, das kommt in ganz verschiedenen Formen daher. Saxophon ist ein extrem vielfältiges Instrument. So kann so beispielsweise im ganz leisligen, im Intimbereich extrem berührend sein. Aber auch gleichzeitig kann es im höheren, lauten Bereich auch gut mit so einer Trompetenstimme mithalten. Oder dann nachher auch mit ziemlich lyrischen Vibrato kann es einer Gesangsstimme sehr nachkommen. Und die Vielseitigkeit, das macht eigentlich Saxophon zu einem idealen Solo-Instrument, weil das nachher auf ganz viele unterschiedliche Art das Publikum kann berühren.
1: Am Samstag, 12. September, ist es soweit. Dann ist die Uraufführung von diesem Konzert zusammen mit dem Symphonischen Blasorchester Bern, mit dem SIBO. Wie ist eigentlich die Zusammenarbeit entstanden? Warum machst du die Uraufführung gerade mit dem SIBO zusammen?
2: Ich freue mich extrem auf die Uraufführung. SIBO ist in der Schweiz, aber in Europa ein ganz tolles symphonisches Blasorchester, das an der Spitze mitreitet und sich auch sehr engagiert zusammen mit dem Rolf Schumacher.
1: Dirigent und Gründer.
2: Genau, der Dirigent und Gründer Rolf Schumacher ist extrem dran, um neue Werke zu integrieren um die Aktualitäten der aktuellen Musikszene beizubehalten. Und so bin ich überzeugt, dass das eine ganz tolle Uraufführung wird geben, auf einem höheren Niveau. Und andererseits bin ich in Bern aufgewachsen. Ich kenne ganz viele Musiker aus dem Orchester und kenne auch den Dirigenten Rolf Schumacher sehr gut. Und so ist es so für mich quasi ein Heimspiel, in Bern dürfen zu spielen. Mit meinen Mitmusikern oder mit meinen Freunden dürfen zu spielen.
1: Und das ist ja dann noch nicht alles. Es gibt ja dann nach dieser quasi erste Uraufführung, wenn ich das so sagen kann, gibt es noch weitere Uraufführungen. Du führst das Konzert noch zweimal zu Deutschland auf, einmal zu Finnland. Was bedeutet das, dass jetzt mit deinem eigenen Konzert als Solist gerade noch auf so eine internationale Tournee kannst gehen nachher?
2: Das ist mir extrem viel wert. Ich freue mich extrem drauf. Eines meiner Anliegen von diesem ganzen Projekt war schon, dass das Konzert auch in der Musikszene verbreitet wird. Sei es einerseits unter anderen Saxophonisten, aber auch in der ganzen Blasmusikszene. Und darum haben wir auch schon von Anfang an organisiert, dass das Werk mehrmals zur Uraufführung kommt, sodass es schon mit möglichst vielen Leuten im In-, aber auch im Ausland in Berührung kommt.
0: Grosse Pläne vom 27-jährigen Simon Fluri, der neuen Schwung in die Welt der Saxophon bringt. Die Uraufführung von seinem Konzert für Saxophon und Sinfonisches Blasorchester findet im Rahmen des Herbstkonzerts vom Sinfonischen Blasorchester Bern statt. Den Samstag reformiert die Kirche Bern-Bethlehem. 7:30 Uhr geht's los.

Für alle, die jetzt denken, die Momenti-Melodie, die ist mir doch bekannt vorgekommen. Ja, das ist doch signiert bei uns. Fürs Schlagermosaik mit dem Roger Devin im Original. Die Musik von Howard Carpendale. Du fängst den Wind niemals ein, heisst das Stück. Bei uns bei der SRF Musikwelle gibt es einen Wechsel da im Studio. Der Leonard übernimmt nach der 2 fürs Wünsch dir was. Ganz einen guten Mittwochnachmittag wünscht Ihnen der Crispin Zimmermann.

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1: Die Nachrichten von SRF um 2 mit Lukas Siegfried und mit diesen Themen. Der Unfall in einem Wasserkraftwerk im Nordtessin. Ein Teil eines Gebäudes ist scheinbar eingestürzt, vieles ist aber noch unklar. Der Bundesrat will, dass auch Frauen einen Orientierungstag für Militär- und Zivilschutz besuchen müssen. Und im Kanton Uri ist die bisher größte Batteriespeicheranlage der Schweiz ans Netz gegangen. Das Wetter heute bewölkt und zeitweise nass, morgen wieder sonniger. In einem Wasserkraftwerk in Piotta im Kanton Tessin hat es am Morgen eine Explosion gegeben. Laut ersten Angaben soll dabei ein Teil der Anlage eingestürzt sein. Zwei Personen wurden verletzt. Ein Großaufgebot von Rettungskräften ist vor Ort. Tessin-Korrespondent Ivan Santoro berichtet.
2: Zum Unfall ist es kurz nach 21:30 im alten Gebäude des Wasserkraftwerkes in Piotta in der oberen Leventina gekommen. Tessiner Medien sprechen von einer Explosion. Dabei soll auch ein Teil des Gebäudes beschädigt worden sein. Die Kantonspolizei Tessin bestätigt mittlerweile, dass bei dem Unfall zwei Personen schwer verletzt worden sind. Die Unfallursache ist noch unbekannt. Laut Tessiner Medien sollen neue Anlagen getestet worden sein. Ob es dadurch zu dem Unglück kam, ist aber reine Spekulation. Das alte Kraftwerk ist über 100 Jahre alt und wird zurzeit restauriert. Daneben wird eine neue Anlage gebaut, die im nächsten Jahr in Betrieb gehen soll. Die sogenannte Ritom-Anlage gehört mehrheitlich der SBB. Ob es sich bei den verletzten Mitarbeitern um SBB-Angestellte oder Bauarbeiter handelt, konnte die SBB auf Anfrage nicht sagen. Laut der SBB gibt es aber keine Auswirkungen auf die Stromzufuhr für die Gotthardbahnstrecke.
1: Ivan Santoro. Die Kantonspolizei Tessin hat für den Nachmittag weitere Informationen angekündigt. Auch Frauen sollen künftig einen Orientierungstag zu Armee- und Zivilschutz besuchen müssen. Das will der Bundesrat. Die Botschaft dazu gibt er nun ins Parlament. Eine Mehrheit der Kantone und Parteien hätten sich für einen solchen Orientierungstag für Schweizerinnen ausgesprochen, schreibt der Bundesrat. Die jährlichen Mehrkosten dafür sollen die Kantone tragen, auch wenn dies eine Mehrheit der Kantone abgelehnt habe. Die Kosten betrügen für keinen Kanton mehr als 600'000 Franken. Das sei zumutbar. Für die Einführung des Orientierungstags für Frauen muss die Verfassung geändert werden. Somit wird die Stimmbevölkerung das letzte Wort haben. In der Gemeinde Gurtnellen im Kanton Uri ist die größte Batteriespeicheranlage der Schweiz ans Netz gegangen. Die beiden Speicher werden von der Axpo und Energie Uri betrieben und haben zusammen eine Kapazität von rund 115 Megawattstunden. Damit können theoretisch gut 100'000 Haushalte während zweier Stunden mit Strom versorgt werden. Solche Batteriespeicher erlebten zurzeit einen richtigen Boom, sagt Severin Novak, Dozent für elektrische Energiesysteme an der Hochschule Luzern.
3: Es ist natürlich so, dass die Kosten von solchen Batteriespeichern extrem runtergekommen sind in den letzten Jahren. Also das macht es wirklich auch attraktiv. Und gleichzeitig haben wir auch mehr Bedarf durch das, dass wir mehr und mehr Erneuerbare haben, wo wir auch wissen, die sind sehr abhängig von den Wetterverhältnissen. Und da ist eben diese Speicherkapazität zentral, dass wir das Stromnetz immer im Gleichgewicht halten können.
1: So könne überschüssige Energie zum Beispiel von Solaranlagen gespeichert und auch dann genutzt werden, wenn die Sonne nicht scheint. Aktuell werden in der Schweiz laufend neue Grossbatteriespeicher in Betrieb genommen. Grosse Projekte sind in Planung. Zum Beispiel beim stillgelegten Atomkraftwerk Mühleberg im Kanton Bern. Dort will der Energiekonzern BKW bis im Jahr 2030 einen Speicher bauen, der rund 8-mal grösser sein soll als jener in Gurtnellen. Zu zwei weiteren kurzen Meldungen. 61% der Menschen in der Schweiz haben in diesem Jahr eine Reise ins Ausland geplant oder bereits gemacht. Das sind fast doppelt so viele wie im Schnitt der übrigen Länder Europas. Das geht aus einer Studie des Versicherungsunternehmens Allianz hervor. Und europäisches Erdgas ist im Moment so teuer wie seit langem nicht mehr. An der wichtigen niederländischen Gasbörse kostete es zeitweise über 79 Euro pro Megawattstunde. So hoch war der Gaspreis letztmals Ende 2022. Hintergrund des steigenden Gaspreises ist der Konflikt zwischen den USA und dem Iran, der sich zuletzt wieder zugespitzt hat. Die Börsendaten von 6, der Swiss Market Index liegt im Moment bei 13.842 Punkten. Das ist ein Minus von 1,5%. Der Euro wird zu 94,09 gehandelt und der Dollar zu 80,76. Bleiben die Wetteraussichten. Heute dominieren Wolken, teils gibt es Platzregen und vor allem im Süden auch Gewitter. Morgen ist es im Flachland wieder recht sonnig, sonst ist es auch morgen bewölkt und nass. Die Temperatur im Norden gibt es rund 19, im Süden 22 Grad. Das waren Nachrichten von Radio SRF. Verantwortlich ist Adrian Huber.
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5: Sechs Wünsch dir was gibt's pro Woche auf der SRF Musikwelle und wir sind jetzt bei der Nummer 3 angekommen, beim Wünsch dir was vom Mittwoch 9.9. Dazu begrüsse ich Sie ganz herzlich. Wir starten mit dem Wunsch von Josef Doswald aus Enetzbürgen und er schreibt, die Marlucie Burcher aus Hettlingen feiert heute den 90. Geburtstag. Die Valerie und der Sepp gratulieren herzlich und wünschen dir alles Gute, vor allem gute Gesundheit. Und das machen sie mit dem Musikstück «Gesund und Zweig», gespielt von der Kapelle Edi Wallimann und Clemens Gehrig.

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1: Ich bin mit Margrit von Bötzberg. Ich wünsche mit dem Lied, ich bin ein Berner mit Herz und Blut. Grüße ich alle, die mit an der Mose waren, mit der Musiksterne Fieri und Sommerreise. Und wünsche allen einen schönen Tag. Danke.
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Miese Berner von der Surprise Bands. Weiter geht's mit einem Stück, das auf unzähligen von Hochzeiten auf der ganzen Welt schon zum Einsatz gekommen ist, mit dem Hochzeitsmarsch von Felix Mendelssohn. Den spielen wir auf Wunsch von der Nicole Trefzer aus Genf für die Inge und den Horst Trefzer, die ebenfalls zu Genf daheim sind. Die beiden feiern heute den 60. Hochzeitstag. Liebe Inge, lieber Horst, herzlichen Glückwunsch zu eurer Diamant-Hochzeit. 60 Jahre Ehe, was für ein wunderschönes und beeindruckendes Jubiläum. Am 9. September 1966 habt ihr euch das Ja-Wort gegeben und seitdem gemeinsam so viele Momente, Erinnerungen und Lebensabschnitte erlebt. Mögen euch noch viele glückliche, gesunde und liebevolle Jahre miteinander geschenkt werden. Ich wünsche euch von Herzen alles Liebe und Gute zu eurem 60. Hochzeitstag. Alles Liebe und herzliche Glückwünsche zu dem ganz besonderen Tag kommt von der Nico.

Schönen guten Nachmittag. Das ist Martina Schneider aus Zürich. Zurzeit in Wetzikon bei meiner lieben Tante Margrit Egli am Skippo spielen. Wir haben einen gemütlichen Nachmittag und ich wünsche mir von Wally Schneider eine kleine Umarmung. Ich möchte grüßen meine Schwester Annemarie Fessler, Susan Gross, Maya Hassler, Silvia Gredig und mein Bruder Andreas Hartmann aus Zitzers. Ich wünsche allen noch einen schönen Nachmittag und alles Gute. Danke vielmals.

Eine kleine Umarmung hat es da von der Walli gegeben. Und es schadet ja nichts, wenn man in Sachen «Wünscht dir was?» ein bisschen vorausdenkt. Und wenn Sie zum Beispiel für morgen einen Wunsch haben, der jetzt schon am besten aufgeben. Und das geht am einfachsten per Telefon unter der Nummer 0848 086 086 0848 086 086. Oder Sie können es natürlich auch per Mail machen. Dann gehen Sie einfach auf srfmusikwelle.ch, scrollen dort nach unten und füllen das Wunschformular vom «Wünscht dir was?» aus. Wenn Sie es schriftlich machen, dann können Sie den Wunsch auch auf ein bestimmtes Datum datieren. Wenn Sie anrufen, dann kommt er einfach am nächsten Tag, also morgen. Und per Mail hat das auch Hildegard aus Thun gemacht. Sie grüßt mit dem Jodelclub Adelboden den Hans-Peter Weffer von Achsetten und schickt ihm auf dem

0: Meine schöne Schweiz vom Jodelclub Adelboden ist das gewesen. Und jetzt sind alle gefragt, die spontan sind und noch ganz kurz entschlossen, ein Musikstück möchten wünschen und damit jemanden grüssen. Dann rufen sie mir an, direkt ins Studio auf Nummer 0848 531 531. Und während sie jetzt vielleicht anrufen, erfüllt mir jetzt gerade zweimal den Wunsch von der Schüpfri-Mädchen, die gewünscht sind, und zwar mit dem Geburtstagsständli.
1: Du hast schon mal Angst, was hörst du? Alter Pflegeheim in Bruck. Eine von uns Bewohnerinnen hat Geburtstag gehabt. Es war schon eine Weile her. Ich bin nie durchgekommen. Da wäre Maya de Buren. Die war 65 gewesen. Liebe Maya, wir gratulieren dir zum Geburtstag. Alles, alles Gute. Was ist immer Humor. Und dann tun wir noch grüßen, Torgesa, die ist neu in der Apotheke. Und Sandra und alle Pflegerinnen und Pfleger, die frisch gekommen sind, herzlich willkommen. Und alle Bewohner und Margret in Winterthur, der Göff, der Steigmeier, der Wernli-Metzg. Und alle, die ich kenne, wünschen noch einen recht schönen Nachmittag. Und wünschen ein schönes Lied von der Schöpfermeidli. Geburtstaglied für die Maya. Danke dann. Schönen Tag wünsche ich euch. Merci.
2: Da ist der Toni Metzler aus dem Tertianum in Schlieren. Ich möchte gerne für den Bruno Schuler, der am 11. September seinen Geburtstag kann feiern, einen Gruß aufgeben und ihm alles Gute wünschen und gute Gesundheit. Der Wunsch wäre, die Schöpferi-Mädchen zum Geburtstag. Danke vielmals.

0: So, Chipfri Meitschi mit dem Geburtstagsständli. Und ich habe übrigens gerade Besuch im Studio, nämlich die Frauengruppe von Neuendorf, Solothurn, glaube ich, oder? Herzlich willkommen. Und die schauen mir jetzt über die Schulter und darum muss ich mich besonders anstrengen, dass ich es richtig mache. Und am Telefon begrüße ich jetzt Heidi Koller.
1: Heidi Koller.
0: Sehen Sie, schon der erste Fehler.
1: Das macht nichts, das tut nicht weh.
0: Macht nichts, gell? Jetzt, aber ich habe so viele hübsche Frauen da im Studio, da ist man natürlich abgelenkt irgendwie. Heidi Koller.
1: Ja, hoffentlich auch.
0: Woher rufen Sie an, Frau Koller?
1: Von
0: Händschicken. Und Sie haben ein spezielles Stück gewünscht, wo ganz spezielle Erinnerungen an einen speziellen Tag damit verbunden sind. Erzählen Sie uns ein bisschen, Frau Koller.
1: Das ist als Erinnerung vom Hochzeitstag vom Sohn und der Schwiegertochter vor 14 Jahren.
0: Genau, und der Hochzeitstag ist eigentlich vor 2 Tagen, glaube ich. Und ja, da sind Sie aber nicht durchgekommen.
1: Ja, da hat es mir nicht gedacht, zum durchkommen.
0: Okay, dann freut es uns, dass das heute geklappt hat. Aber seit 14 Jahren sind Sie verheiratet, Ihren Sohn und die Schwiegertochter. Wissen Sie, wie die beiden sich kennengelernt haben?
1: Ja, irgendwann im Ausgang, in ganz jungen Jahren.
0: Ja.
1: Nehme ich an.
0: Und Sie waren sofort zufrieden mit der Schwiegertochter, sofort einen guten Eindruck gehabt?
1: Jawohl.
0: Beanstanden
1: gegeben? Ganz sicher. Ja, nein.
0: Ja. Und ist ja anscheinend auch die richtige Entscheidung gewesen, die Ihren Sohn getroffen hat, wenn es jetzt doch bis jetzt schon 14 Jahre gehalten hat. Genau. Jetzt weiss ich gar nicht, haben wir überhaupt gesagt, was das für ein Stück war, das da gelaufen ist. Ich glaube, wir haben es noch nicht mal gesagt, oder?
1: Nessun Dorma.
0: Genau, und das hören wir jetzt vom Symphonischen Blasorchester Kreuzlingen. Wollt ihr jetzt noch jemanden grüssen, ausser der Sohn und die Schwiegertochter, Frau Koller?
1: Einfach die es gerade gehört und alle meine Bekannten und einfach die mich kennen.
0: Wunderbar. Und Sie sind noch am Putzen, haben Sie mir erzählt. Wir machen jetzt eine kurze Pause. Ja, hört schön sicher dem Lied zu und nachher wird wieder voll Elan weiterputzt. Ist gut?
1: Sicher schon, ja.
0: Ja, und wenn Sie fertig sind, können Sie gerade noch zu mir putzen. Da hätten Sie einiges zu tun, kann ich Ihnen sagen.
1: Ich glaube, ich finde genug bei mir.
0: Okay. Also, dann freut es mich ganz herzlich fürs Telefon und wünsche Ihnen, wie gesagt, einen schönen Nachmittag. Merci vielmals.
1: Das wünsche ich Ihnen auch. Auf Wiederhören.
0: Ah, der Frau Koller, merci.
1: Bitte.

Da ist Hanna in Fischisbach und sie grüßt alle ihre Bekannten im Altersheim in Fischisbach. Ich möchte gerne, dass sie spielt vom Romy. Einmal geht der schönste Sommer. Einmal vergeht der schönste Sommer. Es ist gleich, ob das heute oder morgen oder übermorgen kommt. Ich bin sicher, es freuen sich alle über einen Gruß von mir aus Fischisbach. Danke vielmals.

Ja, das Jahr ist das Lied wirklich Programm. Einmal vergeht der schönste Sommer. Und es ist ja wirklich ein wunderschöner Sommer gewesen, der Sommer 2026. Fast sogar ein bisschen zu schön mit seiner grossen Trockenheit. Als nächstes rufen wir den Teddy Bär 1 bis 4 mit dem grossen Hit von Johnny Hill. Grüßt Sonja Buri aus Mühlrütti, ebenfalls alle von Mühlrütti, die sie kennen.

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1: Du bist Brosi, Michelin in Alten. Ich wünsche für Toni und Erika Kellerhaus in Wangen bei Alten, für Martin und Rudi Wey in Alten und für mich Solothurnerlied, gesungen von den Solothurner Sängerknaben. Danke vielmals für die schöne Sendung. Ich wünsche allen einen aufgestellten, schönen Tag. Ade.

Sie war immer so gesungen von den Solothurner Singknaben. Aus Arbon hat uns ein Mail erreicht, und zwar vom Robert Genewein Schweizer. Er schickt liebe Grüße zum Hans Germann nach Amriswil und gratuliert ihm nachträglich von ganzem Herzen zum 80. Geburtstag. Und das macht er mit Hamburg Altes Mädchen von Freddy Quinn.

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1: Die Nachrichten von SRF um 3 mit Lukas Siegfried. Schnelles Internet in jeder Ecke der Schweiz, das möchte der Bundesrat. Er hat einen Entwurf für das sogenannte Breitbandfördergesetz dem Parlament übergeben. Konkret soll der Ausbau des Glasfasernetzes in dünn besiedelten Gebieten auf dem Land gefördert werden. An ein Förderprogramm dazu will der Bundesrat bis zu 365 Millionen Franken zahlen. Die Förderung sei dringend nötig, sagt Bundesrat Albert Rösti, weil das bisherige Kupfernetz im Jahr 2030 außer Betrieb genommen werde.
2: Gebiete, in denen sich der Ausbau mit Glasfasern nicht lohnt, haben dann keinen Zugang zu schnellem Internet über das Festnetz. Betroffen könnten schätzungsweise 10% der Haushalte, das sind etwa 650'000 Haushalte und Geschäfte in der Schweiz sein, die hier nicht erschlossen werden. Hier soll entsprechend unterstützt werden.
1: Gemeinden können einen Antrag auf Förderung stellen. Das Programm läuft von 2030 bis 2037. 50% der Gelder stammen vom Bund, 50% haben beteiligte Kantonen und Gemeinden freiwillig zu tragen. Das US-amerikanische Medizinaltechnikunternehmen Zimmer Biomet plant in Winterthur mehrere hundert Stellen abzubauen. Grund ist eine Umstrukturierung. Ziel sei es, das Produktions- und Liefernetzwerk zu vereinfachen und effizienter zu werden. Bis zu 580 Stellen seien betroffen, schreibt die Firma. Damit würden am Standort Winterthur mehr als drei Viertel aller Stellen wegfallen. Insgesamt arbeiten dort 730 Personen, wie die Nachrichtenagentur AWP schreibt. Noch ist der Stellenabbau nicht definitiv. Man wolle die Auswirkungen für die Mitarbeitenden so weit wie möglich abfedern, schreibt Zimmer Biomet. Es sei ein Konsultationsverfahren eingeleitet worden. Weltweit hat Zimmer Biomet rund 17'000 Angestellte. In einem Wasserkraftwerk in Piotta im Kanton Tessin habe es am Morgen eine Explosion gegeben. Das berichten mehrere Tessiner Medien. Dabei soll ein Gebäude des Wasserkraftwerks beschädigt worden sein. Die Tessiner Kantonspolizei hat inzwischen mitgeteilt, dass es sich um einen Unfall handelt. Zwei Personen seien dabei verletzt worden. Das Wasserkraftwerk ist über 100 Jahre alt und wird momentan restauriert. Daneben wird eine neue Anlage gebaut, die im nächsten Jahr in Betrieb gehen soll. Die Anlage gehört der SBB. Bleiben die Wetteraussichten. Heute bleibt es bewölkt und zeitweise nass. Morgen wird es im Flachland wieder recht sonnig, sonst bleibt es bewölkt. Die Temperatur erreicht im Norden 19 und im Süden 22 Grad. Das waren Nachrichten von Radio SRF. Verantwortlich ist Adrian Huber.
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4: Kurz nach der 3 und das ist ja die Zeit, wo viele ein Kaffee oder ein Zvieri nehmen. Und ich kann Ihnen jetzt ein Kaffeezwetschgen Lutz offerieren. Bestellt hat das der Gerhard Ruf aus Weggis und die Bestellung geht in die erste Linie an Heinz Strolz, der ebenfalls im schönen Weggis wohnt. Lieber Heinz, schreibt der Gerhard, herzlichen Dank für den wöchentlichen Mittwochskaffee. Ich geniesse es sehr. Bis bald und liebe Grüße vom Gerry. Gespielt wird der Schottisch, ein Kaffeezwetschgen Lutz von der Ländlerkapelle Carlo Brunner.

Ja, grüezi alle miteinander. Monika und ich, wir kennen uns diesen Monat seit exakt 50 Jahren. Am Tag, wo wir uns kennengelernt haben, am Tanzabend, wo wir das erste Mal tanzen haben, miteinander, ist gespielt worden, Grüß mir Lugano. Und das wünsche ich auch jetzt, dass sie das spielen können. Besten Dank. Monika und ich haben es immer noch gut miteinander und wir freuen uns, wie es weitergeht. Danke.

0: Ein Gruß an Lugano war das von der Monika Hilzbrandt. Le Rital singt als nächstes der belgisch-italienische Sänger Claude Barzotti bei uns im Wünsch dir was. Und das Wort Rital war ursprünglich ein umgangssprachlicher Ausdruck für italienische Einwanderer zu Frankreich, zu Belgien, aber auch teilweise bei uns in der Schweiz. Und darum wünscht sich das Lied der Martin Hürlimann vom Horger Berg für alle, die ihre Heimat verlassen haben, sei es wegen der Liebe oder auch aus wirtschaftlichen Gründen.
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Da ist Birma Schmid von Trimolin. Ich möchte einen Wunsch aus für die Kapelle Oberalp, der Tussner Stierenmark. Ich wünsche allen einen schönen Tag. Es ist gleich, wenn sie bringen. Es hören so viel Musik wählen. Ich grüße alle, die mich kennen. Kennen mich sehr viele. Dankeschön.

0: Und wieder zeigen wir uns von der spontanen Seite im heutigen Mittwochs. Wünscht ihr was und erfüllt einen weiteren Sofortwunsch. Wenn Ihnen noch ein Lied in Sinn kommt, das Sie jetzt gerade gerne möchten hören auf unserem Sender, dann nichts wie ab ans Telefon und die Nummer 0848 531 531, 0848 531 531, einstellen. Bereits vorgängig über unsere andere 24-Stunden-Wunschnummer hat das Margrit Flückiger gemacht.
1: Am Telefon ist Margrit Flückiger. Ich wünsche für meinen Nachbarn Hans Jufer, der heute 90 Jahre alt wird, mit dem Lied «Ein geschenkter Tag Gottes Segen». Adieu.

0: Ein geschenktes Tagesjodellied vom Jodelclub Obergoldsbach haben wir jetzt da gehört. Und jetzt begrüße ich ganz herzlich aus Lützelflüh im Kanton Bern Christine Scher. Guten Nachmittag, Frau Scher.
1: Guten Nachmittag.
0: Sie haben mir erzählt, Sie sind gerade dabei, ein Kreuzworträtsel lösen. Ist das so ein Hobby von Ihnen, Kreuzworträtsel?
1: Oder ja, möchten Sie das? Ich tue viel ausfüllen und schauen. Du manchmal
0: jemanden
1: noch eins einschicken.
0: Ja, ja.
1: Oder so, ja.
0: Also sind Sie auch gut in dieser Sache?
1: Manchmal besser und manchmal weniger.
0: Ja, und jetzt das, was Sie heute machen, kann man da auch irgendetwas gewinnen? Oder ist das einfach mehr so zum Zeitvertreib?
1: Ja, man könnte, wenn man da durchkommt, das ist in der Migros-Zeitung.
0: Okay, und was gäbe es zu gewinnen?
1: Ich glaube, irgendwie eine Karte zum Einkaufen. Ich glaube, 100 Franken.
0: Ja, das wäre ja nicht schlecht. Das kann man ja schon brauchen, oder?
1: Ja, das kann man gerne.
0: Ja, ja. Und haben Sie schon gewonnen? Hat es schon gegeben, dass Sie wirklich etwas gewonnen haben, dann, wenn Sie sie geschickt haben?
1: Ja, ich habe schon etwas gewonnen.
0: Aha.
1: Mal.
0: Und wie weit sind Sie jetzt schon mit dem Kreuzworträtsel?
1: Noch nicht so weit, weil ich habe wirklich noch mal für zwei, drei Sachen ausgefüllt.
0: Okay.
1: Und eben dazu Musik wählen gelassen, oder?
0: Aber dann ist gerade eine Frage, das tut Sie nicht ablenken. Frauen können ja zwei Sachen miteinander oder sogar drei machen. He? Männer weniger. Die müssen sich auf etwas konzentrieren.
1: Genau,
0: Frauen
1: können das gut.
0: Genau. Wie sagt man? Multitasking-fähig, sagt man, glaube ich, oder?
1: Genau.
0: Also, und was Sie auf jeden Fall schon gewonnen haben heute Nachmittag, das ist ein Musikwunsch. Sie haben einfach etwas von der Kasselruther Spatzenwelle, etwas Schönes. Da haben wir jetzt Dolomitenfeier ausgesucht. Spezielle Grüße, die Sie jemandem möchten schicken damit?
1: Ja, einfach alle, die mich kennen, die mit mir immer kommen Velo fahren, wenn wir auf Velotour oder Velorace sind. Und alle die, die auch gerne das Spatzenkonzert gehen im Oktober auf Kastelruth.
0: Also das steht bei Ihnen schon wieder auf dem Programm?
1: Ja.
0: Ja. Jedes Jahr immer? Gehen Sie jedes Jahr quasi?
1: Ja, muss die letzten paar Jahre.
0: Aha. Ist ja eine mega Sache, oder Amel? Riese Veranstaltung.
1: Eine Riesenveranstaltung und alles so friedlich und schön.
0: Schön. Also, da gibt es jetzt quasi schon einen Vorgeschmack auf das Spatzenfest, eben mit dem Dolomitenfeuer. Und da wünsche ich Ihnen viel Erfolg mit dem Kreuzworträtsel. Und vielleicht gibt es ja sogar den Gutschein noch. Vielleicht haben wir Ihnen jetzt auch ein Glück gebracht. Gut, Frau Scher.
1: Merci vielmals.
0: Danke Ihnen, schönen Nachmittag.
1: Schönen Nachmittag.
0: Ebenfalls, merci.
1: Ade, danke.
0: Ade.

und Samuelsvater. Ich hätte gern das schöne Lied von Stefan Droos. Das Herz einer Mutter ist so groß wie die Berge. Einfach für alle gut zuhören. Und ganz einen schönen Tag und sage vielen herzlichen Dank. Ja.

natuurlijk van mij nou, van Oudersheim. Ik wens je allen een schöne Tag, Mann. Und viel haben hier Geburtstag gehabt. Der Walter, der Fritz und der Hans, dass sie noch so antike Namen. Und ein schönes Jodellied vom Thunersee möchte ich. Ich ging noch gerne einmal auf den schönen Thunersee im Alter. Wiederhören und besten Dank vom Musikwellen-Team. Merci.

0: Mit dem Jodlerclub Oberhofen sind wir am Thunersee gsi. Vielleicht haben Sie vorhin ebenfalls beim Sofortwunsch mitmachen wollen, haben aber kein Glück gehabt mit durchkommen. Dann probieren Sie es doch einfach für morgen. Das können Sie in aller Ruhe machen, indem Sie auf unseren Wunschtelefonbeantworter anrufen unter der Nummer 0848 086 086 0848 086 086 oder einfach in einer Suchmaschine SRF Musikwelle und wünscht dir was eingeben und dann kommen sie auch direkt das richtige Ort, um einen schriftlichen Wunsch aufzugeben. Und jetzt hören wir Linda Feller zusammen mit Dolly Parton und die beiden besingen den Applejack.
1: Yes, mein Name, da ist der Kolle Peter von Studes. Ich wünsche für mich von der Dolly Parton Applejack. Ich wünsche alle, die mich kennen und nicht kennen und auch ein grosses Bakes bleiben gesungen. Ade!
2: Hey there, Dolly! I wanted to thank you for being a big part of my career. 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
3: Well, Linda, thank you for loving my song and for recording it. I'm just glad you like it because it was written about an old man that was a big part of my career. When I was a child, he taught me how to play the banjo.
2: Well, Dolly, I was thinking maybe we could sing it together since we both love this song.
3: Well, I think that's a great idea. Let's do it. You ready, boys? Hit it!
4: Woo!
3: Well, he lived by the apple orchard in this little orchard shack. 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

0: that little brown jug over there. Did you ever have any Applejack, Linda?
1: No, never.
0: Well, you ought to try it sometime. It's pretty good.
2: Dolly Parton zusammen mit der Linda Feller und ihrem Applejack. Und nach dem Check begegnen wir jetzt dem Sippel, gesungen vom Trio Eugster. Der Martin Hösli aus Bötzberg grüßt Josef Stäbler von Frick Therese und der Martin gratuliert dem Sepp recht herzlich zu seinem 93. Geburtstag. Er ist im Altersheim Bruckbach zu Frick daheim. Glückwünsche gönnt aber auch an seine Frau Christine, die immer für den Sepp da ist.

Grüß euch, Lilian. Ich würde mich sehr freuen, wenn ihr mal das Jodellied bringen Älplerzeit. Ich grüße alle damit, die gerne das Jodellied hören. Und mein Mann, der Robert. Danke vielmals. Wiederhören.

14 Minuten vor 4 Uhr. Giovanna singt das nächste Claudia Deri für Giovanna Raschle aus Bütschwil. Der Wunsch kommt von ihrer Tochter, der Antonella Leibenbacher. Liebe Mama, schreibt Antonella, wir alle gratulieren dir zu deinem 95. Geburtstag, wo du gestern hast können feiern. Du bist immer für uns da, voller Energie und Liebe, obwohl du durch den Unfall eine sehr schwierige Zeit durchgestanden hast. Das Lied erinnert das Kennenlernen mit deinem Köbi vor 75 Jahren. Er ist dankbar, dass du ihn all die vielen Jahre durch dick und dünn begleitet hast. Damit dankt auch er dir heute ganz besonders. Weiterhin viel Glück und Gesundheit von all deinen Lieben und danke Mama für all die vielen Kleinigkeiten, wo du im Haushalt mithilfst, trotz all deinen Beschwerden. Ti vogliamo tanto bene, Antonella, e tutti gli altri vicini e lontani.

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1: Ja, grüezi miteinander, da ist Hedi Achermann. Ich wünsche meiner Schwester Lydia, die heute 70 wird, alles Gute. Ich wünsche ihr einen recht schönen Festtag, viel Freude und einen grossen Spass. Und wünschen möchte ich für sie Stockhüttenlied. Danke vielmals, schönen Nachmittag, wiederhören.

Stock heute Lied vom Reini Sachs. Jetzt schicken wir einen ganz lieben Gruß nach Luzern zu der Alice Scheiber, verbunden mit einer Entschuldigung. Die Alice weiss dann wahrscheinlich schon warum. Und einen ganz lieben Glückwunsch geht auch noch zu der Mathilde Aletz nach Micke. Sie hat am Montag den 100. Geburtstag können feiern und dazu von Herzen alles Liebe und Gute und vor allem möglichst gute Gesundheit auch im neuen Lebensjahr.

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1: Die Nachrichten von SRF um 4 mit Lukas Siegfried. Gute Internetverbindung für die ganze Schweiz. Der Bundesrat möchte, dass es überall im Land schnelles Netz gibt. Mehr als 3/4 aller Stellen sollen weg. Die Medizintechnikfirma Zimmer Biomet will in Winterthur bis zu 580 Arbeitsplätze streichen. Das Wetter, morgen wird es im Flachland wieder sonniger, sonst bleibt es bewölkt und nass. Möglichst überall in der Schweiz soll die Bevölkerung schnelles Internet haben, das will der Bundesrat. Auch in ländlichen Gebieten und kleinen Dörfern sollen Privatpersonen und Unternehmen eine gute Infrastruktur zum Arbeiten haben. Dafür hat der Bundesrat nun eine entsprechende Vorlage ins Parlament geschickt. Aus dem Bundeshaus berichtet Ruth Witwe.
2: Der Bundesrat hat heute ein befristetes Förderprogramm von bis zu 730 Millionen Franken für schnelles Internet abgesegnet. Dafür sollen moderne Breitbandnetze auch dort ausgebaut werden, wo sich die Erschließung mit Glasfaser oder Funkinfrastruktur nicht rentiert. Beim Ausbau der Netze hinke die Schweiz gegenüber dem Ausland hinterher, sagte der zuständige Bundesrat Albert Rösti.
3: Hier liegt die Schweiz, das müssen wir eingestehen, im europäischen Vergleich auf den hinteren Rängen.
2: Den Ausbaubedarf sieht der Bund bei etwa 10% der Bevölkerung. Das entspricht etwa 650.000 Haushalten. Dort wären nach dem Ausbau Übertragungsraten von mindestens einem Gigabit pro Sekunde möglich. Allerdings ist es an den Gemeinden, ob sie von Fördermitteln profitieren wollen oder nicht. Die Finanzhilfen werden nur auf Gesuch hin vergeben. Voraussetzung ist, dass die Kantone die Hälfte der Kosten selbst bezahlen. Sonst können sie nicht von der Unterstützung profitieren. Das Förderprogramm ist befristet auf die Jahre 2030 bis 2037. Es wird noch im Parlament beraten.
1: Das US-amerikanische Medizinaltechnikunternehmen Zimmer Biomet plant in Winterthur mehrere hundert Stellen abzubauen. Grund ist eine Umstrukturierung. Ziel davon sei es, das Produktions- und Liefernetzwerk zu vereinfachen und effizienter zu werden. Bis zu 580 Stellen seien betroffen, schreibt die Firma. Damit würden am Standort Winterthur mehr als 3/4 aller Stellen wegfallen. Insgesamt arbeiten dort 730 Personen. Noch ist der Stellenabbau nicht definitiv. Man wolle die Auswirkungen für die Mitarbeitenden so weit wie möglich abfedern, schreibt Zimmer Biomet. Ein Konsultationsverfahren sei eingeleitet worden. Weltweit hat Zimmer Biomet rund 17.000 Angestellte. Nun zur Europäischen Union. Die EU vergibt in der Forschung und Entwicklung jedes Jahr öffentliche Aufträge von umgerechnet rund 17 Milliarden Franken. Jetzt will die EU-Kommission neu regeln, wie diese Aufträge verteilt werden. Dabei sollen einige Länder bevorzugt behandelt werden, neben den EU-Staaten auch Länder im europäischen Wirtschaftsraum EWR und solche im Westbalkan. Die Schweiz gehört nicht dazu. Ein EU-Beamter sagt, die bevorzugten Länder hätten entsprechende Abkommen mit der EU geschlossen, die Schweiz hingegen nicht. Der Vorschlag geht nun ans Europäische Parlament und die EU-Mitgliedstaaten. Zu zwei kürzeren Meldungen. Ein US-amerikanisch-israelisches Rüstungsunternehmen will künftig in Deutschland Waffensysteme bauen. In Sachsen will die Rüstungsfirma Covenant Marschflugkörper für den europäischen Markt produzieren. Im ersten Jahr rund 1000 Stück, später gar 5000 Stück pro Jahr, wie das Unternehmen sagt. Und Nordkorea habe eine neue Urananreicherungsanlage gebaut. Das sagt die Internationale Atomenergiebehörde, die IAEA. Die Behörde stützt sich unter anderem auf Satellitenbilder, da sie seit 2009 selbst keine Inspektion mehr im stark abgeschotteten Nordkorea machen konnte. Die Situation jetzt gebe Anlass zu ernster Besorgnis und verstoße gegen Resolutionen der UNO, so die IAEA. Nochmals in die Schweiz. In einem Wasserkraftwerk in Piotta im Kanton Tessin habe es am Morgen eine Explosion gegeben. Das berichten mehrere Tessiner Medien. Dabei soll ein Gebäude des Wasserkraftwerks beschädigt worden sein. Die Tessiner Kantonspolizei hat mitgeteilt, dass es sich um einen Unfall handle. Zwei Personen seien schwer verletzt worden. Das Wasserkraftwerk ist über 100 Jahre alt und wird zurzeit restauriert. Daneben wird eine neue Anlage gebaut, die im nächsten Jahr in Betrieb gehen soll. Die Anlage gehört der SBB. Die Börsendaten von SIX, der Swiss Market Index, liegt im Moment bei 13.876 Punkten. Das ist ein Minus von 1,3%. Der Dow Jones Index in New York fällt um 0,6%. Der Euro wird zu 94,01 gehandelt und der Dollar zu 80,69. Soweit die Meldungen. Das Wetter, heute bleibt es oft grau, in den Alpen gibt es dazu Platzregen und im Süden auch Gewitter. Morgen ist es im Flachland wieder oft sonnig, sonst bleibt es aber bewölkt mit lokalen Regengüssen. Die Temperatur morgen im Norden mit bis 20 Grad, im Süden 22 Grad. Das waren Nachrichten von Radio SRF, verantwortlich heute Nachmittag Adrian Huber.
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0: Und los geht's mit der dritten Stunde. Wünscht dir was, wo sie nach wie vor den Leonard ganz herzlich dazu begrüßt. Und besonders begrüßen wir jetzt Ruth Lenz und ihre Familie zu Drogen. Und wir hoffen, dass bei Lenzes auch der Radio eingeschaltet ist. Es gibt nämlich liebe Grüße aus Olten vom Reto Fischer. Liebes Ruth, steht in der Mail vom Reto. Du schreibst mir seit Jahren immer eine herzliche Weihnachtskarte. Darum möchte ich dir und deinen Lieben mit dem tollen Stück von der Rausch Bübeln einen herzlichen Gruß schicken. Das Fischli von Olten. Und mit dem tollen Stück ist der Schottisch der Bädeler gemeint.

Hörst du, Maria Scherer aus dem Toggenburg. Ich möchte gern einen Aufsteller für mich mit dem Lied «Mein Leben liegt in deiner Hand» von der Patricia Mattis. Und wünsche allen einen gesegneten, frohen Tag. Und danke meinem Herrgott, dass wieder regnen darf. Alles Gute, auf Wiederhören. Danke vielmals.

Patricia Mattis, mein Leben liegt in deiner Hand. Für viel Gemütlichkeit sorgen im Wünsch dir was als nächstes die fidelen Mühltaler. Der Michael Burri aus Dürnte grüßt Sonja Burri, die Brigitte Kapaul, die Brigitte Bösch und alle, die ihn kennen. Und das macht er, wie gesagt, mit den Mühltaler und die Gemütlichkeit.

ganz persönliches Dankeschön von Wolfgang Kaufmann, Peter Pichler, Lucky Latschtetter, Sepp Ladinik und Uwe Meier.

0: Ja gut, der Tag, da ist nochmal Grischott von Bar. Ich habe gestern schon angerufen, weil ich möchte fragen, haben Sie überhaupt das romanische Lied Il Gran Eis verdient, um das allenfalls dem bringen? Das passiert noch nicht so, aber ich möchte wissen, ob es das Lied überhaupt gibt. Danke vielmals.
1: So, und ich hoffe, der Herr Grischott aus Bar lässt uns jetzt auch zu. Denn eigentlich haben wir das romanische Lied nicht im Musikarchiv gehabt. Aber unser Musikredakteur, der Dani Buser, ist es extra raussuchen, so dass wir es Ihnen jetzt vorspielen können und schicken damit ganz liebe Grüße zu Ihnen nach Bar, Herr Grischott.

Ja, das ist der Pius. Der mit dem schönsten Nachnamen, Feierabend. Ich liege hier mit meiner Frau auf dem Liegestuhl am Waldrand oben und höre Musikwellen. Und ich möchte alle meine Kolleginnen und Kollegen herzlich grüßen und wünsche ihnen einen schönen Tag und wünsche das Lied, das lustige Tante Mizi. Macht weiter so mit der Musikwelle. Merci vielmals. Ciao zusammen.

Marianne und Michael, die ihre Tante Mietzi besungen haben. Wenn sie fürs Wünsch dir was vom Mond Donnerstag, einen Gruß oder eine Gratulation möchten aufgeben, natürlich in Kombination mit schöner Musik, dann warten sie nicht bis zum letzten Moment, sondern machen sie das am besten gerade jetzt, indem sie auf unsere Wunschnummer 0848 086 086 anrufen, 0848 086 086 oder es geht auch per Mail unter srfmusikwelle.ch. So hat das auch Franziska Krasnicki aus Däniken gemacht. Ihre Grüße gehen nach Obergösgen zu der Madeleine und dem Ottmar Lütti. Die beiden feiern heute am 9.9. diamantige Hochzeit. Liebes Mami, lieber Papi, zu eurer diamantigen Hochzeit gratulieren wir euch von ganzem Herzen. Seit 60 Jahren geht ihr gemeinsam durchs Leben mit Liebe, Vertrauen, Geduld und Zusammenhalt. Eure Ehe ist ein wunderbares Geschenk und ein grosses Vorbild für uns alle. Ihr habt miteinander gelacht, Herausforderungen gemeistert und unzählige schöne Erinnerungen geschaffen. Wir wünschen euch noch viele glückliche und gesunde Jahre miteinander. Danke, dass ihr uns zeigt, was es bedeutet, miteinander ein Leben lang zusammen zu sein. Alles Liebe zu eurem 60. Hochzeitstag. Liebe Grüße, das schicken eure Kinder Franziska und Roger und der Enkel Luan. Und zum 60. Hochzeitstag gibt's Blumen vom Jodelclub Wiesiberg. Ja.

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1: Grüezi, jetzt muss ich Valentin. Ich bin nicht gut zu Weg, ich habe immer Schmerzen rund um die Uhr. Dann höre ich halt Musik wählen und das ist eine gute Sendung. Und für die, die es auch gerne hören, zum Beispiel die Frau, die ist immer im Rollstuhl, ich weiß nicht, wo sie wohnt, wünsche ich das auch. Und Peter Gigax von Wettigen, dem geht es auch nicht so gut. Und alle, die es auch noch gerne hören, zünd eine Kerze an von Vinzenz und Fernando. Weil man braucht das einfach zwischendrin etwas richtig gut. Man kann nur noch Schmerzen und Medikamente nützen nicht mehr. Danke vielmals und einen guten Mittwoch. Danke.

0: Zwei Minuten über 16:30 Uhr. Noch einmal möchten wir jetzt unsere Studiotelefonleitungen auf für einen Live-Wunsch. Wenn der als Isel geht, dann wählen Sie ganz schnell 0848 531 531. Vorne erfüllen wir aber noch den Wunsch von der Regina Stucki.
1: Heute der Wetter ist nicht gut. Und ich habe noch Zeit für meine Wünsche gegeben. Ich hoffe immer, wenn ich keine von mir, kommt immer etwas, was passt in mein Herz. Ich will Lago Azul, aber von Ramstadt, Linda Ramstadt. Ich wünsche euch einen schönen Tag, so oder so, einen schönen Tag. Und danke vielmals fürs Senden. He? Ciao, Regina aus Bietenberg. Ciao, ciao.

0: Linda Ronstedt haben wir da gehört mit Lago Azul. Bei uns fast besser bekannt unter Blue Bayou. Und jetzt gehen wir nach Küsnacht. Küsnacht mit einem S geschrieben, das heisst im Kanton Zürich. Und dort begrüße ich ganz herzlich Maya Günthardt.
1: Guten Abend oder guten Nachmittag.
0: Ja, man kann bald schon Abend sagen, oder? Wird jetzt Abend, auch immer ja, schon ein bisschen früher dunkel, man merkt schon zum Teil.
1: Genau. Ja.
0: So, Sie haben ein spezielles Stück gewünscht, nämlich den Silbertraum, ein Marsch vom Rekrutenspiel 16.1.2007, komponiert von Christoph Walter. Und der Marsch hat eine ganz besondere Geschichte quasi, der ist nämlich Ihrer Mann gewidmet.
1: Ja, richtig. Ich habe den Marsch meinem Mann auf den 70. Geburtstag gewidmet, weil er ist 1960 an der Olympiade in Rom mit der Mannschaft eine Silbermedaille gemacht im Militärreiten, also der Krone der Reiterei, wie man es immer auch sagt. Also es besteht aus drei Disziplinen, Dressur, Geländeritt und noch Springen. Und sie haben die Silbermedaille heimbringen.
0: Genau, und der Marsch, der haben Sie mir gesagt, der hat früher anders geheissen, nicht Silbertraum. Ein anderer Titel, wo man dann plötzlich das Gefühl hat, ja, unter dem spielen die Radios oder Musik vielleicht nicht so. Ist das richtig?
1: Ja, richtig. Er hat eigentlich Wachmeister Günthardt-Marsch geheissen, auch aufs Militär herbezogen natürlich. Weil mein Mann mit seinem Militärross, den er in der Rekrutenschule ersteigert hat nach der RS, ist er an der Olympiade gewesen. Und durch das hat man natürlich dann eher auf das, also aufs Militärische gemacht. Und der Christoph hat mich dann einmal angerufen und hat gesagt, du, wir spielen jetzt den Achtmeister Günthardt-Marsch nicht mehr so gern. Können wir den nicht umtaufen, oder? Und dann nachher sind wir auf den Silbertraum gekommen, einfach ein bisschen Hinblick auf die Silbermedaille.
0: Genau, wer hätte die Idee gehabt zum Silbertraum sein, oder wer hat den?
1: Nein, es war Therese Weber von Uetike. Sie war Kantonsrätin, die kennen vielleicht sich auch noch viele. Und war mal Kantonsratspräsidentin. Und sie war bei uns auf Besuch. Und dann haben wir ein bisschen geredet und haben das erzählt. Und dann hat sie gesagt, ja, dann sagen Sie doch dem Silbertraum. Schließlich hat er doch eine Silbermedaille gewonnen. Und es ist ja auch noch ein bisschen
0: genau, das Teil passt, ja.
1: Von der Wertschätzung. Oder?
0: Wunderbar. Genau. Dann würde ich sagen, hören wir uns jetzt den Silbertraum an. An wen gehen Grüße?
1: Ja, selbstverständlich einmal an meinen Mann, Rudi. Und er hat nächstens wieder Geburtstag im Mitte Oktober, wird er 90. Und wir hoffen, wir können dann den noch gesund und munter feiern. Und natürlich alle, die mich kennen. Und alle euch auch im Studio, wo wir immer sehr Freude haben an dieser Musik von morgen bis zum Abend, wo die bei uns läuft.
0: Wunderbar, dann danke ich ganz herzlich fürs Telefon, Frau Günthardt. Liebe Grüße auch an Ihren Mann.
1: Danke.
0: Und bei ihm werden jetzt vielleicht sicher schöne Erinnerungen wach an die Olympiade zu Rom 1960. Dankeschön und schönen Abend. Merci.
1: Danke, Leonard. Merci.

Hallo, das ist Kathi von Rheinfelden. Ich hätte wieder einmal einen Wunsch, und zwar vom Reinhard Fehnrich. Ja, wir sind leider nicht mehr so jung, alle, wo ich jetzt grüße. Das ist der Mittagstisch von Walbach. Das ist meine Tanzgruppe Möhli, die ich bald wieder sehe. Und dann grüße ich einfach alle, die mich kennen und mögen. Und auch die mich nicht mögen. Danke vielmals und einen schönen Nachmittag.

Von Zeit zu Zeit vom Reinhard Fendrich, das Lied, das Kathi aus Rheinfelden eigentlich gewünscht hat, das haben wir leider nicht in unserem Musikarchiv gefunden. Jetzt machen wir aber ein Psychli beim Anton aus Tirol mit dem DJ Ötzi. Das Lied möchte Talina Heinzer aus Schlieren für den Toni Pazeller aus Chur hören. Er ist ihre Götti. Und darum steht da, liebe Götti Toni, du hast gestern deinen Geburtstag können feiern. Weil du da aber Besuch gehabt hast, ist dein Wunsch gewesen, dass der Musikwunsch erst heute am 9. September kommt. Viel Glück, Gottes Segen, Zuversicht, Sonnenschein und Freude. Und ich hoffe sehr, wir sehen uns bald mal wieder. Grüße gehen auch an die Gotte Margrit, meine Mutter Angela, an Anita und den Michael mit dem Ondo, an Marteli Hunkeler aus Bern, an Anni aus Seuzach, Nelly aus Eglisau und an alle, die mich kennen. Die Grüße kommen, wie gesagt, von der Alina und der Emira aus Schlieren.

Grüezi, liebe Musikwelle. Der Musikwunsch wäre Monia von Roland W. Heute, am 9. September, feiert uns lieber Freund Nick Müller in Chavea seinen 81. Geburtstag. Darum möchten wir unserem lieben Nick ganz herzlich gratulieren und ihm alles Liebe und Gute wünschen. Und hoffentlich noch viel so schöne Jahre mit seiner lieben Ines. Und nochmal ganz herzlichen Dank für den lieben Besuch von euch. Es hat mich riesig gefreut. Die Glückwünsche kommen vom Burgi und von der Elisabeth. Danke vielmals und allen einen gemütlichen Tag.

Von der Monia kommen wir jetzt zum Abschluss vom heutigen Wunschkonzert zu der Melanie. Die Melanie Peyer zündet jetzt, wo es eher herbstlich geworden ist, zu Ehren vom Sommer 2026 noch ein Sommerfeuerwerk. Der Josef Habinger aus München grüßt damit ganz herzlich Sonja Burch und ihre Familie von Baden und bedankt sich für die schöne Zeit, die sie gemeinsam den Sommer auf dem Camping Ziesolo können verbringen. Schön, dass ich euch kennenlernen Lene, schreibt er. Er hofft auf ein Wiedersehen im nächsten Jahr und schickt ganz liebe Grüße in die Schweiz.

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1: Die Nachrichten von SRF um 5 mit Basil Koller. Schnelles Internet auch fernab der Zentren. Der Bund will Millionen ins Glasfasernetz investieren. Bei der Explosion in einem Kraftwerk im Tessin sind 2 Arbeiter ums Leben gekommen. Und eine Hiobsbotschaft für Winterthur. Die Firma Zimmer Biomet baut hunderte Stellen ab. Das Wetter, Wolken, lokale Schauer und im Süden Gewitter. Morgen im Flachland recht sonnig, sonst wechselnd bewölkt, um 20 Grad. Ja, möglichst überall in der Schweiz soll die Bevölkerung schnelles Internet haben. Das will der Bundesrat. Auch in ländlichen Gebieten und kleinen Dörfern sollen Privatpersonen und Unternehmen eine gute Infrastruktur zum Arbeiten haben. Dafür hat der Bundesrat nun eine entsprechende Vorlage ins Parlament geschickt. Aus dem Bundeshaus berichtet Ruth Wittwer.
2: Der Bundesrat hat heute ein befristetes Förderprogramm von bis zu 730 Millionen Franken für schnelles Internet abgesegnet. Dafür sollen moderne Breitbandnetze auch dort ausgebaut werden, wo sich die Erschließung mit Glasfaser- oder Funkinfrastruktur nicht rentiert. Beim Ausbau der Netze hinke die Schweiz gegenüber dem Ausland hinterher, sagte der zuständige Bundesrat Albert Rösti.
3: Hier liegt die Schweiz, das müssen wir eingestehen, im europäischen Vergleich auf den hinteren Rängen.
2: Den Ausbaubedarf sieht der Bund bei etwa 10% der Bevölkerung. Das entspricht etwa 650.000 Haushalten. Dort wären nach dem Ausbau Übertragungsraten von mindestens 1 Gigabit pro Sekunde möglich. Allerdings ist es an den Gemeinden, ob sie von Fördermitteln profitieren wollen oder nicht. Die Finanzhilfen werden nur auf Gesuch hin vergeben. Voraussetzung ist, dass die Kantone die Hälfte der Kosten selbst bezahlen. Sonst können sie nicht von der Unterstützung profitieren. Das Förderprogramm ist befristet auf die Jahre 2030 bis 2037. Es wird noch im Parlament beraten.
1: In einem Wasserkraftwerk im Tessin sind 2 Arbeiter bei einem Unfall ums Leben gekommen. Was genau passiert ist, ist noch unklar. Sicher ist, bei Arbeiten soll es zu einer Explosion gekommen sein. Ein Großaufgebot von Polizei, Sanität und Feuerwehr war im Einsatz. Tessin-Korrespondent Ivan Santoro berichtet.
4: Passiert ist das Unglück kurz nach 9:30 heute Morgen im alten Gebäude des Wasserkraftwerks Ritom in Piotta in der oberen Leventina. Ein 55-jähriger Arbeiter und ein weiterer bislang nicht identifizierter Kollege waren dort mit Arbeiten beschäftigt. Aus noch ungeklärten Gründen kam es zu einer Explosion. Beide Männer erlitten dabei tödliche Verletzungen. Durch die Explosion wurde das Gebäude schwer beschädigt. Von außen sind die Schäden allerdings kaum sichtbar. Zur genauen Unfallursache gibt es bislang keine gesicherten Erkenntnisse. Tessiner Medien berichten, im Gebäude seien neue technische Anlagen getestet worden. Ob dies mit dem Unglück in Zusammenhang steht, ist derzeit jedoch reine Spekulation. Das mehr als 100 Jahre alte Kraftwerk wird derzeit saniert. Daneben entsteht eine neue Anlage, die voraussichtlich im kommenden Jahr in Betrieb gehen soll. Die Ritom-Anlage gehört mehrheitlich der SBB. Ein Viertel der Anteile hält die kantonale Energiegesellschaft Azienda Elettrica di Cinese. Bei den beiden Verstorbenen handelt es sich um Mitarbeitende dieser Energiegesellschaft. Das Kraftwerk wurde 1917 von der SBB gebaut, um Strom für die Gotthardbahn zu produzieren. Nach Angaben der SBB hat der Unfall jedoch keine Auswirkungen auf die Stromversorgung der Gotthardstrecke.
1: Vom Tessin jetzt nach Winterthur. Dort will das US-amerikanische Medizinaltechnikunternehmen Zimmer Biomet bis zu 580 Stellen abbauen. Damit würden am Standort Winterthur mehr als 3/4 aller Stellen wegfallen. Der Stadtpräsident von Winterthur, Stefan Fritschi, hat bis vor kurzem nichts von diesen Plänen gewusst.
5: Diese Nachricht, die wir heute erhalten haben, ist natürlich ein Hammerschlag für uns. Das ist eine Hiobsbotschaft. Es waren Gerüchte im Umlauf, dass in diesen Tagen eine Mitarbeiterinneninformation stattfindet bei Zimmer Biomet. Aber man denkt da nicht gerade an das Schlechteste. Aber ich glaube, was wir dann im Vorfeld direkt erfahren hatten von Zimmer Biomet, ist eigentlich noch schlimmer als das, was wir uns in den ärgsten Träumen ausgedacht haben.
1: Zimmer Biomet begründet den Stellenabbau mit einer Umstrukturierung. Ziel sei es, das Produktions- und Liefernetzwerk zu vereinfachen und effizienter zu werden. Noch ist der Stellenabbau nicht definitiv. Man wolle die Auswirkungen für die Mitarbeitenden so weit wie möglich abfedern, schreibt Zimmer Biomet. Ein Konsultationsverfahren sei eingeleitet worden. Weltweit hat Zimmer Biomet rund 17.000 Angestellte. Und jetzt noch eine Meldung aus dem Ausland. Gut einen Monat ist es her, dass tausende Menschen gleichzeitig von Marokko in die spanische Enklave Ceuta geschwommen sind und einen Ansturm auf die Grenze verursachten. Seither forderte Spanien mehr Unterstützung von der EU. Nun reagiert die Europäische Union. Sie gewährt Spanien Soforthilfe von rund 115 Millionen Euro, um das Land bei der Verwaltung der Exklave Ceuta zu unterstützen. Das Geld soll insbesondere dazu dienen, die Grenzüberwachung zu verstärken, Ausrüstung wie Wärmebildkameras anzuschaffen und um zusätzliches Personal einzusetzen. Das erklärte die Europäische Kommission. Die Börsendaten von SIX, der Swiss Market Index, liegt im Moment bei 13.805 Punkten, ein Minus von 1,8%. Der Dow Jones Index in New York fällt um 0,5%. Der Euro wird zu 94,17 gehandelt, der Dollar zu 80,93. Und das Wetter, es bleibt vielerorts bewölkt, in den Alpen fällt teils Regen, im Süden gibt es Gewitter. Morgen scheint im Flachland oft die Sonne, sonst ist es wechselnd bewölkt mit lokalen Regengüssen. Es gibt 18 bis 22 Grad, im Norden bläst die Bise. Das waren Nachrichten von Radio SRF, verantwortlich Adrian Huber.
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7: Der Feierabend rückt immer näher und vielleicht ist er bei ja sogar schon angekommen. So oder so, wir begrüssen ihn mit viel schöner Musik in der kommenden Stunde, zum Beispiel mit dem Toni Marshall, dem Gus Backhaus, dem Giovanni Zarella oder dann auch mit dem Lied, das Sie in der heutigen Schnipseljagd erraten sollten. Zuerst jetzt aber einisch Feller und Feller mit zwei Wellen und Winds. Am Mikrofon noch bis um 6 Uhr, der Leonard.

Der Gus Backhaus mit San Antonio Rose aus dem Jahr 1964. Und jetzt tanzen wir nicht nur in Feierabendinnen, sondern sogar im Himmel. Und das machen wir mit dem Günther Norris und seinem Gala-Orchester. Ich tanze mit dir in den Himmel hinein.

0: Der Giovanni Zarella, La Vita e Bella. Ich hoffe, das trifft auf Sie zu und vielleicht wird Ihr Leben jetzt sogar noch ein bisschen schöner. Denn wenn Sie nämlich 3 Tageskarten für auf Stanzer Horn gewinnen im Wert von 246 Franken, und das können Sie jetzt bei unserer Schnipseljagd.
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0: Und ich muss Ihnen ja wahrscheinlich nicht mehr gross erklären, wie das geht. Wir haben einfach ein ganzes bekanntes Musikstück. Ganz, ganz einen kurzen Ausschnitt daraus raus, 1 Sekunde lang. Und anhand von dem sollten Sie erkennen, welches Lied suchen wir. Wenn es nach 1 Sekunde nicht klappt, hätten wir dann nur 2 und 3 Sekunden. Das ist im heutigen Fall, habe ich das Gefühl, gar nicht so schlecht, denn der 1 Sekunder, der ist nicht so einfach zu erkennen. Aber heute, da wird es wirklich einfacher mit dem 2 und 3 Sekunden. Aber ich hoffe natürlich, dass Sie es schon nach 1 Sekunde erkennen. Und wenn das der Fall ist, dann läutet Sie ganz schnell an auf 0848 531 531. 0848 531 531. Und jetzt hören wir uns den kleinen Ausschnitt 2-mal kurz hintereinander an. In unseren und nur einmal. In unseren. Also, was könnte das sein? 0848 531 531.

0: Schlagerpiloten, am allerliebsten mit dir und am allerliebsten spiele ich natürlich unsere Schnipseljagd mit der Monika Amrhein aus Adlikon, sorry, und sie darf ich jetzt begrüßen am Telefon. Guten Abend, Monika.
1: Ja, guten Abend, Leonard.
0: So, Schwein ist durchgekommen, oder zum ersten Mal bei unserer Schnipseljagd?
1: Zum ersten Mal.
0: Okay, dann drücke ich natürlich den Daumen. Du hast mir ein bisschen etwas über dich erzählt. Du gehst gerne nach Schwingfest mit deinem Partner. Das letzte ist jetzt, glaube ich, vorbei, oder?
1: Ja, das war jetzt am Samstag gewesen.
0: Ja, was tut dich an den Schwingfestern so? Wo sind ihr gewesen?
1: Am Kilchberg.
0: Kilchberg schwingen, genau. Ja. Und ja. Was fasziniert dich so an den Schwingfestern?
1: Mein Partner war einmal Schwingerkönig gewesen. Das nützt mit sich mit.
0: Ja, wie heisst er denn? Wann war der Schwingerkönig?
1: 1977.
0: Okay.
1: Noldi Ehrensberger.
0: Der Noldi Ehrensberger. Mal, den kennt man genau. Ja schon. Ja, und dann muss er auch immer die schweren Arbeiten übernehmen, quasi im Haushalt. Wenn er, ist er immer noch so eine kräftige?
1: Ja. Nee, gut, der geht immer jeden Tag mit dem Velo arbeiten. Also nicht jeden Tag, aber mit dem Velo auf jeden Fall.
0: Ja.
1: So immer. Und ja, ist fit. Er macht es gut.
0: Wie sieht es bei dir aus mit der Fitness? Kannst du da mithalten?
1: Also
0: oder lass es du durch ihn erledigen quasi?
1: Ja,
0: das
1: heißt
0: für dich,
1: genau.
0: Selma. Du tust es delegieren.
1: Ja, genau. Nein, ich bin nicht so der Sportler.
0: Das wäre schön, wenn man das könnte, oder? Das wäre schön, wenn man das so könnte delegieren an jemanden, aber die Muskeln und alles könnte man dann selber haben.
1: Ja, genau.
0: Aber bei dir steht ja auch noch etwas Schönes an. Ihr geht jetzt nämlich nach Ibiza, und zwar deine Tochter, Nicole, die lebt schon seit 20 Jahren in Ibiza. Was hat sie dir dann verschlagen, damals?
1: Na, ja, das hat sie einfach, wo sie geheiratet hat. Zwei Wochen später hat sie gesagt, wir gehen auf Ibiza, und dann, wenn kommen wir, wie lange? Sie sagt, ja, ich bleibe. Dann hat sie gesagt, ja, ist schon gut. Aber,
0: also hast du zuerst gemeint, sie mache einen Witz quasi? Sie dachte ich mir so...
1: Ja, ich habe gedacht, ich finde jetzt auch nicht gerade etwas.
0: Ja.
1: So schnell. Aber
0: Und jetzt sind sie 20 Jahre daraus geworden.
1: Ja.
0: Und genau. Sie tut eben, glaube ich, mit Immobilien handeln und Hochzeitsplanerin, alles Mögliche.
1: Alles, ein bisschen.
0: Ja,
1: Geburtstag, einfach alles. Genau.
0: Und für euch ist es schön, dass ihr dann quasi zweimal im Jahr einmal in die Ferien könnt, oder?
1: Richtig.
0: Also.
1: Genau.
0: Und vielleicht geht es dann nicht nur nach Ibiza. Zuerst geht es jetzt eigentlich nach Ibiza am Freitag, oder? Geht ihr?
1: Ja, genau.
0: Und vielleicht dann später oder auch nächstes Jahr. Die Tickets verfallen nicht dann auf Stanzerhorn. Ein bisschen weniger weite Reise. Aber...
1: Ja, das muss sie gewinnen.
0: Genau, das wollte ich gerade sagen. Zuerst musst du noch die Hürde schaffen. Und ich habe es gesagt, der Eisenkünder ist heute gar nicht so einfach, wird aber einfacher mit 2 oder 3 Sekunden. Aber ich hoffe, die brauchen wir gar nicht, weil die habe ich jetzt schon deaktiviert. Das müsst ihr wieder vorholen. Also, Monika, gut, hör noch eines.
1: Ja.
0: Spiel es noch eines zweimal vor. Ja. Tut der Noldi dir auch helfen? Nein.
1: Jein.
0: Was heisst Jein?
1: Ja, er lässt zu, aber...
0: Weiss es nicht.
1: Weiss nicht, ob er es weiss.
0: Okay, also wir hören nur eins gut zu.
1: Okay.
0: Wir können ja eins mit dem Interpret anfangen. Vielleicht hast du jetzt die Stimme schon erkannt. Wobei das...
1: Ja, die Stimme habe ich gehört vom Heino. Das habe ich gehört.
0: Das ist anfangs richtig, genau.
1: Das ist richtig. Jetzt habe ich zwei Tipps. Jetzt bin ich gerade ein bisschen... Und Blaublüter Enzian oder Bergvagabunden?
0: Stimmt beides nicht, muss ich sagen.
1: Hi.
0: Aber es wird einfacher. Sagen wir den 2 Sekunden.
1: Okay.
0: Hören. Das gibt immer nur 2 Tickets. Das würde ja eigentlich länger für dich und den Noldi. Also jetzt noch einmal hören. Gut hören.
1: Ja.
0: Und versuchen gerade weiter zu singen.
1: Ja.
0: Und es ist ein Lied, das hast du wahrscheinlich auch schon gesungen. Also schon früher vielleicht schon gesungen. Also, nur eines hören.
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1: Herrliche Wände. Bergfahrt, verbunden sind wir.
0: Ja. Ja, ja, ich will sagen, dass gilt, dass ein treuer Berg Vagabunden heisst, oder wenn wir erklimmen. Aber du hast es eigentlich richtig weiter gesungen am Schluss. Ich will sagen, das lassen wir gelten. Also, treuer Berg Vagabunden vom Heino. Wir können jetzt noch den Drüsenkünder einschlossen, ob es dann noch einfacher geworden wäre. Oder was die Leute denn meinen. Los einisch.
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0: Oder dann wäre es schon wieder ein bisschen einfacher geworden.
1: Ja, ja.
0: Ja, aber ich würde sagen, das lassen wir einfach gelten.
1: Nein, super.
0: Da, treue Bergfagabunden. Da können du und den Noldi da ein bisschen rumkraxeln. Stanzerhorn.
1: Das machen wir sicher im Frühling.
0: Ja, das ist nämlich sicher wunderschön. Und eben, er kann auflaufen. Gut, wenn jetzt nur eins gewonnen hättest, dann hätten wir es halt so gemacht. Er, der ja so sportlich ist, hätte können auflaufen. Und du wärst einfach aufgefahren mit der Bahn, oder? Und da hat er drauf getroffen.
1: Hättest du auf ihn gewartet? Ich hätte mit einem Gipfelchen gewartet.
0: Genau, aber ist nicht nötig. Er darf auch mit rauffahren. Wir werden es nicht so
1: Danke
0: sein.
1: Danke vielmals.
0: Also, Monika, hat mich sehr gefreut. Dann wünsche ich euch ganz, ganz schöne Ferien in Ibiza.
1: Ja,
0: und dann kommen wir gut
1: mal
0: wieder heim.
1: Möchtet mir.
0: Tschüss. Merci.
1: Ciao, Leonard. Dankeschön. Merci.
0: Also, und jetzt könnt alle mitsingen zum Heino und seine treue Bergvagabunden, wenn wir erklimmen, schwingende Höhe. Das Lied haben wir gesucht in der heutigen Schnipseljagd.
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0: Der Helmut Lutti am bald 18 Minuten vor 6 Uhr. Zeit fürs Wetter.
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0: Mit dem Roman Broglü von SRF Meteo. Guten Abend, Roman.
2: Hoi, Leonard.
0: Wir haben Temperaturen gehabt heute, wie man sie eigentlich schon lange nicht mehr gewöhnt ist. Ziemlich kühl ist es gewesen. In welchem Rahmen haben Sie sich so bewegt heute, die Temperaturen?
2: Ja, immer so um die 17 Grad. Das hat nicht mal den Tag durch eine richtige, so einen tiefsten und einen Höchstwert gegeben, sondern sind einfach immer etwa so gleich geblieben. Also die 17 Grad, die hat es jetzt zum Beispiel in Aarau gerade aktuell, also im Flachland. Und es gibt dann auch eine besonders tiefe Nachttemperatur, also mindestens im Vergleich zu dem, wo wir uns gewöhnt sind. Es gibt am Jura-Südfuss zum Beispiel Tiefstwert um die 80 Grad. Also wenn man morgen früh unterwegs ist, dann kann man durchaus mal auch eine dickere Jacke brauchen. Jetzt am Abend regnet es nur noch zum Teil, vor allem in Graubünden und Tessin, dort regnet es noch verbreiteter und sonst nur noch in den Alpen so ein bisschen vereinzelt. Im Flachland, da ist es an den meisten Orten jetzt am Abend und dann auch in der Nacht trocken. Denn morgen haben wir so ein bisschen zweiteils Wetter in der Schweiz. Es gibt einen Teil von der Schweiz, wo es morgen schon wieder ziemlich sonnig wird. Das ist so das Mittelland, die Jura und auch die Region Basel, wo wir schon wieder häufig Sonnenschein haben. Und weil die Sonne auch schon ein bisschen wieder häufiger erscheint, wird es auch ein bisschen wärmer. Morgen am Nachmittag haben wir in diesen Regionen etwa 20 Grad. Was man aber noch ein bisschen spüren wird, ist eine zügige Beise. Wegen dem fühlt es sich dann vielleicht noch schon ein bisschen kühler als die 20 Grad an. Dann in den Alpen und im Süden, dort haben wir deutlich mehr Wolken morgen, auch den ganzen Tag durch. Wegen dem bleibt es ein bisschen kühler, so in Interlaken zum Beispiel, dort haben wir Höchstwert eher knapp unter 20 Grad. Regen gibt es morgen nur noch zum Teil, am häufigsten regnet es in Südbünden, aber auch im Südwallis und zum Teil im Tessin kann es noch ein paar Spritzer Regen geben.
0: Und wenn wir noch ein bisschen vorausschauen auf den Freitag und das Wochenende?
2: Ja, da wird's wieder deutlich sonniger. Freitag, Samstag, Sonntag grundsätzlich viel Sonnenschein und es wird schon auch wieder wärmer. Am Wochenende gibt's schon wieder um die 24 Grad, das zum Beispiel in Zürich oder in Biel.
0: Vielen herzlichen Dank, Roman Broglü, und dir einen schönen Abend.
2: Danke, gleichfalls.

Einfach zufrieden sein, ein Walzer von Schabernack. Für einen zufriedenen Feierabend wird jetzt dann in der Feierabendmusik auch der Uli Stumpf sorgen. Und bei ihm gibt's dann viel volkstümliche Musik von den Kühlibach-Musikanten, dem Traufer, der Grischuna-Örgler oder der Kapelle Heirassa. Das und vieles mehr erwartet sie zwischen 6 und 7. Mich hat sehr gefreut, dass ich mit Ihnen durch den Mittwochnachmittag gehen durfte und wünsche Ihnen ganz einen schönen und erholsamen Abend. Auf Wiederhören, sagt der Leonard.

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1: Die Nachrichten von SRF um 6 mit Lukas Siegfried. Bei einer Explosion in einem Kraftwerk im Tessin sind zwei Arbeiter ums Leben gekommen. Und in Winterthur will die Medizintechnikfirma Zimmer Biomet 580 Stellen abbauen. Ein Großteil der Belegschaft droht damit, den Job zu verlieren. Das Wetter morgen im Flachland recht sonnig, sonst weiterhin bewölkt und teilweise nass. In einem Wasserkraftwerk im Tessin sind zwei Arbeiter bei einem Unfall ums Leben gekommen. Was genau passiert ist, ist noch nicht klar. Sicher ist, bei Arbeiten soll es zu einer Explosion gekommen sein. Ein Großaufgebot von Polizei, Sanität und Feuerwehr war im Einsatz. Tessin-Korrespondent Ivan Santoro.
2: Diese Nachricht, die wir heute erhalten haben, ist natürlich ein Hammerschlag für uns. Das ist eine Hiobsbotschaft.
1: Verzeihung, das war nicht Ivan Santoro. Wir versuchen es noch einmal.
3: Passiert ist das Unglück kurz nach 9:30 heute Morgen im alten Gebäude des Wasserkraftwerks Ritom in Piotta in der oberen Leventina. Ein 55-jähriger Arbeiter und ein weiterer bislang nicht identifizierter Kollege waren dort mit Arbeiten beschäftigt. Aus noch ungeklärten Gründen kam es zu einer Explosion. Beide Männer erlitten dabei tödliche Verletzungen. Durch die Explosion wurde das Gebäude schwer beschädigt, von außen sind die Schäden allerdings kaum sichtbar. Zur genauen Unfallursache gibt es bislang keine gesicherten Erkenntnisse. Tessiner Medien berichten, im Gebäude seien neue technische Anlagen getestet worden. Ob dies mit dem Unglück in Zusammenhang steht, ist derzeit jedoch reine Spekulation. Das mehr als 100 Jahre alte Kraftwerk wird derzeit saniert. Daneben entsteht eine neue Anlage, die voraussichtlich im kommenden Jahr in Betrieb gehen soll. Die Ritom-Anlage gehört mehrheitlich der SBB. Ein Viertel der Anteile hält die kantonale Energiegesellschaft Azienda Elettrica di Cinese. Bei den beiden Verstorbenen handelt es sich um Mitarbeitende dieser Energiegesellschaft. Das Kraftwerk wurde 1917 von der SBB gebaut, um Strom für die Gotthardbahn zu produzieren. Nach Angaben der SBB hat der Unfall jedoch keine Auswirkungen auf die Stromversorgung der Gotthardstrecke.
1: Ivan Santoro. Und nun zum Medizinaltechnikunternehmen Zimmer Biomet. Das will in Winterthur bis zu 580 Stellen abbauen. Damit würden am Standort Winterthur mehr als drei Viertel aller Zimmerstellen wegfallen. Winterthurs Stadtpräsident Stefan Fritschi hat bis jetzt noch nichts von diesen Plänen gewusst und reagiert bestürzt.
2: Diese Nachricht, die wir heute erhalten haben, ist natürlich ein Hammerschlag für uns. Das ist eine Hiobsbotschaft. Es waren Gerüchte im Umlauf, dass in diesen Tagen eine Mitarbeiterinneninformation stattfindet bei Zimmer Biomet. Aber man denkt da nicht gerade an Schlechteste. Aber ich glaube, was wir dann im Vorfeld direkt erfahren hatten von Zimmer Biomet, ist eigentlich noch schlimmer als das, was wir uns in den ärgsten Träumen ausgedacht haben.
1: Es sei schwer für ihn, diesen Entscheid nachzuvollziehen, sagt der Winterthurer Stadtpräsident weiter.
2: Ich muss auch sagen, das war mein letzter Arbeitgeber. Vor 16 Jahren war ich bei Zimmer, habe ich gekündigt, weil ich bei der Stadt Winterthur anfing zu arbeiten. Ich war immer stolz, dort zu arbeiten. Es war eine Firma mit guten Produkten, mit großem Ansehen in der ganzen Welt. Und auch heute noch sind die Zahlen gut. Also die Quartalszahlen sind prächtig von dieser Firma. Und da ist es für mich schwer verständlich, dass es so einen Kahlschlag braucht,
1: sagt Stefan Fritschi. Zimmer Biomet begründet den Stellenabbau mit einer Umstrukturierung. Noch ist er aber nicht definitiv. Ein Konsultationsverfahren sei eingeleitet worden, schreibt das Unternehmen. Weltweit hat Zimmer Biomet rund 17'000 Angestellte. In Großbritannien hat die Polizei erneut Ermittlungen gestartet gegen die rechtspopulistische Partei Reform UK. Man habe Hinweise, dass die Reform UK-Partei Spendenregeln missachtet habe, sagt die britische Polizei. Hintergrund ist ein Bericht des Fernsehsenders Channel 4. Zwei hochrangige Parteimitglieder hätten versucht, auf illegalem Weg eine große Spende aus dem Ausland zu sichern. Bei den vermeintlichen Spendern handelte es sich aber um verdeckte Reporter. Die beiden Parteimitglieder traten daraufhin von ihren Ämtern zurück. In Norwegen haben zehntausende Menschen Abschied genommen vom verstorbenen König Harald V. Der Sarg mit dem Verstorbenen wurde durch die Hauptstadt Oslo gefahren. Laut der norwegischen Nachrichtenagentur NTB und der Polizei standen rund 50.000 Menschen an den Straßen. Bei der Zeremonie dabei waren unter anderem auch der britische Thronfolger Prinz William und Altbundesrätin Viola Amherd als offizielle Schweizer Vertretung. Die Beisetzung fand dann in kleinerem Rahmen statt, während einer privaten Zeremonie für die Königsfamilie sowie geladenen Gästen. Der norwegische König Harald war am 28. August verstorben, im Alter von 89 Jahren. Dann noch eine Meldung vom Fußball: Der FC Basel entlässt seinen Trainer Stefan Lichtsteiner. Die angestrebten Verbesserungen seien nicht wie erwartet eingetreten, schreibt der FCB. Zuletzt mussten die Basler in zwei Heimspielen zweimal als Verlierer vom Feld. Lichtsteiner war seit Januar Trainer in Basel. Die Börsendaten von SIX, der Swiss Market Index, schließt bei 13.805 Punkten, minus 1,8%. Der Dow Jones Index in New York fällt um 0,7%. Der Euro wird zu 94,21 gehandelt und der Dollar zu 80,99. Soweit die Meldungen. Und die Wetteraussichten: Morgen wird es im Flachland oft sonnig, sonst bleibt es aber bewölkt und teils nass. Die Temperatur erreicht morgen 18 bis 22 Grad. Dazu weht im Norden die Bise. Das waren Nachrichten von Radio SRF. Verantwortlich ist Marisa Eckli.

Der Mittwochabend auf der SRF Musikwelle. Ganz herzlich willkommen bei der Feierabendmusik und an einer Stunde Jodel-, Blas- und Ländlermusik. Am Mikrofon für Sie der Ueli Stump. Ich begleite Sie bis am 7. durch die Sendung. Sie reiten gerade auf einer grossen Erfolgswelle und haben Ende August eine neue Single herausgegeben. Hiss, Rausch, Hegner eröffnet unsere heutige Sendung mit dem Niklaus Hiss im Lied «Bergauf».

Aus den Federn von Bobby Zaug, Vals Minoretti, haben wir gehört. Eine Aufnahme mit dem legendären Akkordeonduo Lydia Sprecher Bobby Zaug aus dem Jahr 1973. Lydia Sprecher Bobby Zaug, zwei grosse Namen in der Schweizer Akkordeonszene. Sie haben sich 1957 zu einem erfolgreichen Duo zusammengetan. Regelmässig hat man sie am Fernsehen und im Radio auch sehen und hören, und das noch bevor der Bobby Zaug Mitte 60er Jahre Ressortleiter Volksmusik beim Schweizer Radio geworden ist. Leider sind beide schon länger verstorben, der Bobby Zaug im Jahr 1985 und Lydia Sprecher 2014. Parat macht sich jetzt gerade nochmal ein Altmeister, der diese Zeit ebenfalls miterlebt hat. Und zwar ist das der Hans Aregger. Er gehört mit Jahrgang 1930 zu den Urgesteinen der Schweizer Ländlermusik. In wenigen Tagen, am 14. September, kann er seinen 96. Geburtstag feiern. Von der Kapelle Hans Aregger hören wir ein Stückchen mit dem Saxophon. Es ist sein Foxtrott «Da lach ich nur».

Das Rekruten spielt Zürich 696 unter der Leitung von Christoph Walter mit dem Papsteinmarsch. Das kurz vor um 6:30 in der Feierabendmusik auf der SRF Musikwelle. Jetzt gibt's einen Besuch im Musikarchiv. Der Schweizer Ergler Markus Flückiger zählt zu den wichtigsten Musikern im Genre der sogenannten neuen Volksmusik. Seine musikalische Entwicklung über die letzten Jahrzehnte kann man gut in seinen vielen Kompositionen verfolgen. Mit dem Dani Häusler hat der Markus

0: Markus Flückiger über ein Stück geredet, das für ihn einen wichtigen Schritt bedeutet hat.
1: Die eigene Komposition von Ende 90er Jahren, die Markus Flückiger ausgewählt hat, trägt den speziellen Titel «Rem de dem de dem dem dem».
2: Auf den Titel bin ich auch, weil ich keinen Titel hatte und das Stück fängt eben so an. Das tönt so, wie der Titel jetzt heisst.

0: Ram da dam da dam dam dam. Das ist also der Titel geworden von dem Stück, wo der Markus Flückiger etwas Neues ausprobiert hat.
1: Die Rhythmusspielerei hatte ich schon ein bisschen im Kopf gehabt, dass man quasi einen Dreiviertel- und einen Sechsachtel-Takt miteinander mischen kann. Und je nachdem, wer das welches spielt, ergänzen sich so ein bisschen rhythmische Verschiebungen. Ja, das war ein bisschen die Idee von diesem Stück.
0: Das kann man auch als Nicht-Musiker nachvollziehen. Dreiviertel und Sechsachtel ist ja eigentlich gleich viel. Nur, dass man beim Dreiviertel 3 mal 2 und beim Sechsachtel 2 mal 3 zählt. Item. Man kann sie übereinander legen und es geht auf, obwohl es eigentlich doch recht unterschiedliche Taktarten sind. Auf so Ideen ist der Markus Flückiger auf einmal gekommen, weil er durch seine neue Band Paräglisch in ein neues Denken hineingekommen ist.
1: Das ist ein Stück, wo eines der ersten, wo ich dann plötzlich eine Formation Paräglisch zur Verfügung, sage ich jetzt mal, hatte, wo man anders Zeug komponieren konnte. Ich mag mich gut erinnern, man hat es nicht müssen ausarrangieren, sondern man hat mit einer Idee kommen und wir haben das dann in der Probe, hat sich ganz vieles dann ergeben. Das war für mich etwas Neues gewesen, eigentlich, dass es so funktioniert. Vorher dann war es viel klarer gewesen, wenn man mit etwas gekommen ist, was dabei dann rauskommt. Und bei Paräglisch, das war eine Wundertüte quasi. Da hat sich vieles noch entwickelt in der Proberei. Und das war eines von diesen Stücken, wo ich das erste Mal so bewusst erlebt habe.
0: Das habe ich selber ganz ähnlich empfunden. Ich war ja damals mal auch Teil von diesen Paräglisch. Das Rhythmische hat aber mehr mit unserer Begleitung zu tun gehabt. Mit dem Bruno Muff am Klavier und seinem Bruder Hans Muff Junior am Elektrobass.
1: Es hat für mich eine Welt aufgetan, weil plötzlich Leute um mich noch waren, die offener waren als ich selber. Weil ich bis dann wirklich habe ich vor allem Ländlermusik und Volksmusik, vielleicht noch Volksmusik ein bisschen aus anderen Ländern gehört. Aber ich habe bis dort kein Jazz gehört, das habe ich nicht gekannt. Und plötzlich sind da Elemente reingekommen, vor allem von diesen beiden Muff-Brüdern, die man dann, wie soll ich sagen, können nutzen konnte. Das war für mich etwas sehr Tolles gewesen.
0: Der Markus Flückiger hat also Schritt für Schritt immer wieder Neues ausprobiert. Da bei Ram-da-dam-da-dam-dam-dam ist es einfach einmal um die rhythmische Spielerei gegangen.

So, spätestens jetzt haben Sie die Rhythmik auch drin. Rem, da, dem, da, dem, dem, dem. Ist doch ganz einfach. Bariglisch haben wir da gehört mit dieser Komposition von Markus Flückiger, rausgekommen 1999 auf der CD Bergwerk. Ja, und unser nächstes Stückchen ist ein reinrassiger Walzer. Da müssen Sie also nicht 3x2 oder 2x3 Achtel zählen, sondern Sie können getrost bei den Viertel bleiben. Am besten wahrscheinlich einfach 1, 2, 3, 4 behalten.

Der Heiweh-Talni heisst der Walzer von Niklaus Jäger. Er ist der Kopf der Grischuna-Örgler, eine Formation, die 2007 aus der Ländlerkapelle Grischuna entstanden ist. Das Quintett spielt Stücke von bekannten Volksmusikgrössen wie der Josias Jenny, Peter Zinsli, Hausi Straub oder Kasi Geisser. Und das natürlich im typischen Bündnerstil. Weiter geht's mit Canzoni Popolari Ticinesi, einem Popuri mit bekannten Tessiner Liedern. Vortragen tut uns das Ensemble Camellia Volk.

«Auf dem Seestern». Ein gemütlicher Mazurka vom Alois Betschot ist das gsi. Gespielt hat das Schweizer Örgeli-Duo Rampas. Stegreifeln ist etwas, wo alle Volksmusikanten in der Regel gut können. Es ist sogar die Voraussetzung, dass wildfremde Leute zusammenhocken und einfach miteinander Musik machen. Was in der Ländlermusik und im Jazz funktioniert, das geht natürlich auch in der Blasmusik. Recht eine grosse Tradition hat Stegreifeln zum Beispiel im Appenzellerland. In der Regel ist Melodie vorgegeben, alle anderen Stimmen und der Begleit kommen noch Gehör dazu. Als Müsterli spielt uns die Stegreifgruppe von der Musikgesellschaft Hasle den Marsch «Wiesbad Brülisau», eine Komposition von Josef Dobler.

Akkordeonmusik aus dem Nordwesten von der Schweiz, aus Grandfontaine im Kanton Jura. Das ist ganz in der Nähe von der französischen Grenze. Fabienne und Corinne Chapuis sind das gsi mit dem Paso Doble Furia Catalan. Bekannt sind die beiden Schwestern zwar hauptsächlich im Welschland und in Frankreich, sie haben sich aber auch in der Deutschschweiz einen Namen gemacht. Fabienne und Corinne Chapuis sind spezialisiert auf Musette-Walzer und populäre französische Unterhaltungsmusik. Hedwig Scherer war eine Malerin aus dem Kanton St. Gallen und eine der ersten akademisch ausgebildeten Künstlerinnen in der Schweiz. In der Zeit von 1878 bis 1900 Illustrationen und Karikaturen bekannt worden. Daneben hat sie sich auch mit Musik befasst. So ist von ihr in den 30er Jahren ein eigenes Liederbuch herausgekommen, das sie am Rintaler Trachtenverein geschenkt hat. Dort war sie nämlich Mitglied und hat sich insbesondere bei der Erneuerung von alten Kostümvorlagen verdient gemacht. Von der Hedwig Scherer hören wir jetzt «Mein Schatz, der ist ein Schneider». Vortrag von den Sam Singers.

gefällt hatte. Ein Walzer von der Andrea Kind. Sie war da gerade selber am Hackbrett bei der Mädelstreichmusik Wiesbad im Kanton Appenzell-Innerrhoden. Die Andrea Kind hat eine umfassende musikalische Bildung bekommen und ist seit über 20 Jahren mit dem Trio Anders unterwegs. Das ist eine Formation, die sich alles ums Hackbrett und seine verschiedenen Facetten dreht. Parat macht sich jetzt der Akkordeonist Urs Meier. Er hat für uns zum Schluss den Schottisch für meine Eltern parat. Das Stückchen hat er in einer Ad-Hoc-Formation aufgenommen, und zwar mit dem Chef Rösli am Klavier und dem Philipp Mettler am Kontrabass. Schön sind Sie heute dabei gewesen. Am Mikrofon verabschiedet sich der Ueli Stump. Ich wünsche Ihnen allen weiterhin einen entspannten Feierabend und sage auf Wiederhören.

0: 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Mittwoch, der 9. September. Unsere Themen: Schnelles Internet für alle. Der Bundesrat fördert den Ausbau von Breitbandnetzen in Randregionen. Wie und zu welchem Preis, das klären wir gleich zuerst. Ferienwohnungen nicht für alle. Die Europäische Union will einheitliche Regeln, um Angebote wie Airbnb zurückzubinden. Dann allgegenwärtiger Staatsgründer. China feiert den 50. Todestag von Mao Zedong. Auch heute noch spielt er eine wichtige Rolle für Land und Partei.
1: Für die Legitimation der Kommunistischen Partei Chinas ist Mao natürlich sehr wichtig. Wenn man Mao absägen würde, dann würde das der Legitimität der Kommunistischen Partei sehr wehtun,
0: sagt China-Experte Jean-Christopher Mittelstädt von der Universität Zürich. Maos Verbrechen der Kulturrevolution werden ausgeblendet. Schließlich mehr pflanzliche Lebensmittel. Das will die Ernährungsinitiative. Doch ein Betrieb ohne Nutztiere ist für viele Landwirte kaum vorstellbar, sagt Bäuerin Selina Blaser, die ihren Hof umgestellt hat.
2: Aber es ist jetzt nicht so, dass wir jetzt hier gegen die Globene viele Bauern hätten, die das so machen möchten.
0: Wir zeigen, was eine solche Umstellung alles mit sich bringt. Auch dünn besiedelte Regionen in der Schweiz sollen Zugang haben zu schnellem Internet. Der Bundesrat möchte den Ausbau der Glasfaserinfrastruktur auf dem Land befristet fördern. Das vor dem Hintergrund, dass in rund 5 Jahren das Kupferkabelnetz außer Betrieb genommen wird. Aus dem Bundeshaus berichtet Ruth Witwer.
3: Ob in Dörflein wie Zumdorf Uri mit 3 Einwohnern oder in Berggemeinden wie der bundesrätlichen Heimat Kandersteg, überall auf dem Land möchte Albert Rösti schnelles Internet ermöglichen. Dafür hat der Bundesrat ein befristetes Förderprogramm von Bund und Kantonen abgesegnet. So sollen moderne Breitbandnetze auch dort ausgebaut werden, wo sich die Erschließung mit Glasfaser für private Telekomfirmen nicht rentiert. Beim Ausbau der Netze hinke die Schweiz gegenüber dem Ausland hinterher, sagte Bundesrat Rösti.
4: Hier liegt die Schweiz, das müssen wir eingestehen, im europäischen Vergleich auf den hinteren Rängen.
3: Den Ausbaubedarf sieht der Bund bei etwa 10% der Bevölkerung, das entspricht rund 650.000 Haushalten. Dort wären nach dem Ausbau Übertragungsraten von mindestens 1 Gigabit pro Sekunde möglich. Leistungsstarke Netze seien wichtig für die wirtschaftliche Entwicklung und dezentrales Arbeiten.
4: Das stärkt die gesellschaftliche Teilhabe und verbessert die Chancengleichheit zwischen Stadt und Land. Und es schafft die Voraussetzungen, um international den Anschluss zu halten.
3: Die Fördergelder fließen aber nur dann, wenn sich ein rentabler Ausbau auf diese Leistung nicht lohnt. Es ist an den Gemeinden zu entscheiden, ob sie davon profitieren wollen oder nicht. Die Finanzhilfen werden nur auf Gesuch hin vergeben. Und der Bund will die Kosten mit den Kantonen teilen. Sonst können sie nicht von der Unterstützung profitieren, stellt Albert Rösti klar.
4: Der Bund zahlt nur dann, wenn auch der Kanton diese 50% an die Förderkosten der jeweiligen Projekte bezahlt. Es liegt an den Kantonen, wie sie hier ihre Finanzierung sicherstellen wollen.
3: In den Kantonen kam das Förderprogramm gut an. Dass sie die Hälfte selber berappen sollen, hingegen gar nicht. Bundesrat Rösti betonte aber, dass der Bund nicht die ganzen Kosten übernehmen will, weil das Angebot für die Kantone freiwillig sei. Den Anteil des Bundes von 375 Millionen Franken wird der Bund gegenfinanzieren, aus Gebühren von Mobilfunkkonzessionen. Das Förderprogramm ist auf 8 Jahre befristet ab 2030. Das Parlament muss die Vorlage noch bewilligen.
0: In die Nachrichtenredaktion jetzt zu Basil Koller und weiteren Geschäften aus dem Bundesrat. So schränkt der Bundesrat den Handel mit Gold aus Sudan ein, weil im Sudankrieg unter anderem um Gold gekämpft werde.
5: Damit schließe sich die Schweiz den entsprechenden Sanktionen der EU an, teilt der Bundesrat mit. Man sei besorgt über die dramatische humanitäre Lage im Sudan. Sudanesisches Gold sei Berichten zufolge eine wichtige Konfliktressource, heißt es in der Mitteilung. Schon heute sind Sanktionen der Schweiz und der EU gegen den Sudan in Kraft. Diese beinhalten etwa ein Handelsverbot für Rüstungsgüter sowie Einschränkungen für 36 Personen und Organisationen. Auch Frauen sollen künftig einen Orientierungstag zur Armee und zum Zivilschutz besuchen müssen. Das will der Bundesrat. Die Botschaft dazu gibt er nun ins Parlament. Eine Mehrheit der Kantone und Parteien hätten sich für einen solchen Orientierungstag für Schweizerinnen ausgesprochen, schreibt der Bundesrat. Die jährlichen Mehrkosten sollen die Kantone tragen, auch wenn dies eine Mehrheit der Kantone abgelehnt habe. Die Kosten betrügen für keinen Kanton mehr als 600.000 Franken, das sei zumutbar. Für die Einführung des Orientierungstags für Frauen muss die Verfassung geändert werden. Somit wird die Stimmbevölkerung das letzte Wort haben. In einem Wasserkraftwerk in Piotta im Kanton Tessin hat es am Morgen eine Explosion gegeben. Dabei sind zwei Arbeiter ums Leben gekommen, wie die Tessiner Kantonspolizei mitteilt. Der Arbeitsunfall habe ein Gebäude des Wasserkraftwerks stark beschädigt, so die Polizei weiter. Warum es zu der Explosion gekommen ist, müsse noch abgeklärt werden. Das Wasserkraftwerk ist über 100 Jahre alt und wird zurzeit restauriert. Daneben wird eine neue Anlage gebaut, die im nächsten Jahr in Betrieb gehen soll. Die Anlage gehört der SBB.
0: In Großbritannien hat die Polizei erneut Ermittlungen eingeleitet gegen die rechtspopulistische Partei Reform UK.
5: Man habe Hinweise, dass die Partei Spendenregeln missachtet habe, so die britische Polizei. Hintergrund ist ein Bericht des Fernsehsenders Channel 4. Zwei hochrangige Reform UK-Mitglieder hätten versucht, auf illegalem Weg eine große Spende aus dem Ausland zu sichern. Bei den vermeintlichen Spendern handelte es sich aber um verdeckte Reporter. Die beiden Mitglieder traten daraufhin von ihren Ämtern zurück. Gut einen Monat ist es her, dass tausende Menschen gleichzeitig von Marokko in die spanische Enklave Ceuta geschwommen sind und einen Ansturm auf die Grenze verursachten. Seither forderte Spanien mehr Unterstützung von der EU. Nun reagiert die Europäische Union. Sie gewährt Spanien Soforthilfe von rund 115 Millionen Euro, um das Land bei der Verwaltung der Exklave Ceuta zu unterstützen. Das Geld soll insbesondere dazu dienen, die Grenzüberwachung zu verstärken, Ausrüstung wie Wärmebildkameras anzuschaffen und um zusätzliches Personal einzusetzen. Das erklärte die Europäische Kommission. Das US-amerikanische Medizinaltechnikunternehmen Zimmer Biomet will in Winterthur bis zu 580 Stellen abbauen. Damit würden am Standort Winterthur mehr als drei Viertel aller Stellen wegfallen. Zimmer Biomet begründet den Stellenabbau mit einer Umstrukturierung. Ziel sei es, das Produktions- und Liefernetzwerk zu vereinfachen und effizienter zu werden. Noch ist der Stellenabbau nicht definitiv. Man wolle die Auswirkungen für die Mitarbeitenden so weit wie möglich abfedern, schreibt Zimmer Biomet. Ein Konsultationsverfahren sei eingeleitet worden. Weltweit hat Zimmer Biomet rund 17.000 Angestellte. Eine Meldung vom Fußball: Der FC Basel entlässt seinen Trainer Stefan Lichtsteiner. Die angestrebten Verbesserungen seien nicht wie erwartet eingetreten, schreibt der FCB. Zuletzt mussten die Basler in zwei Heimspielen zweimal als Verlierer vom Feld. Der ehemalige Nazi-Spieler Lichtsteiner war seit Januar Trainer in Basel. Die Börsendaten von 18.08 Uhr, geliefert von SIX. Der Swiss Market Index schließt bei 13.805 Punkten, minus 1,8%. Der Dow Jones Index in New York fällt um 0,8%. Der Euro wird zu 94,22 gehandelt, der Dollar zu 81,01. Das Wetter: Es bleibt vielerorts bewölkt, in den Alpen fällt teils Regen, im Süden gibt es Gewitter. Morgen scheint im Flachland oft die Sonne, sonst ist es wechselnd bewölkt mit lokalen Regengüssen. Es gibt 18 bis 22 Grad, im Norden bläst die Bise.
0: Ferienwohnungen, etwa von Booking oder Airbnb, verschärfen in Städten rund um die Welt die ohnehin angespannte Lage auf dem lokalen Wohnungsmarkt. Die Mietpreise steigen oder Wohnungen sind gar nicht mehr verfügbar für Langzeitmieter. Viele Städte versuchen darum, diesen Trend umzukehren. Die Europäische Union will nun einheitliche Regeln schaffen und das, obwohl sie für Wohnbaupolitik eigentlich gar nicht zuständig wäre. Aus Brüssel berichtet EU-Korrespondent Matthias Strasser.
6: Für EU-Kommissar Dan Jorgensen ist die Sache klar.
7: Short-term rentals are a part of the problem in many cities.
6: In vielen Städten seien Kurzzeitvermietungen Teil des Problems, so Jorgensen, Teil des Wohnungsmangels. In beliebten Tourismusdestinationen wie Lissabon, Berlin oder Amsterdam seien die Mieten in den vergangenen Jahren drastisch angestiegen. Mitunter seien sie heute doppelt so teuer wie noch vor 10 Jahren.
7: This means that normal people with normal jobs, nurses, school teachers, police officers, are not able very often to live where they serve.
6: Normale Leute, Pflegefachpersonen, Lehrer, Polizistinnen könnten es sich oft nicht mehr leisten, dort zu wohnen, wo sie arbeiteten, so der EU-Kommissar. Die EU-Kommission hat deshalb heute Maßnahmen vorgeschlagen, die es Städten ermöglichen sollen, gegen den Wohnungsmangel vorzugehen. Sie sollen Gebiete mit angespanntem Wohnungsmarkt definieren können und in der Folge etwa die Kurzzeitvermietung verbieten oder den Verkauf von Wohnungen, um sie anschließend an Touristen zu vermieten. Wohnungen, das sei eben nicht nur Sozialpolitik, sagt die Vizepräsidentin der EU-Kommission, Teresa Ribeira. Chancen auf dem Arbeitsmarkt oder bei Ausbildungen hingen damit zusammen.
8: We know that housing is more than a social problem. Opportunities, labor mobility, educational chances, Europe's competitiveness are directly related to the possibility to count on affordable housing solution.
6: Europas Wettbewerbsfähigkeit, argumentiert die Kommission, sei direkt mit der Verfügbarkeit günstigen Wohnraums verbunden. Dieser argumentative Kunstgriff ist auch deshalb nötig, weil die EU für den Wohnungsbau eigentlich gar nicht zuständig wäre. Ausreichend Wohnungen für ihre Bevölkerungen müssen die Mitgliedstaaten bereitstellen, allenfalls die Gemeinden. Auch deshalb bleibt völlig unverbindlich, was die EU-Kommission vorschlägt.
8: Whether to act and which measures to use remains entirely a matter for the competent authority under national law.
6: Ob sie das neue Instrument tatsächlich nutzten, müssten die Mitgliedstaaten entscheiden, so Ribeira. Die EU-Kommission wird damit aktiv in einem Bereich, der aktuell in vielen europäischen Städten unter den Nägeln brennt. Sie macht einen Vorschlag, der nun zunächst von Parlament und Mitgliedstaaten beraten wird. Aber selbst wenn er gut geheißen würde, kann die EU damit nicht sicherstellen, dass die Städte das Instrument auch nutzen und dass die Wohnungsknappheit effektiv gemildert wird.
0: 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Hier geht's weiter in Israel, wo es ein Mann mit Premier Netanyahu aufnehmen könnte, der 66-jährige Gadi Eisenkot. In China, wo Mao Zedong 50 Jahre nach seinem Tod noch immer eine Projektionsfläche ist, für viele und vieles. Und in Polen, wo die Gewalt gegen Flüchtlinge aus der Ukraine zunimmt, angeheizt auch von russischer Desinformation. Schließlich weniger tierische Lebensmittel, dafür mehr pflanzliche. Das strebt die Ernährungsinitiative an. Wir zeigen, wie ein Bauernhof im Emmental umgestellt hat. Ende Oktober wählt Israel ein neues Parlament, die Knesset. Im Zentrum steht die Frage, ob die Likud-Partei von Premierminister Benjamin Netanyahu an der Macht bleiben kann und damit auch Netanyahu selber. Gestern nun ist die Frist abgelaufen, während der sich Parteien für die Wahl anmelden konnten. Und es zeigt sich, der Andrang ist groß. Viele kleine und Kleinstparteien wollen ins Parlament. Ich habe Auslandredaktorin Anna Drechsel gebeten, eine Auslegeordnung vorzunehmen.
9: Es haben sich insgesamt 38 Parteien für die Wahl vom 27. Oktober angemeldet, aber nur gut ein Dutzend Parteien hat reelle Chancen, in die Knesset, also ins Parlament, gewählt zu werden. Dieser Termin der Parteienregistrierung, der ist deswegen interessant und wichtig, weil Israel, also das ganze Land, einen einzigen Wahlkreis bildet und man nach striktem Proporz wählt. Es gibt eine Wahlhürde von 3,25%, also nur wer mindestens 3,25% aller Wählerstimmen erhält, schafft es ins Parlament. Das heißt, je mehr Parteien antreten, desto wahrscheinlicher ist es, dass viele kleine Parteien diese Hürde nicht nehmen und deren Wählerstimmen im Papierkorb landen. Deswegen gab es in den vergangenen Wochen ein großes Hin und Her. Parteien wurden neu gegründet, andere zogen sich zurück, Politiker wechselten kurzfristig die Partei und es gab Druck auf kleinere Parteien, sich zusammenzuschließen, um ihre Wahlchancen zu erhöhen. Ein Beispiel: Die rechtsextreme Partei von Finanzminister Smotrich schrammte gemäß Umfragen lange knapp unter diesen 3,25% durch. Deswegen wollte Premierminister Netanyahu, dass sich sein zweiter rechtsextremer Koalitionspartner, der Polizeiminister Ben-Gvir, sich zusammenschließt mit Smotrichs Partei, aber das ist nicht gelungen.
10: Welche Parteien haben denn Chancen, tatsächlich gewählt zu werden?
9: Es gibt drei Blöcke, die Parteien des aktuellen Regierungslagers rund um Ministerpräsident Netanyahu. Das sind rechte, rechtsextreme und ultraorthodoxe Parteien. Dann das Antiregierungslager, den sogenannten Block des Wandels. Das sind jüdisch geführte Parteien von links bis rechts und liberal. Die wollen verhindern, dass Netanyahu, der Langzeitministerpräsident, weiter regieren kann. Zu diesem Block zählen unter anderem die neue Partei des ehemaligen Generalstabschefs Gadi Eisenkot, die gemeinsame Liste der Ex-Premierminister Yair Lapid und Naftali Bennett und die Demokraten, das ist der Zusammenschluss der ehemaligen Arbeitspartei und der linken Meretz. Als drittes gibt es den arabischen Block. Hier gibt es eine Liste der linken und antizionistischen arabischen Parteien und eine konservative arabische Liste.
10: Drei Blöcke also. Wie unterscheiden die sich ideologisch, inhaltlich?
9: Weil die meisten jüdischen Parteien gegen eine Regierungsbeteiligung der arabischen Parteien sind, lasse ich diese beiseite und konzentriere mich auf die beiden großen Blöcke. Und die lassen sich zunächst einmal ganz grob und etwas plump kategorisieren als pro-Netanyahu und anti-Netanyahu. Eines der größten Themen im Wahlkampf bisher ist die Rolle, die der Premierminister im Vorfeld des 7. Oktober 2023 und am Tag des Massakers selbst gespielt hat. Die Oppositionsparteien verlangen die Einsetzung einer unabhängigen Untersuchungskommission. Das ist etwas, wogegen sich Netanyahu mit Händen und Füßen wehrt. Er war für eine staatliche Kommission. Ein weiteres gemeinsames Anliegen der Opposition ist die Wehrpflicht auch für ultraorthodoxe Männer, die ja die aktuelle Regierung bis heute blockiert. Doch wenn es um Fragen geht, wie etwa die illegalen jüdischen Siedlungen im besetzten Westjordanland oder die Befriedung Gazas, dann gibt es teilweise große ideologische Differenzen innerhalb des Anti-Netanyahu-Blocks. Da vertreten einige der rechten Parteien ähnliche Positionen wie die aktuelle Regierungskoalition. Sie lehnen etwa die Gründung oder die Errichtung eines palästinensischen Staates ab. Das heißt, falls die aktuelle Regierung abgewählt wird, bedeutet das nicht unbedingt eine radikale Abkehr von der jetzigen Politik gegenüber den Palästinenserinnen und Palästinensern. Aber man kann doch erwarten, dass sich der Ton ändert und eine neue Regierung pragmatischer, gesprächsbereiter und weniger extrem wäre.
10: Anna Trexel. Seinen Namen hat sie eben erwähnt, Gadi Eisenkot. Der 66-Jährige ist der einzige Kandidat, der es mit Premier Netanyahu aufnehmen kann, sagen Umfragen. Eisenkot hat praktisch sein ganzes Leben in der Armee verbracht und im Gaza-Krieg einen Sohn verloren. Auslandredaktorin Susanne Brunner.
11: Wer Premier Netanyahu von seinem Sessel stoßen will, darf ihm keine Angriffsflächen bieten. Sonst beißt der alte Politfuchs zu. Wie in diesem Wahlkampfvideo aus dem Netanyahu-Lager. Es zeigt, wie Netanyahu in perfektem Englisch zum US-Kongress spricht und wie Rivale Gadi Eisenkot mit so starkem Akzent Englisch redet, dass der US-Präsident kein Wort versteht.
12: Actually, it's a beautiful voice and a beautiful accent. The only problem is I can't understand the word you're saying.
11: Wenn schlechte Englischkenntnisse für einen Angriff herhalten müssen, zeigt das vor allem eines. Gadi Eisenkot bietet, zumindest für Konservative und Rechte, kaum Angriffsflächen. Der 66-Jährige hat mehr als 40 Jahre in der israelischen Armee gedient. Unter anderem als Generalstabschef unter Premier Netanyahu. In seinem Gesicht trägt er noch Narben einer Kriegsverletzung. Und Eisenkots Sohn Gal wurde in den ersten Wochen des Gazakrieges durch eine Sprengfalle getötet. während Netanyahus Sohn Yair den Krieg in Florida aussitzt und in den sozialen Medien Giftpfeile abschießt auf die Gegner seines Vaters. Gadi Eisenkot ist in vielem das Gegenteil seines früheren Chefs Netanyahu. Er stammt aus einer jüdisch-marokkanischen Familie, kommt also aus jener Gesellschaftsschicht in Israel, die sich von der europäischstämmigen Ashkenazi-Elite als Juden zweiter Klasse behandelt fühlt. Netanyahu wendet sich den Mizrachi-Juden zwar erfolgreich zu, er selbst ist jedoch Ashkenazi und er hat in den USA an Elite-Universitäten studiert. Eisenkot hat ausschließlich in Israel studiert und praktisch sein ganzes Leben der Armee gewidmet. In die Politik stieg der fünffache Vater erst nach seiner Pensionierung als Armeechef ein. 2022 wurde er für eine Partei von pensionierten Generälen und Oppositionspolitikern ins Parlament gewählt. Nach dem Hamas-Angriff vom 7. Oktober 2023 trat er in eine nationale Notstandsregierung und ins Kriegskabinett unter Premier Netanyahu ein. Ein knappes Jahr später trat er wieder aus. Wie Netanyahu und seine rechtsextremen Koalitionspartner den Krieg im Gazastreifen führten, behagte ihm nicht. Für diese

0: Doch so wenig Angriffsfläche der ehemalige Armeechef für Konservative und Rechte bietet, für Linke ist Eisenkot ein Hardliner. Im Libanonkrieg 2006 prägte der damalige Truppenkommandant die sogenannte Dahiya-Doktrin. Griff die Hisbollah aus einem Quartier Israel an, schlugen die israelischen Streitkräfte mit voller Wucht zurück. Verhältnismäßigkeit war explizit nicht erwünscht. Und befürwortete Eisenkot früher noch die Zwei-Staaten-Lösung, hält er sie heute für unrealistisch, wie er unlängst in einem Fernsehinterview ausführte. Ich bin gegen einen palästinensischen Staat. Streben nach Frieden und zwei Staaten sind heute ganz einfach unrealistisch, strategisch falsch und eine Gefahr für Israel. Gadi Eisenkots Positionen gleichen sich in vielem denen Netanyahus. Aber nach 3 Jahren im Krieg an allen Fronten, ohne Aussicht auf ein Ende der Gewalt, ist ein pensionierter General für viele vertrauenswürdiger als der alte Politfuchs Netanyahu. Gadi Eisenkot sagte einmal, Netanyahu sei nicht mehr der Mann, den er einst gekannt habe.
1: Er wurde verehrt als Revolutionär. Mao Zedong. Chinesinnen und Chinesen hielten den kommunistischen Führer für gottgleich, unsterblich. Der Gründer und autoritäre Herrscher der Volksrepublik hat aber auch Millionen Menschen in den Tod geschickt. Mit seiner Kulturrevolution, die vor allem seinem Machterhalt diente. Er wollte das Land ideologisch säubern und vermeintliche Gegner beseitigen. Heute, vor 50 Jahren, starb der überragende Führer, wie er auch genannt wurde, im Alter von 82 Jahren. Über Maos Erbe sprach ich mit Jean-Christopher Mittelstädt von der Universität Zürich. Mittelstädt ist Professor für Sinologie mit dem Schwerpunkt modernes China. Ich habe ihn gefragt, welche Rolle Mao heute noch spiele in China.
2: Also er ist präsenter, als man denkt. Sein Porträt hängt zum Beispiel am Tor des himmlischen Friedens. Sein Gesicht ist auf jeder Banknote. Sein Leichnam liegt auch im Zentrum Pekings, aber das ist auch nur die Oberfläche. Wenn man darunter guckt, sieht man noch ganz viel mehr. Also Mao ist kein Denkmal, das einfach nur dasteht. Mao kann man eher verstehen als Ressource vielleicht. Und um die Ressource wird wirklich auch gestritten, je nachdem, wie man sich anschaut.
3: Mao als Ressource, wie meinen Sie das?
2: Also Mao wird verschieden verstanden, je nachdem, auf wen man schaut. Mao wird verstanden anders von der Partei. Mao wird anders verstanden von jungen Leuten. Mao wird auch anders verstanden von Unternehmen zum Beispiel.
3: Können Sie da ein Beispiel geben?
2: Für die Legitimation der Kommunistischen Partei Chinas ist Mao natürlich sehr wichtig. Mao steht in dem Parteistatut der Kommunistischen Partei. Mao ist der Begründer der Volksrepublik. Wenn man Mao absägen würde, dann würde das der Legitimität der Kommunistischen Partei sehr wehtun. Und das ist auch fast eigentlich gar nicht möglich. Aber wenn man zum Beispiel auf Unternehmen schaut, für manche Unternehmen, für viele Unternehmen ist Mao ein Konsumgut. Also Mao wird konsumiert. Das heißt, man kann Mao-Pins kaufen, man kann Mao-Poster kaufen. Mao wird, ja, zum Konsumgut, wo Leute dann nach Shaoshan fahren, wo er geboren wurde und Tourismus betreiben und so weiter. Und wenn man jetzt zum Beispiel dann auch auf junge Leute guckt und hier wird Mao zum Protest-Mao. Quasi, wo Maos Schriften aufgegriffen werden und genommen werden als Protestschrift gegen die Partei.
1: Die Kommunistische Partei beruft sich auf den guten Mao, seine Rolle beim Aufbau der Partei. Kann man die Millionen Toten, die er zu verantworten hat, einfach so ausblenden?
2: Für die Partei ja. Die Partei basiert auf einer guten Sicht Maos, 70% gut, 30% schlecht. Das heißt nicht, dass die Partei sagt, dass die Kulturrevolution oder der große Sprung nach vorne, wo viele 10 Millionen Leute umgekommen sind, als gut befindet. Sie sagt, dass das Fehler Maos waren, aber sie bezieht sich auf einen ganz bestimmten Mao. Und dieser Mao war der Mao der 20er, 30er, 40er Jahre, der die Volksrepublik und auch die Partei mitgegründet hat.
3: Und seine autoritäre Herrschaft, wird die heute überhaupt noch thematisiert?
2: Seine autoritäre Herrschaft wird als Folie benutzt, um die autoritäre Herrschaft auch von Xi Jinping zu legitimieren, für die Kommunistische Partei, aber auch für die Volksrepublik.

0: Bundesrepublik und das wird als eher gut gesehen und ist auch ein Mao, auf den sich die Partei beruft, auf den Mao, der die Partei als autoritäre Partei auch gebaut hat. Und es ist etwas, woran sich Xi Jinping auch orientiert in seinem. Das stimmt. Und das geht auch noch weiter zurück ins 19. Jahrhundert. Und das ist auch kein Prädikat, was man jetzt nur Mao und Xi Jinping geben könnte. Das kann man auch den Herrschaften dazwischen geben. Deng Xiaoping, Jiang Zemin, Hu Jintao. Es ist eine Motivation, die sich durchzieht durch die kommunistische Partei, die Volksrepublik und noch dahinter hinaus.
1: Unter dem jetzigen Staatschef Xi Jinping werden die Leistungen Maos wieder verstärkt betont. Wie erklären Sie sich das?
0: Das erkläre ich mir damit, dass historische Legitimität für die kommunistische Partei immer wertvoller geworden ist. Xi Jinping orientiert sich auch Mao gegenüber neu. Das heißt, er hat ausgerufen, dass jetzt zum Beispiel die Reform-Mao-Zeit nicht widerrufen kann. Das heißt, dass die ersten 30 Jahre unter Mao extrem wichtig sind für Xi Jinping, für seine eigene Legitimation, für die Legitimation der kommunistischen Partei. Und dass auch die Toten aus dem großen Sprung nach vorne, aus der Kulturrevolution, auch aus diesem Narrativ ausgeblockt werden.
1: Dieser Personenkult um Mao, ist der auch noch weit verbreitet in der Bevölkerung? Sie haben vorhin die Jugendlichen erwähnt, die Mao sogar gegen die Partei einsetzen.
0: Wie gesagt, Mao wird als Folie benutzt, als weißes Blatt, worauf sich viele Leute, auch Jugendliche, projizieren. Sie sehen einen Mao, der geprägt war von Anti-Gegenkorruption, der geprägt war von einer Sichtweise auf Egalität, auf Gleichheit in der Bevölkerung. Und sie schauen auf die jetzige Gesellschaft unter Xi Jinping und sie sehen, dass es viel Ungleichheit gibt, dass es ein System gibt, wo jeder viel arbeiten muss und immer mehr arbeiten muss und es einen Wettbewerb zwischen jungen Leuten gibt, der ruinös ist. Und deshalb berufen sie sich auf den Mao.
1: Sagt Jean-Christopher Mittelstädt, Professor an der Universität Zürich. Er ist spezialisiert auf chinesische Politik. Das ist das Echo der Zeit am Mittwochabend. In den nächsten Minuten zeigen wir, wie ein Bauernhof umstellt, weg von Nutztieren hin zu mehr pflanzlichen Lebensmitteln. Und zuerst, wie in Polen die Stimmung umschwenkt gegenüber Ukrainern und Ukrainerinnen. Polen ist nämlich nicht mehr das Land, das ukrainische Flüchtlinge mit offenen Armen empfängt. Im Gegenteil, eine knappe Mehrheit ist inzwischen gegen die Aufnahme von Kriegsflüchtlingen aus dem Nachbarland. Gewalttätige Übergriffe nehmen stark zu, sogar gegen Kinder. Wie das so weit kommen konnte, im Bericht von Osteuropa-Korrespondentin Judith Huber aus Warschau.
2: Die Szene, die eine Handykamera festgehalten hat, ist schwer erträglich. Drei Männer schlagen auf ein junges ukrainisches Paar ein, das in einem Vorort von Wrocław ins Auto steigen will. Einfach nur, weil die Frau an ihrem Akzent als Ukrainerin erkennbar war. Die Gewalttat von Ende Juli ist kein Einzelfall. Ähnliche Vorfälle häufen sich dramatisch. Frauen und sogar Kinder werden Opfer, weil sie ukrainisch oder nicht perfekt Polnisch sprechen. So griff kürzlich eine 46-jährige Polin einen ukrainischen Jungen und dessen Schwester auf einem Spielplatz in der Stadt Bydgoszcz an. Premier Donald Tusk sah sich daraufhin veranlasst zu sagen, Kinder anzugreifen sei inakzeptabel und antipolnisches Verhalten, das dem Land großen Schaden zufüge. Um 30% haben solche Übergriffe im letzten halben Jahr gemäß Behörden zugenommen. Rafał Pankowski ist Soziologe. Er erforscht Rechtsextremismus und ist Mitbegründer der Antirassismusorganisation Nie wieder. Er sagt,
3: The Never Again Association is approached literally every day.
2: Ihr Verein werde buchstäblich jeden Tag von Opfern von Hassverbrechen kontaktiert, die meist ukrainischer Herkunft seien. Doch das sei nur ein Teil der Realität.
3: This is the nature of hate crime.
2: Viele Vorfälle würden gar nie gemeldet. Weil manche der jüngsten Übergriffe gefilmt und ins Netz gestellt wurden, ist das Problem stärker ins Bewusstsein der Öffentlichkeit gerückt. Und die Polizei handelt entschiedener, nimmt Täter und Täterinnen fest. Pankowski sagt, das sei sehr wichtig. Denn bisher hätten die Täter ein gewisses Gefühl der Straflosigkeit gehabt. Doch es fehle eine umfassende Strategie gegen die politischen Gruppen und Propagandazentren, die Hass gegen ukrainische Geflüchtete schürten, meint der Experte. Denn
3: if you just open your phone,
2: wenn man die sozialen Medien öffne, werde man überschwemmt von anti-ukrainischen

0: ukrainischem Hass und Desinformation.
1: Absolutely flooded with anti-Ukrainian hate speech and disinformation.
0: Ein Teil davon stammt von russischen Trollfarmen und Bots. Eine wichtige Rolle spielt aber die polnische Politik. Zu Beginn der russischen Vollinvasion setzte nur eine kleine rechtsextreme Partei auf anti-ukrainische Rhetorik, sagt Pankowski. Die Partei hat sich inzwischen aufgespalten und hat großen Zulauf. Heute wetteiferten mehrere rechtsextreme und rechte Parteien darum, wer am lautesten gegen ukrainische Flüchtlinge hetze.
1: What we have seen for the last four years is sort of gradual.
0: Der Hass gegen ukrainische Männer, Frauen und Kinder sei im politischen Diskurs salonfähig geworden und nehme immer mehr Raum ein. Besonders ins Gewicht fällt, dass die nationalkonservative PiS eine Kehrtwende gemacht hat. Sie war zu Beginn der russischen Großinvasion an der Macht, unterstützte die Ukraine militärisch und hieß die Flüchtlinge willkommen. Heute hetzen auch PiS-Politiker gegen ukrainische Flüchtlinge, um so den anderen rechten Parteien Stimmen abzujagen. Wie stark Russland in Polen Desinformation verbreitet, das untersucht Aleksandra Wojtowicz vom Polnischen Institut für internationale Angelegenheiten. Nicht jeder Post lasse sich einem Urheber zuordnen, meint sie, aber man könne definitiv sagen, dass Russland an der Verbreitung anti-ukrainischer Hassrede beteiligt sei, etwa über das sogenannte Pravda-Netzwerk, das in ganz Europa versucht, die Öffentlichkeit im Sinne des Kremls zu beeinflussen. Wojtowicz sagt, Moskau verbreite seit Tag 1 der Großinvasion anti-ukrainische Desinformation. Diese sei dann von polnischen Politikern weiterverbreitet worden und heute seien es ganz normale Menschen, die diese hasserfüllten Kommentare teilten.
2: And there is this kind of a snowball effect.
0: Sie nennt das den Schneeballeffekt.
2: Whatever thing doesn't work in the Polish social system, in a Polish
0: alles, was in Polen schlecht laufe, wäre inzwischen den Ukrainern angelastet. Und es wird immer schlimmer.
2: What I've seen is a huge increase of comments that are like straightforwardly.
0: Ich habe eine enorme Zunahme von direkten Aufrufen zu Gewalt festgestellt, von Kommentaren, die fordern, Ukrainerinnen zu vergewaltigen und Ukrainer zu töten, sagt die Forscherin.
2: Rape Ukrainian women, to kill the Ukrainians.
0: Solche Aufrufe würden im realen Leben bestraft, nicht aber online. Die polnische Regierung könnte hier mehr tun. Sie könnte die EU-Verordnung voll umsetzen, die solche Inhalte bekämpft. Doch die bisherigen Regierungen hätten das verschleppt und der Präsident habe zuletzt sein Veto eingelegt, sagt Wojtowicz. Sie rechnet kaum damit, dass der Hass im Netz abnehmen wird, denn im November nächsten Jahres sind in Polen Wahlen. Gleichzeitig erhöht Russland den Druck auf europäische Länder mittels Sabotage und Desinformation, um die Unterstützung der Ukraine zu schwächen und ist dabei, zumindest in Polen, ziemlich erfolgreich.
3: In der Schweiz soll der Selbstversorgungsgrad mit Lebensmitteln erhöht werden, von heute etwa 50% auf 70%. Das will die Ernährungsinitiative, über die am 27. September abgestimmt wird. Möglich soll das werden, indem Bäuerinnen und Bauern mehr pflanzliche Lebensmittel anbauen und weniger tierische produzieren. Eine große Umstellung, weniger oder gar keine Mastschweine mehr, weniger Milchkühe im Stall, kaum mehr Futtermais. Dafür mehr Hülsenfrüchte oder Gemüse auf den Feldern. Es gibt gute Beispiele dafür, wie eine Umstellung gelingen kann. Höfe, die vor langem umgestellt haben, lange bevor die Ernährungsinitiative zum Thema wurde. Was mit einem solchen Umbau alles einhergeht, das hat Matthias Baumer erfahren auf einem Hof in Beauville im Emmental.
4: Am Anfang ist der Gedanke im Kopf von Selina Blaser, weil ihr die Tiere nicht aus dem Kopf gehen.
5: Für mich waren Tiere immer schon die Freunde. Und für mich ist ein Freund, tut man nicht schlachten und nicht ausnützen.
4: Alle Tiere auf ihrem Hof sind ihre Freunde. Die Schafe, Kühe, hallo. Schweine, die Hühner.
5: Hallo, hallo. Und dort unten ist noch der Göckel.
4: 2020. Selina Blaser und ihr Mann übernehmen den Betrieb seiner Eltern in Beauville. Das ist ein Dorf nahe Langnau im Emmental. Zum Hof führt ein Sträßchen durch Felder, etwas Wald, den Hügel hinauf. Selina Blaser heiratet in einen Betrieb mit Mutterkuhhaltung, also Fleischproduktion, hinein. Doch das Gewissen reklamiert. Sie will den Betrieb umstellen, sie will keine Nutztierhaltung mehr. Für sie ist alles klar, ihr Mann zieht mit, die Schwiegereltern aber tun sich schwer mit dem Willen der Schwiegertochter.
5: Das war für sie schon relativ schwierig gewesen, am Anfang, das zu verstehen, dass jetzt hier einfach dürfen Kühe sein im Stall, die wie nicht mehr nützen sollen. Und für sie war es halt wie ein Lebenswerk gewesen, das sie aufbauen, wo man da hat ins Wanken gebracht. Und das war halt am Anfang schon relativ schwierig gewesen.
4: Selina Blaser und ihr Mann stellen ein Jahr nach der Hofübernahme um. Sie tun das nicht alleine. Der Verein Hofnarr hilft und begleitet Bauernbetriebe bei solchen Transformationen. Die ältere Generation auf dem Hof ist ein potenzieller Konfliktherd, weiss Corinna Epprecht von Hofnarr.
6: Beim ersten Gespräch, das wir haben, fragen wir oft, so ein bisschen, was für Konflikte sie echt auch haben in der Familie, ob man das auch mit eindenken muss. Und es ist oft wirklich die Angst eben von der Familie, wie werden die reagieren? Oder oft steht die Familie schon dahinter. Dann ist die Frage, wie reagieren die Nachbarn? Wie reagiert das Dorf oder die Bauern rundherum?
4: Die Bauern im Dorf Beauville hätten ihre Idee, auf Nutztiere zu verzichten, recht offen aufgenommen, erinnert sich Selina Blaser.
5: Aber es ist halt auch recht viel hinterher geredet worden, nicht unbedingt über uns, sondern eben über die Schwiegereltern ist das Ganze abgelaufen.
4: Der Mensch spiele eine zentrale Rolle bei der Hofumstellung. Dann auch die Überzeugung, dass pflanzliche Lebensmittel die Zukunft sind, zählt Corinna Epprecht auf.
6: Dass dann auf den Ackerflächen sie tun, Futter für die Tiere anbauen, wenn sie direkt dort Nahrung für die Menschen anbauen. Aber ja, das Tierleid oder eben die Belastung durch die Nutzung und durch die Schlachtung ist eigentlich immer eines der Hauptargumente.
4: Um von dem wegzukommen, was gemeinhin dem Klischee eines richtigen Bauernbetriebs entspricht. Blasers geben die Mutterkuhhaltung auf. Das gelingt ohne großen Aufwand, weil auf dem Hof keine großen Umbauten nötig sind. Doch der Verein, der sie begleitet, muss den Betrieb finanziell unterstützen. Heute verdienen Selina Blaser und ihr Mann ihr Geld mit Tierpatenschaften. Sie bauen Urdinkel an und laden Besucher ein. Sie arbeitet einen Wochentag als Gärtnerin, ihr Mann fast Vollzeit als Landmaschinenmechaniker. Das sei auf diesem Hof schon früher so gewesen. Landwirtschaft plus Nebenverdienst. Etwa 250 Höfe hat der Verein Hofnarr bei der Umstellung begleitet. In der Schweiz gibt es noch rund 46'000 Bauernbetriebe. Solche Hofumstellungen sind noch selten. Für Corinna Epprecht ist die Abkehr von tierischer Produktion zu mehr pflanzlicher jedoch der richtige Weg, den die Landwirtschaft gehen müsse, unabhängig von der Ernährungsinitiative. Für sie ist das die Zukunft.
6: Wir sind nicht eines Tages aufgewacht und haben gefunden, wir stellen jetzt die Landwirtschaft um, sondern die Höfe sind auf uns zugekommen. Es kommen immer noch Anfragen.
4: Bei 35 Höfen seien sie gerade dran, den Betrieb auf eine Landwirtschaft ohne Nutztiere dafür mit mehr pflanzlichen Lebensmitteln auszurichten. In Beauville bleibt Selina Blaser wohl ein Einzelfall.
5: Es ist jetzt nicht so, dass wir jetzt hier gegend, glaube ich, viele Bauern hätten, die das so machen möchten.
4: Auf ihrem Hof sind die Kühe, Schafe, Ziegen, Schweine nichts nutzen. Keine Milch, kein Fleisch, nicht einmal ein Ei ihrer Hühner verwendet sie.
5: Die Eier bekommen sie wieder retour. Wir schlagen sie auf den Boden. Das ist für viele eine komische Vorstellung, aber so bekommen sie die Nährstoffe wieder zurück, die sie durch die Ei verlieren.
4: Die Hühnerschar hinter dem Zaun scharrt. Der Hahn macht sich wichtig. Das Schwein Karl schläft in seinem Gehege, es wärmt den Bauch in der Sonne. Mehr wird hier von ihm nicht verlangt.
7: Die Reportage von Matthias Baumer. Das war das Echo der Zeit vom Mittwoch, dem 9. September, mit Redaktionsschluss um 18.40 Uhr. Verantwortlich für die Sendung heute Charles Liebherr, für die Nachrichten Adrian Huber und am Mikrofon war Ivan Lieberherr.

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1: Die Nachrichten von SRF um 8 mit Basil Koller. Der Bundesrat schränkt den Handel mit Gold aus Sudan ein, weil Gold im Sudankrieg eine wichtige Rolle spiele. Der Bundesrat übernimmt damit entsprechende Sanktionen der EU. Laut Berichten stelle Gold im Sudankrieg eine wichtige Konfliktressource dar, schreibt der Bundesrat. Deshalb darf ab morgen mit Gold aus dem Sudan nicht mehr gehandelt werden. Außerdem dürfen keine Güter in den Sudan verkauft werden, die genutzt werden, um Gold zu gewinnen. Schon heute sind Sanktionen der Schweiz und der EU gegen den Sudan in Kraft, etwa ein Handelsverbot für Rüstungsgüter sowie Einschränkungen für 36 Personen und Organisationen. Zwei Meldungen in Kürze. Die Waldbrandgefahr hat im Kanton Zürich abgenommen nach den letzten Tagen mit Regen und tiefen Temperaturen. Deshalb hat der Kanton das Feuerverbot im Wald und neben dem Wald aufgehoben. Die Waldbrandgefahr gelte nur noch als mäßig. Das entspricht der zweittiefsten von 5 Stufen. In einem Wasserkraftwerk in Piotta im Kanton Tessin hat es am Morgen eine Explosion gegeben. Dabei sind 2 Arbeiter ums Leben gekommen, wie die Tessiner Kantonspolizei mitteilt. Die Ursache für die Explosion wird nun abgeklärt. Bei einem Gletscher im Kanton Uri sind Wrackteile geborgen worden von einem Flugzeug, das vermutlich 1963 abgestürzt ist. Ein Berggänger hat die Trümmerteile beim Hufifern-Gletscher entdeckt und anschließend der Kantonspolizei gemeldet, wie diese mitteilt. Die Schweizerische Sicherheitsuntersuchungsstelle SUST hat die Teile untersucht. Wahrscheinlich wegen der beschränkten technischen Möglichkeiten sei das Wrack in den 1960er Jahren nicht geborgen worden. Jetzt sei der Gletscher abgeschmolzen und habe die Überreste freigegeben. Die Wrackteile würden nun von einem Recyclingbetrieb fachgerecht entsorgt, so die Kantonspolizei Uri. Noch eine Meldung vom Männerfußball. Der FC Basel entlässt seinen Trainer Stefan Lichtsteiner. Die angestrebten Verbesserungen seien nicht wie erwartet eingetreten, schreibt der FCB. Zuletzt mussten die Basler in 2 Heimspielen 2-mal als Verlierer vom Platz. Lichtsteiner war seit Januar Trainer in Basel. Und der Blick aufs Wetter. Es ist morgen im Flachland recht sonnig, sonst wechselnd bewölkt und stellenweise nass bei 18 bis 22 Grad. Das waren Nachrichten von Radio SRF, verantwortlich Marisa Eckli.

Das musikalische Verwöhnprogramm für Ihre Ohren. Das bieten wir euch jetzt wieder auf. Ganz schön entspannend, oder? Ich wünsche einen gefreuten Mittwochabend mit der SRF Musikwelle-Zimmer.

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1: Die Nachrichten von SRF um 9 mit Basil Koller. Der Sonntagsblick wird Ende Jahr eingestellt. Das hat der Ringier Verlag entschieden. Die Boulevardzeitung erscheint seit fast 60 Jahren. Statt des Sonntagsblicks erscheint ab dem 9. Januar jeden Samstag eine Wochenendausgabe mit dem Namen Blick fürs Wochenende. Die Geschäftsleiterin von Ringier Medien Schweiz, Ladina Heimgartner, sagte dazu, man glaube an das Wochenende als einen der wertvollsten Medienmomente überhaupt. Im Zusammenhang mit dem Ende des Sonntagsblicks solle es keine Entlassungen geben, sagte Heimgartner gegenüber SRF. Zwei kurze Meldungen ebenfalls aus der Schweiz. Der Bundesrat übernimmt weitere EU-Sanktionen gegen den Sudan und schränkt den Handel mit Gold aus Sudan ein. Gold spiele im Sudankrieg eine wichtige Rolle, so der Bundesrat. Deshalb darf ab morgen nicht mehr mit sudanesischem Gold gehandelt werden. Und die Waldbrandgefahr hat im Kanton Zürich abgenommen nach den letzten Tagen mit Regen und tieferen Temperaturen. Deshalb hat der Kanton das Feuerverbot im Wald und neben dem Wald aufgehoben. Die Waldbrandgefahr gelte nur noch als mäßig. Das entspricht der zweittiefsten von 5 Stufen. Bedrängte Journalistinnen oder körperlich angegriffene Medienschaffende, das hat es rund um den Wahlkampf im deutschen Bundesland Sachsen-Anhalt häufiger gegeben. Zu diesem Schluss kommt die Deutsche Journalistinnen und Journalisten Union. Man habe seit Mai insgesamt 46 Fälle gezählt, etwa Übergriffe, Einschüchterungen und massive Behinderungen. Zum Vergleich, für das gesamte Jahr 2025 zählte die Organisation Reporter ohne Grenzen in Sachsen-Anhalt lediglich 5 Fälle. Besonders auffällig ist laut Mitteilung der Umgang von Vertretern der rechtsextremen Partei AfD. Diese würden mit ihrem Verhalten die Pressefreiheit einschränken, so die Union der deutschen Journalistinnen und Journalisten. Bei einem Gletscher im Kanton Uri sind Wrackteile geborgen worden. Von einem Flugzeug, das vermutlich 1963 abgestürzt ist. Ein Berggänger hat die Trümmerteile beim Hüfifern-Gletscher entdeckt und anschließend der Kantonspolizei gemeldet, wie diese mitteilt. Die Schweizerische Sicherheitsuntersuchungsstelle SUST hat die Teile untersucht. Wahrscheinlich wegen der beschränkten technischen Möglichkeiten sei das Wrack in den 1960er Jahren nicht geborgen worden. Jetzt sei der Gletscher abgeschmolzen und habe die Überreste freigegeben. Die Wrackteile würden nun von einem Recyclingbetrieb fachgerecht entsorgt, so die Kantonspolizei Uri. Und zum Schluss der Blick aufs Wetter. Es ist morgen im Flachland recht sonnig, sonst wechselnd bewölkt und stellenweise nass, bei 18 bis 22 Grad. Das waren Nachrichten von Radio SRF, verantwortlich Marisa Eckli.

Kunterbunt, aber bestens aufeinander abgestimmt. So tönt er da unseren Mittwochabend. Ich wünsche eine entspannte Unterhaltung. Zusammen mit der SRF Musikwelle

Da ist die SRF Musikwelle. Und wenn es Abend wird, schalten wir bei uns einen Gang ab, damit Sie so richtig entspannt angehen können. Schön, oder? Geniessen Sie es.

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1: Die Nachrichten von SRF um 10 mit Basil Koller. Das Aus für den Sonntagsblick. Die Ringe-Geschäftsführerin erklärt, warum der Traditionstitel nach fast 60 Jahren verschwindet. Und kein Verbot für die AfD. Der deutsche Kanzler begründet, warum er trotz der Sachsen-Anhalt-Wahl an seinem Umgang mit der Rechtsaußenpartei festhält. Das Wetter morgen im Flachland recht sonnig, sonst wechselnd bewölkt und stellenweise nass. Nach fast 60 Jahren geht ein Stück Schweizer Mediengeschichte zu Ende. Der Sonntagsblick wird Ende Jahr eingestellt. Das hat der Ringier Verlag entschieden und am Abend an einer Veranstaltung bekannt gegeben. Ab Anfang 2027 gibt es stattdessen jeden Samstag den Blick fürs Wochenende, eine ausgebaute Wochenendausgabe. Eine Zeitung am Sonntag in die Briefkästen zu bringen, sei aus verschiedenen Gründen herausfordernd, begründet Latina Heimgartner, Geschäftsleiterin von Ringier Medien Schweiz, den Entscheid.
2: Einerseits wegen der Kosten, andererseits wird es immer schwieriger, die Menschen auch in den ein bisschen ländlicheren Gebieten pünktlich zu erreichen, frühmorgens zu erreichen. Und wenn wir das auf den Samstag schieben können, dann ist dieses Problem gelöst. Und das finde ich schon ein sehr positiver Effekt.
1: Im Zusammenhang mit dem Ende des Sonntagsblicks soll es keine Entlassungen geben, so Heimgartner weiter. Der erste Blick fürs Wochenende soll am 9. Januar erscheinen. Der deutsche Bundeskanzler Friedrich Merz von der CDU ist unter Druck, auch wegen der Wahl im Bundesland Sachsen-Anhalt. Dort verlor die CDU deutlich und die sogenannte Alternative für Deutschland, AfD, erreichte fast 44%. Die AfD gilt in Sachsen-Anhalt als gesichert rechtsextrem und damit als Partei, die verfassungsfeindlich ist. Dennoch hält Merz nach wie vor nichts davon, die AfD verbieten zu lassen. Christina Nagel von der ARD berichtet.
3: In der Generaldebatte am Morgen hatte der Kanzler die AfD noch scharf angegriffen. Die Partei verachte demokratische Institutionen. Mit Blick auf den AfD-Begriff der Remigration warf Merz der Partei vor, eine so wörtlich ethnische Säuberung nach Herkunft und Hautfarbe betreiben zu wollen. Ein Verbotsverfahren sieht der Kanzler aber trotz der erhobenen Vorwürfe weiter kritisch. Er sei und bleibe skeptisch, ob ein solches Verfahren erfolgreich sein könne, erklärte Merz am Abend in Berlin. Priorität sollte aus seiner Sicht die politische Auseinandersetzung mit der AfD haben. Man müsse versuchen, die Wählerinnen und Wähler zurückzugewinnen für die politische Mitte, indem man ihnen ein überzeugendes politisches Angebot mache, das auch ihre Befürchtungen und ihre Vorbehalte ernst nehme.
1: Christina Nagel von der ARD. Und wir bleiben noch beim Thema. Rund um den Wahlkampf in Sachsen-Anhalt hat es häufiger Angriffe auf Medienschaffende gegeben. Zu diesem Schluss kommt die Deutsche Journalistinnen und Journalisten Union. Man habe seit Mai insgesamt 46 Fälle gezählt, etwa Übergriffe, Einschüchterungen und massive Behinderungen. Zum Vergleich, für das gesamte Jahr 2025 zählte die Organisation Reporter ohne Grenzen in Sachsen-Anhalt lediglich 5 Fälle. Besonders auffällig ist laut Mitteilung der Umgang von Vertretern der AfD. Diese würden mit ihrem Verhalten die Pressefreiheit einschränken, so die Union der deutschen Journalistinnen und Journalisten. Und eine Meldung aus dem Kanton Zürich. Die Waldbrandgefahr hat abgenommen, nach den letzten Tagen mit Regen und tieferen Temperaturen. Deshalb hat der Kanton Zürich das Feuerverbot im Wald und neben dem Wald aufgehoben. Die Waldbrandgefahr gelte nur noch als mäßig. Das entspricht der zweittiefsten von 5 Stufen. Und nun zu weiteren Meldungen des Tages in der Übersicht. Der Bundesrat will den Ausbau des Glasfasernetzes fördern, bis in dünn besiedelte Gebiete der Schweiz. Damit soll es überall schnelles Internet geben. Der Bundesrat will diesen Ausbau mit bis zu 365 Millionen Franken fördern. Ein entsprechender Gesetzesentwurf ist nun beim Parlament. Künftig sollen auch Schweizer Frauen den Orientierungstag für die Armee und den Zivilschutz besuchen müssen. Das will der Bundesrat. Die entsprechenden Mehrkosten sollen die Kantone tragen, so der Bund. Für die Einführung des Orientierungstags für Frauen muss die Verfassung geändert werden. Deshalb entscheidet das Stimmvolk darüber. Das US-amerikanische Medizinaltechnikunternehmen Zimmer Biomet plant in Winterthur mehrere hundert Stellen abzubauen, wegen einer Umstrukturierung. Bis zu 580 Stellen seien betroffen, schreibt die Firma. Ein Konsultationsverfahren ist eingeleitet worden. In einem Wasserkraftwerk in Piotta im Kanton Tessin hat es am Morgen eine Explosion gegeben. Dabei sind zwei Arbeiter ums Leben gekommen, wie die Tessiner Kantonspolizei mitteilt. Warum es zu der Explosion gekommen ist, wird nun untersucht. Ab Ende Oktober fliegt die Swiss wieder täglich von Zürich nach Dubai. Die Fluggesellschaft hatte den Flugbetrieb nach Dubai und auch in andere Destinationen im Nahen Osten seit dem März ausgesetzt, wegen der angespannten Sicherheitslage in der Region. Die Börsendaten von 22.05 Uhr, geliefert von SIX. Der Swiss Market Index schließt bei 13.805 Punkten, minus 1,8%. Der Dow Jones Index in New York stand kurz vor Schluss bei minus 0,6%. Der Euro wird zu 94,26 Rappen gehandelt, der Dollar zu 81,04 Rappen. Und das Wetter? Morgen scheint im Flachland oft die Sonne, sonst ist es wechselnd bewölkt mit lokalen Regengüssen. Mit Biese steigen die Temperaturen auf 18 bis 22 Grad. Das waren Nachrichten von Radio SRF, verantwortlich Marisa Eckli.

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1: Die Nachrichten von SRF um 23 Uhr mit Dominik Rolli. Der Sonntagsblick wird Ende Jahr eingestellt. Das hat der Ringier Verlag entschieden. Die Boulevardzeitung erscheint seit fast 60 Jahren. Statt des Sonntagsblicks erscheint ab dem 9. Januar jeden Samstag eine Wochenendausgabe mit dem Namen «Blick fürs Wochenende». Die Geschäftsleiterin von Ringier Medien Schweiz, Ladina Heimgartner, sagte dazu, man glaube an das Wochenende als einen der wertvollsten Medienmomente überhaupt. Im Zusammenhang mit dem Ende des Sonntagsblicks solle es keine Entlassungen geben, sagte Heimgartner gegenüber SRF. Zu zwei kürzeren Meldungen. Der Grenzübergang zwischen Deutschland und der Schweiz in Rheinfelden ist bis in den Abend hinein gesperrt gewesen. Der Grund: Es gab den Verdacht, dass in einem Fahrzeug Sprengstoff transportiert wurde. Die Polizei gab später Entwarnung, es sei nichts gefunden worden, hieß es. Zwischenzeitlich wurden die beiden Männer, die im Auto waren, festgenommen. Und die Waldbrandgefahr hat im Kanton Zürich abgenommen nach den letzten Tagen mit Regen und tieferen Temperaturen. Deshalb hat der Kanton das Feuerverbot im Wald und neben dem Wald aufgehoben. Die Waldbrandgefahr gelte nur noch als mäßig. Das entspricht der zweittiefsten von 5 Stufen. Bedrängte Journalistinnen oder körperlich angegriffene Medienschaffende, das hat es rund um den Wahlkampf im deutschen Bundesland Sachsen-Anhalt häufiger gegeben. Zu diesem Schluss kommt die Deutsche Journalistinnen- und Journalisten-Union. Man habe seit Mai insgesamt 46 Fälle gezählt, etwa Übergriffe, Einschüchterungen und massive Behinderungen. Zum Vergleich, für das gesamte Jahr 2025 zählte die Organisation Reporter ohne Grenzen in Sachsen-Anhalt lediglich 5 Fälle. Besonders auffällig ist laut Mitteilung der Umgang von Vertretern der rechtsextremen Partei AfD. Diese würden mit ihrem Verhalten die Pressefreiheit einschränken, so die Union der deutschen Journalistinnen und Journalisten. Die Börsendaten von SIX. Der Swiss Market Index schließt bei 13.805 Punkten, minus 1,8%. Der Dow Jones Index in New York fällt um 0,8%. Den Euro gibt's für 94,10 Rappen und den Dollar für genau 81 Rappen. Und das Wetter? Morgen ist es im Flachland recht sonnig, sonst wechselnd bewölkt und stellenweise nass. Mit Biese steigen die Temperaturen auf 18 bis 22 Grad. Das waren die Nachrichten von Radio SRF, verantwortlich Dominik Rolli.

Die einen sind freiwillig noch wach, weil es einfach Nachteulen sind. Die anderen würden gerne schlafen, können aber nicht. Ich kenne beides und ich wünsche denen, die gerne schlafen würden, dass unsere Musik irgendwie hilft, zu entspannen. Und allen, den Schlaflosen und den Nachteulen, ganz eine gute Nacht weiterhin.

0: Die Nachrichten von SRF um Mitternacht mit Dominik Rolli. Eine bekannte Schweizer Medienmarke verschwindet. Der Sonntagsblick wird Ende Jahr eingestellt. Trump telefoniert mit Putin. Der russische Präsident sei bereit, den Krieg in der Ukraine mit einem Abkommen zu beenden, meint Trump nach dem Gespräch. Und das Wetter heute Donnerstag im Flachland recht sonnig, sonst wechselnd bewölkt und lokal nass mit Bise rund 20 Grad. Nach fast 60 Jahren geht ein Stück Schweizer Mediengeschichte zu Ende. Der Sonntagsblick wird Ende Jahr eingestellt. Das hat der Ringier Verlag entschieden und am Abend an einer Veranstaltung bekannt gegeben. Ab Anfang 2027 gibt es stattdessen jeden Samstag den Blick fürs Wochenende, eine ausgebaute Wochenendausgabe. Eine Zeitung am Sonntag in die Briefkästen zu bringen, das sei aus verschiedenen Gründen herausfordernd, begründet Ladina Heimgartner, Geschäftsleiterin von Ringier Schweiz, den Entscheid.
1: Einerseits wegen der Kosten, andererseits wird es immer schwieriger, die Menschen auch in den ein bisschen ländlicheren Gebieten pünktlich zu erreichen, frühmorgens zu erreichen. Und wenn wir das auf den Samstag schieben können, dann ist dieses Problem gelöst. Und das finde ich schon ein sehr positiver Effekt.
0: Im Zusammenhang mit dem Ende des Sonntagsblicks solle es keine Entlassungen geben, so Heimgartner weiter. Der erste Blick fürs Wochenende soll am 9. Januar erscheinen. US-Präsident Donald Trump ist der Ansicht, dass der russische Präsident Wladimir Putin den Krieg gegen die Ukraine beenden will mit einem Abkommen. Er habe ein großartiges Telefongespräch mit Putin geführt, sagte Trump vor Journalisten. Und weiter, wenn auch der ukrainische Staatschef Wladimir Zelensky ebenfalls eine Einigung wolle, wäre das sehr schön. Das Hindernis sei jedoch, dass die beiden einander hassten. Aus Moskau hieß es zum Telefonat, Putin habe Trump zugesichert, keine, Zitat, aggressiven Pläne in Bezug auf Europa zu haben. Am Wochenende waren die US-Sondervermittler Steve Witkoff und Jared Kushner zu Gesprächen nach Moskau und Kiew gereist. Nennenswerte Fortschritte wurden aber nicht bekannt. Der deutsche Bundeskanzler Friedrich Merz von der CDU ist unter Druck, auch wegen der Wahl im Bundesland Sachsen-Anhalt. Dort verlor die CDU deutlich und die sogenannte Alternative für Deutschland, AfD, erreichte fast 44%. Die AfD gilt in Sachsen-Anhalt als gesichert rechtsextrem und damit als Partei, die verfassungsfeindlich ist. Dennoch hält Merz nach wie vor nichts davon, die AfD verbieten zu lassen. Christina Nagel von der ARD berichtet.
2: In der Generaldebatte am Morgen hatte der Kanzler die AfD noch scharf angegriffen. Die Partei verachte demokratische Institutionen. Mit Blick auf den AfD-Begriff der Remigration warf Merz der Partei vor, eine so wörtlich ethnische Säuberung nach Herkunft und Hautfarbe betreiben zu wollen. Ein Verbotsverfahren sieht der Kanzler aber trotz der erhobenen Vorwürfe weiter kritisch. Er sei und bleibe skeptisch, ob ein solches Verfahren erfolgreich sein könne, erklärte Merz am Abend in Berlin. Priorität sollte aus seiner Sicht die politische Auseinandersetzung mit der AfD haben. Man müsse versuchen, die Wählerinnen und Wähler zurückzugewinnen für die politische Mitte, indem man ihnen ein überzeugendes politisches Angebot mache, das auch ihre Befürchtungen und ihre Vorbehalte ernst nehme.
0: Christina Nagel von der ARD. Und wir bleiben noch beim Thema. Rund um den Wahlkampf in Sachsen-Anhalt hat es häufiger Angriffe auf Medienschaffende gegeben. Zu diesem Schluss kommt die Deutsche Journalistinnen- und Journalistenunion. Man habe seit Mai insgesamt 46 Fälle gezählt, etwa Übergriffe, Einschüchterungen und massive Behinderungen. Zum Vergleich, für das gesamte Jahr 2025 zählte die Organisation Reporter ohne Grenzen in Sachsen-Anhalt lediglich 5 Fälle. Besonders auffällig ist laut Mitteilung der Umgang von Vertretern der AfD. Diese würden mit ihrem Verhalten die Pressefreiheit einschränken, so die Union der deutschen Journalistinnen und Journalisten. Eine Meldung aus dem Kanton Zürich. Die Waldbrandgefahr hat abgenommen nach den letzten Tagen mit Regen und tieferen Temperaturen. Und deshalb hat der Kanton Zürich das Feuerverbot im Wald und neben dem Wald aufgehoben. Die Waldbrandgefahr gelte nur noch als mäßig. Das entspricht der zweittiefsten von 5 Stufen. Und dann noch zu einer Meldung aus der Stadt Zürich. Im vergangenen Mai sorgte ein Video für Empörung, das zeigt, wie in der Stadt Zürich Tauben getötet werden. Nun beauftragt das Stadtparlament die Stadtregierung, die Population auf eine tierfreundlichere Art zu regulieren. Konkret sollen die Taubenschläge ausgebaut werden. Diese bieten den Stadttauben kontrollierte Brut- und Schlafplätze. Dort sollen dann gezielt Eier entnommen werden, um die Zahl der Tauben einzudämmen. Ein Fütterungsverbot für Stadttauben hat in Zürich bisher nicht den gewünschten Erfolg gebracht. Die Stadt tötete deshalb jährlich bis zu 1700 Tauben. Das Wetter heute Donnerstag scheint im Flachland oft die Sonne, sonst ist es wechselnd bewölkt mit lokalen Regengüssen. Die Temperaturen steigen auf 18 bis 22 Grad. Im Norden bläst teils mäßige Brise. Das waren die Nachrichten von Radio SRF, verantwortlich Dominik Rolli. SRF Verkehrsinfo von 0.06 Uhr. A16 Delsberg-Biel in der Höhe Moutier Süd in beiden Richtungen ist die Autobahn gesperrt wegen eines Unfalls. Und A2 Luzern Richtung Basel zwischen der Verzweigung Hagnau und Basel-Badischer Bahnhof stockender Verkehr wegen Bauarbeiten.

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1: Die Nachrichten von SRF um 1 Uhr mit Dominik Rolli. In der Straße von Hormuz hat es offenbar erneut Explosionen gegeben. Das meldet die staatliche iranische Nachrichtenagentur IRNA. Die Explosionen ereigneten sich demnach auf dem Meer vor einer Insel und den Städten Sirik und Minab. Was zu den Explosionen geführt hat, ist aktuell nicht klar. Das US-Militär hatte zuletzt mehrfach iranische Öltanker in der Straße von Hormuz angegriffen, als Reaktion auf iranische Attacken gegen US-Kriegsschiffe. Die Straße von Hormuz gilt als zentraler Streitpunkt im Iran-Krieg. Der Iran blockiert die wichtige Meerenge mit Drohungen und Angriffen auf Schiffe. US-Präsident Donald Trump ist der Ansicht, dass der russische Präsident Wladimir Putin den Krieg gegen die Ukraine beenden will mit einem Abkommen. Er habe ein großartiges Telefongespräch mit Putin geführt, sagte Trump vor Journalisten. Und weiter, wenn auch der ukrainische Staatschef Wladimir Zelensky eine Einigung wolle, wäre das sehr schön. Das Hindernis sei jedoch, dass die beiden einander hassten. Aus Moskau hieß es zum Telefonat, Putin habe Trump zugesichert, keine, Zitat, aggressiven Pläne in Bezug auf Europa zu haben. Am Wochenende waren die US-Sondervermittler Steve Witkoff und Jared Kushner zu Gesprächen nach Moskau und Kiew gereist. Nennenswerte Fortschritte wurden aber nicht bekannt. Der Sonntagsblick wird Ende Jahr eingestellt, das hat der Ringier Verlag entschieden. Die Boulevardzeitung erscheint seit fast 60 Jahren. Statt des Sonntagsblicks erscheint ab dem 9. Januar jeden Samstag eine Wochenendausgabe mit dem Namen «Blick fürs Wochenende». Ringier begründet den Entscheid unter anderem damit, dass es herausfordernd sei, am Sonntag eine Zeitung rechtzeitig in die Briefkästen zu bringen. Mit dem Wechsel auf eine Wochenendausgabe soll es keine Entlassungen geben. Und dann nach seiner Meldung aus der Stadt Zürich. Im vergangenen Mai sorgte ein Video für Empörung, das zeigt, wie in der Stadt Zürich Tauben getötet werden. Nun beauftragt das Stadtparlament die Stadtregierung, die Population auf eine tierfreundlichere Art zu regulieren. Konkret sollen die Taubenschläge ausgebaut werden. Diese bieten den Stadttauben kontrollierte Brut- und Schlafplätze. Dort sollen dann gezielt Eier entnommen werden, um die Zahl der Tauben einzudämmen. Ein Fütterungsverbot für Stadttauben hat in Zürich bisher nicht den gewünschten Erfolg gebracht. Die Stadt tötete deshalb jährlich bis zu 1700 Tauben. Das Wetter heute Donnerstag. Im Flachland wird es recht sonnig, sonst wechselnd bewölkt und lokal nass. Mit Biese gibt's rund 20 Grad. Das waren die Nachrichten von Radio SRF. Verantwortlich Dominik Rolli. SRF Verkehrsinfo von 1.03 Uhr. A16 Delsberg-Biel in der Höhe Moutier Süd ist die Autobahn in beiden Richtungen gesperrt wegen eines Unfalls.

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1: Die Nachrichten von SRF um 2 Uhr mit Dominik Rolli. Auf den Philippinen werden Dutzende Menschen vermisst, nachdem auf einer Fähre ein Feuer ausgebrochen ist. Mindestens 5 Menschen sind gestorben, meldet die philippinische Küstenwache. 42 Personen seien gerettet worden, aber es würden noch 87 Personen vermisst. Das Feuer sei noch nicht gelöscht. Das Schiff war den Angaben zufolge in der Hauptstadt Manila gestartet.